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1: Ich bin David Riemer. Der Winter rückt näher und Gasspeicher sind erst zur Hälfte gefüllt. Verbraucherschützer warnen deshalb vor steigenden Preisen. Die Opposition fordert die Bundesregierung auf, aktiv zu werden. Das Bundeswirtschaftsministerium versucht zu beruhigen und sagt, es sei keine Mangellage zu erwarten. Der Chef der Bundesnetzagentur Müller appelliert im ZDF an Versorger, ihre Speicher zu füllen.
2: Es ist genug Gas verfügbar. Man muss es nur einkaufen und auch in Deutschland, in Europa einspeichern. Das kann man Stand heute auch noch schaffen. Man muss dafür nur jetzt richtig ranklotzen.
1: Die Gaspreise sind in diesem Sommer wegen des Iran-Kriegs ungewöhnlich hoch, weshalb Händler weniger Gas für den Verkauf im Winter einkaufen. Der Aufbau von Fähigkeiten zur Abwehr von Drohnen wird für die Bundespolizei in den kommenden Jahren eine Daueraufgabe und große Herausforderung sein. Das betonte Bundesinnenminister Dobrindt bei einem Besuch der Fliegerstaffel der Bundespolizei im hessischen Fuldatal. Er erwarte ein Wettrüsten mit Angreifern, die immer neue Technik entwickeln. Die neue Drohnenabwehreinheit soll bis zum Jahresende von 70 Einsatzkräften auf 300 anwachsen. Das ist eine Reaktion auf den Vorfall Anfang August mit einer mit Sprengstoff bestückten Drohne am Flughafen Leipzig-Halle. Ein Tupfer verbleibt im Kieferknochen, Laborwerte werden vertauscht. Fast 12.000 mutmaßliche Behandlungsfehler haben Experten im vergangenen Jahr im Auftrag der Krankenkassen begutachtet, mit zum Teil gravierenden Folgen. In jedem vierten Fall haben die Patienten gesundheitliche Schäden davongetragen.
3: Dem falschen Patienten wird eine Niere entfernt, eine Horrorvorstellung. Doch 150 solcher und ähnlicher absolut krasser Fälle gab es tatsächlich, etwas mehr als im Jahr zuvor. Und für solche schweren, aber vermeidbaren Fehler fordern die Experten ein verpflichtendes Meldesystem. Knapp 100 Patienten starben sogar durch Behandlungsfehler. Claudia Wächter, Nachrichtenredaktion.
1: Zum Fußball. Jungstar Said Elmala spielt auch in der kommenden Saison beim 1. FC Köln. Der 19-Jährige verlängerte seinen Vertrag vorzeitig um ein Jahr bis 2031. Das teilte der Bundesligist mit. Um Elmala hat es in den vergangenen Monaten immer wieder Wechselspekulationen gegeben. Borussia Dortmund hatte sich zuletzt aus dem Poker um eine Verpflichtung des Offensivspielers zurückgezogen.
4: Das Wetter.
5: Ja, das Wetter drückt derzeit auf die Wiederholungstaste. Auch jetzt in der Nacht wieder sehr bewölkt. Hin und wieder auch mal ein Regenschauer dabei. Temperaturen so zwischen 9 und 14 Grad. Nachher ziehen auch immer mal wieder kräftige Regenschauer durch. Allerdings erst am späten Nachmittag. Vorher ist es dann so ein bisschen bewölkt. Hier und da ein bisschen Sonne. Der Samstag wird dann schon wechselnd bewölkt mit weniger Regen.
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6: A45 Hagen-Gießen zwischen Meinertshagen und Drohlshagen. Dichter Verkehr, 10 Minuten Zeitverlust. Wir wünschen allen unterwegs gute Fahrt.
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5: Gleich so eine coole Freitags-Wochenendnummer. Und ich finde, an diesem frühen Freitag können wir damit anfangen, schon so ein bisschen aufs Wochenende zu schielen, ja? The Bowser mit Magnetic, gleich nach Rita Ora.

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0: aus den 90ern. Ace of Base und Beautiful Life. Und das Leben ist ja besonders schön, wenn man auch mal ein bisschen was zu lachen hat. Diese Frau sorgt dafür.
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1: Das Wetter der Nacht, das kennen wir noch aus der letzten Nacht. Ja, es ist quasi fast genauso. Also bewölkt, immer mal wieder hier und da ein Regenschauer, aber nicht überall. Temperaturen so zwischen 13 und 15 Grad. Nachher bleibt es dann bewölkt bei uns erst so am Freitagnachmittag. Also später kommen mehrere kräftigere Regenschauer zu uns. Da kann örtlich auch mal Starkregen dabei sein. Temperaturen, die bleiben in etwa so bei 23, 24 Grad nachher im Tagesverlauf. Der Samstag, der wird dann schon ein bisschen wechselnd bewölkt, kommt auch ab und zu mal die Sonne raus mit ein bisschen weniger Regen.
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2: A40 Dortmund-Essen zwischen Dortmund-Hombruch und Dortmund-Barob, 1 Kilometer Stau. Wir wünschen allen unterwegs gute Fahrt.
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0: Ja, von gar nicht mal allzu langer Zeit hatte Alex Warren noch echte Geldprobleme. Aber ich glaube, das dürfte wirklich vorbei sein, weil er diesen Hit geschrieben hat. Ordinary, hier bei uns im besten Mix. Jetzt übernimmt gleich Johanna Tänzer für euch. Die bringt euch gut durch die Nacht. Ich bin Kevin Zimmer und raus. Mich gibt's morgen wieder.
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1: Ich bin David Riemer. In den nächsten Monaten startet die Heizsaison. Die Gasspeicher sind in diesem Jahr nur halb gefüllt. Das Bundeswirtschaftsministerium versucht allerdings zu beruhigen. Eine Gasmangellage sei im kommenden Winter nicht zu erwarten.
2: Entscheidend sind ja nicht nur die Speicher, betont das Ministerium. Gas komme auch über Pipelines aus Norwegen, anderen EU-Ländern und den LNG-Terminals. Außerdem, eine angespannte Marktlage sei noch keine Versorgungskrise. Aber man werde sich kümmern, falls nötig. Verbraucherschützer haben aber bereits vor steigenden Gaspreisen gewarnt. Und auch die Linke mahnt, die Wirtschaftsministerin müsse endlich aktiv werden. Claudia Wächter, Nachrichtenredaktion.
1: Die Bundespolizei muss sich in den kommenden Jahren verstärkt gegen Drohnenangriffe wappnen. Das dürfte herausfordernd werden, denn Bundesinnenminister Dobrindt rechnet mit einem Wettrüsten zwischen der eigenen Drohnenabwehr und Angreifern. Die neue Einheit soll bis Jahresende auf 300 Beamte anwachsen. Grund ist der schwerwiegendste Vorfall mit einer Drohne. Sie war Anfang August mit Sprengstoff und Zündmechanismus am Flughafen Leipzig-Halle entdeckt worden. Viele Politiker vermuten, dass Russland dahinter steckt. Dänemark als Urlaubsland erlebt einen Ansturm. Im ersten Halbjahr wurden rund 26 Millionen Übernachtungen gezählt. Das ist ein Rekord. 7,5 Millionen Übernachtungen gingen davon auf das Konto deutscher Urlauber.
3: Die Faszination Skandinavien ist offenbar ungebrochen. Und für deutsche Urlauber ist Dänemark als direktes Nachbarland schon lange ein Top-Ziel. Dass die Zahlen in diesem Jahr nochmal deutlich gestiegen sind, dürfte neben der nordischen Gelassenheit auch mit dem Wetter zusammenhängen. Denn während Südeuropa und auch Deutschland selbst wochenlang unter einer Hitzeglocke hingen, war es hoch im Norden deutlich angenehmer. Hotels, Ferienhäuser und auch Campingplätze waren dabei gleichermaßen gefragt. Diana Kramer, Nachrichtenredaktion.
1: Nach dem schweren Erdbeben in Kolumbien ist die Zahl der Toten auf 319 gestiegen. Über 4.500 Menschen wurden verletzt. 260 weitere gelten als vermisst, teilten die Behörden mit. Die Regierung hat für 15 betroffene Bezirke einen 30-tägigen Notstand ausgerufen. Damit kann sie unter anderem schneller Geld für Nothilfe und Wiederaufbau mobilisieren und staatliche Mittel umschichten.
4: Das Wetter.
5: Die Nacht ist angenehm kühl bei 15 bis 12 Grad. Dazu ist es locker bewölkt und es bleibt meistens trocken. Der Tag startet dann erst sonnig und später zieht sich's dann wieder zu bei um die 23 Grad.
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7: A40 Dortmund-Essen zwischen Dortmund-Hombruch und Dortmund-Barob. 1 Kilometer Stau. Und A46 Wuppertal-Düsseldorf zwischen Wuppertal-Sonnborn und Hahn-Ost. 2 Kilometer stockender Verkehr. 5 Minuten Verzögerung. Wir wünschen allen unterwegs gute Fahrt.
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5: Hallo zusammen. Eine schöne Nacht wünsche ich. Johanna Tänzer ist hier. Bin bei euch. Leute, sag mal, kennt ihr das Masupilami? Ganz ehrlich, mir hat das erst gar nichts gesagt. Das ist aber so ein gelbes Comic-Tier mit schwarzen Punkten. Und das ist jetzt in den Kinos. Ob wir uns das Ding angucken müssen, das klären wir gleich. Passe.

0: ihr dieses Viech hier?
1: Oba! Oba, Oba, Oba! Oba! Oba! Oba!
0: Ja. Es sagt sehr gerne Huba Huba, das ist das Marsupilami. Das ist gelb, hat schwarze Flecken und lebt in einem Land namens Palumbien. Leute, das war in den 90ern ein Riesending im Fernsehen und Filmexperte Jörg Albrecht, jetzt gibt's einfach einen Kinofilm mit ihm, ne?
2: Ja, ein Film, der in Frankreich bereits richtig abgeräumt hat. Über 6 Millionen Kinogänger wollten da das Marsupilami schon sehen. Aber bis das niedliche Tierchen im Film zum ersten Mal auftaucht, vergeht eine ganz schön chaotische halbe Stunde, wenn da ein Zoo-Mitarbeiter den Auftrag bekommt, ein wertvolles Paket auf einem Kreuzfahrtschiff von Südamerika nach Frankreich zu schmuggeln.
3: Es gibt eine Regel: öffne niemals das Paket. Und du nimmst deine Frau und deinen Sohn mit. Zusammen fällt er weniger auf.
1: Okay, kein Problem.
2: In diesem Paket befindet sich ein großes Ei, aus dem dann an Bord des Schiffs das seltenste und wertvollste Tier der Welt schlüpfen wird. Eben das Marsupilami. Und das hat natürlich seinen ganz eigenen Kopf.
4: Mach das nicht, nein!
1: Was ist hier los?
4: Es trinkt das Duschgel.
0: Okay, wow. Aber auf dieser Kreuzfahrt geht wahrscheinlich mehr ab als auf dem Traumschiff zum Beispiel, ne?
2: Das kann ich garantieren, aber dieses Chaos muss man schon auch mögen. Von dem ganzen Klamauk, den Zoten und dem Slapstick wird man nämlich regelrecht erschlagen. Und mittendrin ist dann natürlich noch das niedliche Tierchen. An die Klasse der Paddington-Abenteuer, da reicht das Marsupilami nicht ran. Aber als turbulentes Familienabenteuer geht der Film in Ordnung.
0: Okay, und dann ist noch die Horrorfilmreihe Insidious gestartet. Achtung, mit einem 6. Teil.
2: Wobei ich zugeben muss, meine Gänsehaut bei dieser Reihe war überschaubar. Und daran ändert jetzt auch Ausgabe 6 nichts. In der gibt's neues Personal. Eine junge Mutter macht die Entdeckung, dass sie in die Anderswelt, ins Jenseits reisen kann. Aber sie kann sogar noch mehr. Und zwar
5: Dämonen in die Menschenwelt zurückbringen.
6: Es muss aufhören, ich brauche Hilfe.
2: Dem kann ich eigentlich nichts hinzufügen. Aufhören wäre auch ein super Ratschlag für diese Reihe. Außer ein paar müden Jumpscares und einer bescheuerten Story hat Insidious 6 nichts zu bieten.
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0: Das Wetter.
1: Es ist locker bewölkt, Regen soll es keinen geben und es ist angenehm frisch bei 15 bis 12 Grad in den Tiefstwerten. Im Verlauf des Tages wird es erst sonnig und trocken, später zieht es sich dann aber wieder zu und es werden es um die 23 Grad.
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2: A30 Osnabrück-Bad Oeynhausen zwischen Bad Oeynhausen-Ost und Kreuz Bad Oeynhausen, 2 Kilometer Stau. Wir wünschen allen unterwegs gute Fahrt.
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1: Hallo. Eine schöne Nacht mit uns. Johanna Tänzer ist hier für euch. Und wenn ihr gerade im Auto unterwegs seid, dann geht's euch hoffentlich gerade nicht wie dem Herbert hier.
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1: Ich bin David Riemer. Bei der Abwehr von Drohnen erwartet Bundesinnenminister Dobrindt in den kommenden Jahren ein Wettrüsten mit Angreifern, die immer neue Technik entwickeln. Gleichzeitig fordern die Grünen im Bundestag festzulegen, dass die Bundespolizei hauptverantwortlich für die Drohnenabwehr zuständig ist.
2: Die Drohnenabwehr ist im Moment nämlich vor allem Sache der Länderpolizeien. Und das bedeutet, so die Grünen, unklare Zuständigkeiten und Sicherheitsrisiken. Außerdem fordern sie eine Art Superüberwachung aller kritischen Standorte bei uns. Die Weichen dafür müssten auf einem Drohnengipfel im Kanzleramt gestellt werden. Sicher ist, die Drohnentechnik, die entwickelt sich rasend schnell. Eine Riesenherausforderung, gibt auch der Bundesinnenminister zu. Claudia Wächter, Nachrichtenredaktion.
1: Das Bundeswirtschaftsministerium versucht, Sorgen zu zerstreuen, dass es im kommenden Winter Engpässe bei der Gasversorgung geben könnte. Nach aktuellem Erkenntnisstand sei eine Gasmangellage nicht zu erwarten, heißt es in einem Papier des Ministeriums. Einen staatlichen Eingriff schließt man aber für die Zukunft nicht aus. Man nehme es ernst, dass die deutschen Gasspeicher deutlich weniger gefüllt seien als in den vergangenen Jahren. Wegen eines Feuers im Hürtgenwald in der Eifel in Nordrhein-Westfalen hat es vor einer Woche Evakuierungen gegeben. Jetzt ist der Brand komplett gelöscht. Auch im Brandgebiet im Naturschutzgebiet Hohes Venn im belgischen Grenzgebiet zu Deutschland hat sich die Lage entspannt.
3: Große Erleichterung beim Bürgermeister von Hürtgenwald, der sich bei allen Einsatzkräften und freiwilligen Helfern für ihren unermüdlichen Einsatz bedankt. Kein Haus sei zu Schaden gekommen. Das vom Feuer betroffene Gebiet bleibt allerdings gesperrt, damit kein neuer Brand ausgelöst wird und weil beschädigte Bäume noch umstürzen könnten. Im Hohen Venn sind die Flammen nach offiziellen Angaben unter Kontrolle. Vollständige Entwarnung haben die Behörden aber noch nicht gegeben. Jan-Henner Reitzer, Nachrichtenredaktion.
1: 9 bis 10-Jährige sollen künftig eine neue Vorsorgeuntersuchung, bekannt als U-Untersuchung, beim Kinderarzt als Kassenleistung bekommen. Das hat der gemeinsame Bundesausschuss beschlossen, der festlegt, welche medizinischen Leistungen gesetzlich Versicherte in Anspruch nehmen können. Untersucht werden sollen insbesondere ein mögliches Übergewicht, die körperliche Aktivität, die Bildschirmzeit und psychische Auffälligkeiten. Bisher gibt es U-Untersuchungen als Kassenleistung bis kurz nach dem 5. Geburtstag der Kinder.
4: Das Wetter.
5: Der Freitag startet sonnig und leicht bewölkt. Später zieht sich's aber wieder zu und dann kann auch Regen runterkommen. Die Temperaturen, die gehen hoch bis auf 23 Grad.
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6: Zurzeit liegen uns keine Meldungen vor. Wir wünschen allen unterwegs gute Fahrt.
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5: Hi zusammen, eine schöne Nacht wünsche ich euch. Johanna Tänzer ist hier. Der offizielle Sommerhit des Jahres ist ja Shakira und Burner Boy mit Die Die. Spielen wir euch ja auch. Ich finde aber, Bibi Rexha hätte diesen Titel auch verdient. Also New Religion läuft auch diesen Sommer rauf und runter. Ist einfach ein Mega-Song, muss man sagen.

0: Bryan Adams mit Heaven hier in der Nacht. Wir sind bei euch. Wie steht ihr denn so zu Horrorfilmen? Ich ja gar nicht. Ich hasse es, aber alle anderen freuen sich, glaube ich, krass, weil Insidious 6 läuft jetzt in den Kinos, haben wir euch eben auch schon vorgestellt. Für unseren Hannes gibt's allerdings genug Gruseliges im Alltag.
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2: Wieso gucken Menschen Horrorfilme? Ich meine, ich finde die auch super. Die dürfen nur nicht so gruselig sein, sonst habe ich ja Angst. Und wenn ich mich gruseln will, dann mache ich zu Hause einfach mal den Siphon sauber. Ja, da sind Haare drin, das sieht aus, als würde ich die Kleine von The Ring da rauspopeln. Aber wo fängt Horror überhaupt an? Ist die Saw-Reihe Horror oder medizinisches Fortbildungsmaterial? Ist der Exorzist einfach nur eine besondere Folge von Die Supernanny? Und was ist überhaupt mit der Teufeltrick Prada? Wer schreibt so einen kranken Müll eigentlich? Sitzt du zu Hause am Esstisch, guckst deine Kinder an, wie sie Spaghetti Bolo essen und denkst, ein Film über Dämonen, das wär's. Oder steckst du in der Scheidung und drehst danach die Heimsuchung. Obwohl, auf sowas kommst du eher, wenn du in Urlaub willst und niemand für einen Hund hast. Naja, also für mich ist das nichts. Ich schlafe ja schon schlecht, wenn ich Bambi gucke. Also immer dran denken, es sind nur Filme. Geister gibt es nicht und Mumien sind nur eingewickelte, sehr alte Menschen.
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0: Das Wetter.
1: Der Tag startet mit Sonnenschein und lockeren Wolken. Dazu bleibt es erstmal trocken. Aber später gegen Nachmittag zieht es sich zu und es kommen Schauer und Gewitter dazu. Es wird aber angenehm mild bei 20 bis 23 Grad.
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2: A30 Osnabrück-Bad Oeynhausen. Zwischen Bad Oeynhausen-Ost und Kreuz Bad Oeynhausen 2 Kilometer Stau. Und A61 Mönchengladbach-Koblenz zwischen Türnich und Gümnich 1 Kilometer stockender Verkehr. Wir wünschen allen unterwegs gute Fahrt.
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1: Hallo, schön, dass ihr da seid. Wir halten euch wach. Und zwar hier mit unserem Gelaber. Johanna Tänzer hier, hi. Und aber auch mit der Musik. Die hier geht nämlich richtig nach vorne. Loreen, Euphoria, viel Spaß.

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1: Ich bin David Riemer. Der Deutsche Städtetag fordert den Umbau der Pflegeversicherung zu einer Vollversicherung. Damit sollen Menschen, die ihr Leben lang gearbeitet haben, nicht wegen der Pflegekosten in die Sozialhilfe fallen. Das sagte Städtetagspräsident Jung der Neuen Osnabrücker Zeitung. Grund für den Vorstoß sei die zunehmende finanzielle Überlastung der Kommunen. Ihre Defizite liegen laut Jung bei 30 Milliarden Euro jährlich. Die von Waldbränden betroffene Fläche in Europa könnte sich durch den Klimawandel verdreifachen. Zu diesem Ergebnis kommt die Studie eines internationalen Forschungsteams, das aber auch Möglichkeiten nennt, wie diese Entwicklung vermieden werden kann.
2: Dieser Sommer mit deutlich überdurchschnittlich vielen und flächenmäßig großen Waldbränden hat schon gezeigt, was in Zukunft häufiger vorkommen könnte. Besonders betroffen waren Frankreich, Spanien und Griechenland. Aber auch in Deutschland gehen die Autoren von mehr Wald- und Flächenbränden aus, je nachdem, wie viel wärmer es tatsächlich noch wird. Um Auswirkungen zu verkleinern, raten sie, Feuerwehr und andere Einsatzkräfte besser auszurüsten und vermehrt auszubilden und die Erderwärmung möglichst aufzuhalten. Jan-Henner Reitze, Nachrichtenredaktion.
1: In den nächsten Monaten startet die Heizsaison und die Gasspeicher sind in diesem Jahr nur halb gefüllt. Das Bundeswirtschaftsministerium versucht allerdings zu beruhigen. Eine Gasmangellage sei im kommenden Winter nicht zu erwarten, heißt es.
3: Entscheidend sind ja nicht nur die Speicher, betont das Ministerium. Gas komme auch über Pipelines aus Norwegen, anderen EU-Ländern und den LNG-Terminals. Außerdem, eine angespannte Marktlage sei noch keine Versorgungskrise. Aber man werde sich kümmern, falls nötig. Verbraucherschützer haben aber bereits vor steigenden Gaspreisen gewarnt. Und auch die Linke mahnt, die Wirtschaftsministerin müsse endlich aktiv werden. Claudia Wächter, Nachrichtenredaktion.
1: Zum Fußball. Jungstar Said Elmala spielt auch in der kommenden Saison beim 1. FC Köln. Der 19-Jährige verlängerte seinen Vertrag vorzeitig um ein Jahr bis 2031. Das teilte der Bundesligist mit. Um Elmala hat es in den vergangenen Monaten immer wieder Wechselspekulationen gegeben. Borussia Dortmund hatte sich zuletzt aus dem Poker um eine Verpflichtung des Offensivspielers zurückgezogen.
4: Das Wetter.
5: Der Freitag startet sonnig und leicht bewölkt. Später zieht sich's aber wieder zu und dann kann auch Regen runterkommen. Die Temperaturen, die gehen hoch bis auf 23 Grad.
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6: A3 Frankfurt-Köln zwischen Rösrath und Königsforst. Dichter Verkehr, 10 Minuten Zeitverlust. Und A30 Osnabrück-Bad Oeynhausen zwischen Bad Oeynhausen-Ost und Kreuz Bad Oeynhausen. 2 Kilometer stockender Verkehr. Wir wünschen allen unterwegs. Gute Fahrt.
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5: Ja, hallo zusammen. Guten Morgen und herzlich willkommen am schönsten Tag der Woche. Es ist endlich Freitag. Ich bin Johanna Tänzer. Moin zusammen.

0: Kurz nach fünf, guten Morgen.
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0: Kollege Robert Jans ist wieder da. Guten Morgen.
2: Wir im Chor, tatsächlich.
0: So, erzähl, was bringt der Freitag?
2: Heute startet erstmal die neue Runde im DFB-Pokal und gleich zwei NRW-Vereine sind am ersten Abend dabei. Ab 18 Uhr empfängt Drittligist Preußen Münster den Karlsruher SC und für den Oberligisten SC St. Tönnies. Oh, für die gibt es ein echtes Highlight. Die spielen ebenfalls um 18 Uhr gegen Bundesligist Eintracht Frankfurt. Und später am Abend trifft dann noch Hansa Rostock auf den VfB Stuttgart. Insgesamt läuft die erste Pokalrunde bis Montag. Und ja, ich sehe schon, du möchtest nachfragen. Ja, ich beantworte es dir. Dortmund und Bayern, die steigen wegen des Supercups erst Anfang September dann ein.
0: Ach gut. Ja,
2: nee, bist du beruhigt.
0: Ja,
2: ne?
0: Ja, total. So, in Aachen wird es heute spannend bei der Reit-WM. Ne? Da wird nämlich ein Weltmeister gekürt.
2: Genau. Im Springreiten fällt heute Abend die Entscheidung im Mannschaftswettbewerb. Heute Abend läuft unter Flutlicht der zweite Umlauf des Teamfinals. Und die Fehlerpunkte der bisherigen Prüfung, die werden dann zusammengerechnet. Und am Ende, da ist die Mannschaft mit den wenigsten Punkten Weltmeister.
0: Und wer heute mit dem Auto ins Wochenende startet, der braucht wahrscheinlich ein bisschen Geduld.
2: So ist das. Der ADAC erwartet gerade heute Nachmittag besonders viel Reiseverkehr. Viele Urlauber sind natürlich auf dem Heimweg. Und als besonders staugefährdet gelten da unter anderem die A1, die A2 und die
0: A3.
2: Richtig. Und ab heute Abend kommen auch noch mehrere größere Sperrungen dazu, zum Beispiel auf der A40 in Bochum und Duisburg, sowie auf der A52 bei Essen, weil sonst wäre es ja langweilig.
0: Ja, genau, so ist es. Also Pokalstart, WM-Entscheidung in Aachen und möglicherweise ziemlich volle Autobahnen.
2: Wir sind
0: bei euch. Ja, schön, ehrlich.
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0: Das Wetter in Dortmund. Zum Start in den Tag ist nachher mal kurz auch die Sonne mit dabei. Dann wird es aber ziemlich grau heute und nachmittags breiten sich dann Schauer und vereinzelte Gewitter aus. Das Ganze bei jetzt 14 Grad in Menglinghausen, 15 Grad sind es im Kaiserviertel, bis 21 sind heute drin. Guten Morgen auf die Straßen. Da habe ich noch keinen Stau zu vermelden, aber die beiden Blitzeranhänger sind da. Steinhammer Straße Richtung Indopark und B1 in Richtung Bochum Höhe McDonalds. Gute Fahrt allen unterwegs.
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2: Hi, guten Morgen zusammen. Hallo am Freitag. Schön, dass ihr da seid. Johanna Tänzer ist hier. Vor ein paar Tagen hatte erst Madonna Geburtstag. Sie ist einfach 67 geworden. Aber für sie ist das ja...

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0: Ein Banger am Freitagmorgen. Die Backstreet Boys mit I Want It That Way. Guten Morgen.
1: Augenblick mal. Irgendwo im französischen Nirgendwo liegt Taizé. Ein kleines Örtchen mit einer bemerkenswerten Geschichte. Hier hat 1940 der Schweizer Frère Roger einen Männerorden gegründet, der bis heute Woche für Woche Tausende von Jugendlichen aus allen Ländern der Welt anzieht. Es geht hier um Versöhnung, um friedliches Miteinander, um Achtsamkeit und um innere Einkehr. Eine Woche lang Besinnung aufs Wesentliche. Teilnehmerin Ava tut das gut, wie sie sagt. Ich habe hier die Ruhe genossen und tatsächlich weniger aufs Handy geschaut. Einfach so. Und für Lev ist die Zeit dort besonders prägend. Ich glaube eigentlich gar nicht an Gott, aber hier konnte ich einmal ganz frei darüber nachdenken und möchte weiter an meinen Fragen arbeiten. Die Woche ist einfach strukturiert. Feste Gebetszeiten, feste Essenszeiten. Dazwischen am Vormittag Bibelstudium und Kleingruppenarbeit mit Diskussionen über Lebensfragen. Am Nachmittag Housekeeping, also Kloputzen mit guter Laune. Eine Struktur, in die sich die Gäste fallen lassen können. Stille, Entschleunigung, all das, was im Alltag oft verloren geht. Ich bin beseelt von all dem, von der Tiefe der Jugendlichen, von der Atmosphäre, von der Schlichtheit, die einfach reicht. Thomas Fresier von der Evangelischen Kirche für Augenblick mal.
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1: Mit Malte Albrecht, guten Morgen. Gute Nachrichten aus der Eifel und aus Belgien. Die beiden großen Waldbrände sind unter Kontrolle. Die ersten Einsatzkräfte vor Ort konnten Entwarnung geben. Thorsten Adolfs aus dem News-Team, schauen wir zunächst mal auf den Hürtgenwald.
2: Ja, da wurde schon zusammengepackt. Der Herr Bürgermeister von Hürtgenwald-Kranen hat am Abend mitgeteilt, dass die Löscharbeiten komplett beendet sind. Mittlerweile haben die letzten Einsatzkräfte das Gebiet verlassen. Das ist eine große Erleichterung für die rund 1800 Menschen, die wegen der Flammen sogar ja zeitweise ihre Häuser verlassen mussten. Das Waldgebiet bleibt aber noch gesperrt, weil viele Bäume durch die Hitze instabil sind und deshalb für Spaziergänger gefährlich sein könnten. Grundsätzlich gilt in den Wäldern, man sollte immer auf den markierten Wegen bleiben und bestehende Absperrungen beachten, um sich nicht in Gefahr zu bringen.
1: Etwas weiter westlich im belgischen Naturschutzgebiet Hohes Venn und in Monschau gibt es auch positive Signale.
2: Genau, dort kommen die Einsatzkräfte voran, auch wenn die Situation noch etwas mehr Aufmerksamkeit erfordert. Die Flammen im Hohen Venn sind weitgehend unter Kontrolle und auf deutscher Seite in Monschau ist der Einsatz der Feuerwehr beendet. Die Evakuierungen dort wurden aufgehoben und alle Menschen durften wieder zurück in ihre Wohnungen. Die Kräfte vor Ort behalten die Lage aber weiter genau im Auge, denn im östlichen Teil des Feuers Richtung deutsche Grenze könnten einzelne Brandherde nochmal aufflammen. Vor allem aus der Luft wird versucht, die letzten Flammen komplett unter Kontrolle zu bringen. 7 Löschflugzeuge und Hubschrauber sind im Hohen Venn noch im Einsatz.
1: Danke, Thorsten. Und das sind weitere Nachrichten. Seit 2 Jahren gilt ein Grenzwert für Cannabis beim Autofahren. Laut einer aktuellen Umfrage der Versicherer zeigt die Regelung bisher aber nur bedingt Wirkung. In den vergangenen 12 Monaten setzte sich trotzdem jeder 5. Befragte kurz nach dem Konsum ans Steuer. Der Städtetag ist dafür, eine Pflegevollversicherung einzuführen. So würden Menschen, die ihr Leben lang hart gearbeitet haben, nicht mehr wegen der Pflegekosten in die Sozialhilfe fallen, sagte Städtetagspräsident Jung der NOZ. Youngster El Mala bleibt beim 1. FC Köln. Der 19-Jährige hat seinen Vertrag vorzeitig um 1 Jahr bis 2031 verlängert. Das teilte der Bundesligist am Abend mit. Außerdem trägt El Mala künftig die legendäre Rückennummer 10 von Lukas Podolski. Zuletzt hatte sich laut Medienberichten unter anderem RB Leipzig für El Mala interessiert. Einen Banküberfall mit KI planen ist keine gute Idee. Trotzdem hat ein 23-Jähriger aus dem US-Bundesstaat Nebraska genau das gemacht. Unter anderem hatte er ChatGPT gefragt, wie lange es denn dauert, bis die Polizei da ist. Wirklich clever hat sich der Mann aber nicht angestellt. Kameras filmten sein unmaskiertes Gesicht und auch sein Auto samt Kennzeichen. Inzwischen stand der Bankräuber vor Gericht. Der 23-Jährige muss für gut 10 Jahre ins Gefängnis. Und das waren die Nachrichten mit Malte Albrecht.
3: Dankeschön, Malte. Das Wetter in Dortmund, ja, hier und da kann es ein bisschen neblig sein zum Start in den Tag bei uns in Dortmund. Dann sind mit Glück so ein paar Sonnenstrahlen mit dabei. Aber ansonsten ist grau heute eindeutig die Farbe des Tages. Nachmittags breiten sich Schauer und vereinzelt auch Gewitter aus. Das Ganze bei höchstens 21 Grad. Jetzt haben wir 14 in Barob und 15 im Kreuzviertel.
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3: Einen schönen guten Morgen auf die Straßen. Noch keine Staus, aber die beiden Blitzeranhänger Steinhammerstraße Richtung Indopark und B1 Richtung Bochum Höhe McDonald's. Gute Fahrt allen unterwegs.
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3: Mit Steffi Strecker und ich habe eine gute Nachricht zum Start in die Sendung. Unsere Liebe lebt.

0: heute zum Wachwerden von Katrina and the Waves um 6:11. Und das nenne ich doch mal einen Auftakt. Guten Morgen Dortmund am Freitag. Die BVB-Fußballfrauen sind am Abend erfolgreich in die neue Saison gestartet. 3:0 haben sie Arminia Bielefeld nach Hause geschickt. Doppelpackerin übrigens der Star-Neuzugang Alex Popp, die uns am Radio 91.2 Mikro gesagt hat, das Trikot von gestern Abend, das bekommt einen besonderen Platz.
1: Am Ende der Saison bekommt das mein Bruder, ja.
0: Also ein richtig schönes Erinnerungsstück an einen besonderen Abend. 4.500 Zuschauer waren übrigens dabei in der Roten Erde. Sehr schön. Auf eine erfolgreiche Saison. So, und morgen ist dann Auftakt bei den Herren. Während alle anderen ja DFB-Pokal spielen, versucht Borussia Dortmund es direkt mit Titel Nummer 1 im Supercup gegen die Bayern. Was meint ihr? Kann der BVB die Bayern dieses Jahr ärgern?
2: Ich hoffe, dass die Bayern dieses Jahr wirklich mal schwächeln. Ja, und dass der BVB mal wenigstens punktgleich irgendwo kommt. Dass der wirklich mal eine Chance hat. Ja, und dass sich jetzt nicht innerhalb von 3, 4, 5 Monaten alles wieder rauskristallisiert, wer die Schale letztendlich hat.
3: Die Meisterschaft muss endlich mal wieder in den Pott.
4: Ich hoffe mir zumindest Meisterschaft oder Pokal. Champions League hoffe ich auch. Zumindest, dass sie Viertelfinale kommen.
5: Abwarten.
6: Ich sag, wir werden wieder zweiter Platz. Ich sag, wir spielen noch einmal gegen Bayern unentschieden und einmal gewinnen wir.
0: So, so. Lauter Experten hier. Ja, wir müssen es in der Tat abwarten. Morgen ist jedenfalls

Die Sugar Babes für euren Start in den Freitag. 19 Minuten nach 6 ist es schon. Guten Morgen. Mensch, 12 auf einen Schlag. Uiuiui, das ist eine Hausnummer. Ende Juli kam die Meldung, dass gleich 2 Löwenmamas Nachwuchs bekommen haben im Dortmunder Zoo. Saba hat 7 Babys zur Welt gebracht und Suri 5. Ja, und seitdem fragen die Besucher im Zoo natürlich immer wieder, wann kriegen wir die Rasselbande denn endlich zu sehen? Ja, da bittet der Zoo aber weiter um Geduld, kann auch noch gar keinen Zeitplan nennen. Die Babys und ihre Mütter sollen jedenfalls ihre Ruhe haben. Nicht mal der Papa darf zu ihnen. Der treibt sich auf der Außenanlage rum. Mütter und Nachwuchs sind im Löwenhaus und das bleibt eben erstmal für Besucher geschlossen. Der Zoo schreibt aber, es geht allen gut, die Kleinen entwickeln sich prima. Ja, und die Mamas, die teilen sich die Aufzucht. Das machen die in der Natur offenbar auch so. Dann weiter alles Gute dem 12-fachen Löwennachwuchs. Und wir sagen euch natürlich Bescheid, sobald wir da auch mal einen Blick erhaschen dürfen.

0: Beeindruckte Shania Twain um 6.23 Uhr. Guten Morgen Dortmund, hier ist Radio 92.
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0: Ach ja, warum nur? Why? Shawn Mendes, unser Hit vor halb ist das um 6:30.
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2: Kommt gut in den Freitag mit uns, ich bin Florian Jossig. Nach einem tödlichen Familienstreit in Berghamen Ende Mai, bei dem ein Dortmunder gestorben ist, hat die Staatsanwaltschaft jetzt Anklage erhoben. Das hat eine Sprecherin des Dortmunder Landgerichts bestätigt. Der 40-jährige Mann aus Dortmund war damals am Tatort erstochen worden. Jetzt müssen sich voraussichtlich zwei Männer vor Gericht verantworten. Dem Hauptangeklagten wird Totschlag vorgeworfen. Er soll seinen Cousin mit einem Messer getötet haben. Einem zweiten Verdächtigen wird gefährliche Körperverletzung vorgeworfen. Ob und wann der Prozess startet, das prüft das Gericht gerade. Der Saisonauftakt ist schon mal geglückt für die BVB-Fußballfrauen. Am Abend bezwangen sie im Stadion Rote Erde Arminia Bielefeld mit 3:0. Einen Doppelpack schnürte dabei Star-Neuzugang Alexandra Popp. Beide Tore per Kopf. Und sie zeigte sich ganz zufrieden mit der Leistung.
3: Es war ein Geduldsspiel, würde ich es mal nennen. Bielefeld hat das schon sehr ordentlich und sehr diszipliniert gemacht. Klar müssen wir in der ersten Halbzeit den einen oder anderen vielleicht schon machen. Dann ist der Sack vielleicht auch schon zu. Aber trotz alledem haben wir uns da ein Stück weit nicht aus der Ruhe bringen lassen. Und das, glaube ich, war ein sehr, sehr wichtiger Schritt.
2: Das nächste Heimspiel der BVB-Fußballfrauen findet dann am 6. September statt. Bei einem Unfall auf der Kemminghauser Straße ist ein Mann schwer verletzt worden. Der 31-Jährige war Beifahrer des mutmaßlichen Unfallverursachers. Am Steuer saß ein 29-Jähriger, der die Kontrolle über seinen Ford Transit verlor. Er kollidierte deshalb mit einem Gelenkbus. Der Fahrer blieb unverletzt, er stand vermutlich unter Drogeneinfluss. Die Kemminghauser Straße war mehrere Stunden in beide Richtungen gesperrt.
0: Dankeschön, Florian. Das Wetter in Dortmund, ja, die Sonne ist gerade aufgegangen. Viel sieht man allerdings heute nicht von ihr. Sie zeigt sich nur kurz mal. Ansonsten ist heute ein grauer Freitag. Nachmittags wird es nass und vielleicht ist dann auch mal ein Gewitter mit dabei. Das Ganze bei bis zu 21 Grad. Jetzt haben wir 13 in Landstrop und 14 in der Innenstadt. Und damit guten Morgen auf die Straßen. Wir haben folgende Blitzer. Ja, es sind bisher nur die beiden Blitzeranhänger, nämlich auf der Steinhammer Straße Richtung Indupark und auf der B1 Richtung Bochum Höhe McDonald's. Und dann gibt's aber schon den ersten fetten Stau. Da gucken wir uns gleich mal an, was da eigentlich genau los ist. Münster Richtung Köln zwischen Kreuz Dortmund-Unna und Westhofener Kreuz. 5 Kilometer, aber ihr braucht über eine halbe Stunde länger. Wenn ihr noch mehr für uns zu melden habt, sagt gerne Bescheid. 0800 91 2 91 23.
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0: Mit Steffi Strecker kommt gut in den Freitag. Hallo zusammen. Mama.

0: 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Ach ja, Geschichten, die das Leben schreibt. Ich weiß gar nicht, ob ich es erzählen darf. Ich mache es jetzt einfach. Meine Cousine, die hat letzte Woche das zweite Mal geheiratet. Und zwar ihren früheren Schulfreund. Also damals waren sie einfach nur in derselben Klasse. Erst Jahrzehnte später hat es dann so richtig gefunkt. Ja, und wie ist das so beim zweiten Mal Ja sagen? Auch unser Comedy-Mann Jens Herbst kennt sich da aus.
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2: Wer zum zweiten Mal heiratet, ist entspannter. Schon der Junggesellenabschied ist anders wild. Ein Grauburgunder beim Italiener und um 21 Uhr sagt dann der Bräutigam, dass er mal ins Bett geht, weil...
3: Ja, ich muss ja morgen früh wieder mit dem Hund.
2: Das Eheversprechen fällt auch realistischer aus.
4: Ich will dich lieben und ehren, erstmal, bis das Familiengericht uns scheidet.
2: Bei der Feier dann kein Shishi, alles ganz erwachsen, ganz entspannte Reden mit vielen Seitenhieben auf die Ex-Partner.
4: Du bist die Einzige für mich und meine Ex eine einzige Enttäuschung.
2: Und spät abends bringen dann alle Gäste ihre Patchwork-Kinder, die sie aus erster, zweiter oder dritter Ehe haben, ins Bett. Und dann wird ganz bescheiden und erwachsen eine so orgienartige Party gefeiert, dass viele Gründe für neue Scheidungen passieren und für dritte Hochzeiten.
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Gute Nachrichten von der A1 Münster Richtung Köln. Da ist der Stau zum Glück deutlich kleiner geworden. Jetzt nur noch 10 Minuten plus zwischen Kreuz Dortmund und Westhofener Kreuz. War ja auch schon mal mehr als eine halbe Stunde. Ist aber kein Unfall und nix. Also eigentlich sehr verwunderlich, dass da am frühen Freitagmorgen überhaupt Stau entstehen konnte. Mensch, ich wohne jetzt schon so lange in Dortmund, aber ich muss zugeben, letztes Jahr war ich zum ersten Mal überhaupt auf dem tollen Gelände von Erlebt was in Menglinghausen. Natursportpark, Zeche Kaiser Friedrich heißt das ja ganz offiziell. Und ich war wirklich total begeistert. Das ist so ein Paradies für Familien. Die Kids, die können da toben, Bogenschießen, reiten, klettern, Abenteuer im Wald erleben. 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
1: Mit Malte Albrecht. Guten Morgen. Seit 2 Jahren gelten die Cannabis-Grenzwerte im Straßenverkehr. Die Versicherer haben dazu jetzt Bilanz gezogen und die fällt ernüchternd aus. Viele Konsumenten sitzen demnach bekifft am Steuer, obwohl sie über die Grenzwerte Bescheid wissen. Thorsten Adolfs aus den Nachrichten. Durch die neuen Regeln hat sich bis jetzt also kaum etwas gebessert.
2: Genau, laut einer aktuellen Untersuchung der Unfallforschung der Versicherer fahren viele Menschen, die regelmäßig Cannabis rauchen, auch regelmäßig bekifft. Das Erschreckende daran, obwohl fast 9 von 10 Befragten den gesetzlichen Grenzwert von 3,5 Nanogramm genau kennen, ist er knapp einem Drittel davon völlig egal. Die Experten sagen, dass gerade bei regelmäßigen Konsumenten die Hemmschwelle extrem niedrig ist, weil das Gefahrenbewusstsein fehlt. Viele würden massiv unterschätzen, wie stark Cannabis die eigene Fahrtüchtigkeit einschränkt, und die Versicherer sagen, da muss dringend noch mehr aufgeklärt werden, damit die Straßen für alle sicher bleiben.
1: Was passiert eigentlich, wenn man bekifft in einen Unfall verwickelt wird? Bleibt da der Versicherungsschutz bestehen?
2: In der Regel nicht. Wer unter Drogeneinfluss fährt, riskiert seinen Versicherungsschutz. Der Gesamtverband der deutschen Versicherungswirtschaft warnt deutlich, wenn man einen Unfall verursacht, weil man durch den THC-Konsum nicht mehr sicher fahren kann, dann kommt zwar die Kfz-Haftpflicht für den Schaden des Opfers auf, aber sie holt sich das Geld anschließend vom Verursacher zurück, und dieser Regress, der kann dann in die Tausende gehen.
1: Danke, Thorsten. Und das sind weitere Nachrichten. Der große Waldbrand in Hürtgenwald im Kreis Düren ist gelöscht. Das hat Bürgermeister Kranen am Abend mitgeteilt. Die letzten Einheiten ziehen sich eine Woche nach Ausbruch des Feuers zurück. Auch der Brand im Hohenfenn ist zunehmend unter Kontrolle. Entwarnung gibt es in Belgien aber noch nicht. Wirtschaftsverbände und Großkonzerne drängen die Bundesregierung zu schnellen Reformen. In einem gemeinsamen Schreiben fordern unter anderem BMW, Siemens, Audi und Porsche eine Entlastung bei den Sozialabgaben, berichtet die Mediengruppe Bayern. Die Unternehmen sehen wegen hoher Energiekosten die Wettbewerbsfähigkeit gefährdet. Wegen Bauarbeiten wird die wichtige Bahnstrecke zwischen Düsseldorf und Köln ab heute Abend für 2 Wochen gesperrt. Unter anderem werden Gleise und Brücken erneuert. An diesem Wochenende gibt es außerdem mehrere Autobahnsperrungen im Ruhrgebiet. Betroffen sind Abschnitte auf der A2, A40 und A52. Beim Thema Videobeweis bekommen die Fußballfans jetzt Rückendeckung aus der Bundesliga. Der FC Augsburg spricht sich klar für die Abschaffung des VAR aus. Geschäftsführer Ströll kritisiert im Kicker, dass der Videoschiedsrichter häufig neue Diskussionen schaffe, anstatt alte zu lösen, und dass die Emotionen dabei auch auf der Strecke bleiben. Mehrere Fanszenen planen jetzt am Pokalwochenende größere Protestaktionen in den Stadien. Und das waren die Nachrichten mit Malte Albrecht.
3: Danke dir, Malte. Das Wetter in Dortmund, ja, so ein paar Sonnenstrahlen sind anfangs noch mit dabei. Die machen uns eigentlich Appetit auf mehr, gibt's aber heute leider kaum. Stattdessen viele Wolken heute. Nachmittags wird es wahrscheinlich auch wieder nass. Das Ganze bei jetzt 13 Grad in Deusen und 14 Grad in Hörde. Bis 21 sind maximal drin.
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3: Hallöchen, guten Morgen auf die Straßen. Ich habe die beiden Blitzeranhänger zu vermelden, nämlich Steinhammer Straße Richtung Indopark und B1 Richtung Bochum, Höhe McDonald's. Dann hat Janina uns Bescheid gesagt, die Ampel in der Stockholmer Straße ist mal wieder ausgefallen, Höhe Barob Parkhaus, bitte Vorsicht dort. Es gibt schon den ersten B1-Stau, natürlich Richtung Bochum, 5 Minuten plus vor der Kreuzung Seemateichstraße Voskuhle. Dafür habe ich gute Nachrichten von der A1 Münster-Köln. Da hat sich der Stau fast komplett aufgelöst, also auch zwischen Unna und Westhofener Kreuz kommt ihr da wieder relativ gut durch. Wenn ihr noch mehr für uns zu melden habt, sagt gerne Bescheid, 0800 91 2 91 23. Gute Fahrt!
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3: Mit Steffi Strecker um gleich 7:04. Lasst euch von Michael Schulte nichts anderes erzählen. 5 a.m. behauptet er. Nee, nee, nee.

0: Also, wenn ihr noch ein bisschen müde sein solltet, jetzt um 7:12, an Aerosmith kann es eigentlich nicht liegen. Die haben gut vorgelegt. Crying hier bei Radio 92. Guten Morgen, Dortmund. Mensch, und das war doch mal ein Auftakt. Stadion Rote Erde. Flutlicht ist ja eh immer schon Gänsehaut. Dann 4.500 Zuschauer beim Start der BVB-Frauen in die neue Regionalliga-Saison. 3:0 haben wir Arminia Bielefeld geschlagen. Wir erinnern uns, die Arminia-Frauen waren ja einer der Stolpersteine vergangene Saison, als es nicht geklappt hat mit dem Aufstieg. Jetzt also der Sieg. Und Star-Neuzugang Alex Popp sagt, ein Ausrufezeichen war das.
1: Dann auch noch ein Abendspiel, über 4000 Zuschauer in einer Regionalliga. Also ich würde jetzt sagen, mehr geht nicht. Es geht mehr, weil dann können wir das Ding hier voll machen. Aber wir haben ja noch ein paar Spiele, ne?
0: So nämlich. Und warum denn nicht? 2 Tore hat Poppy auch direkt beigesteuert, beide per Kopf. Ja, und für sie im Trikot ihres Herzensvereins war das natürlich was ganz Besonderes, auch weil sie in ihrer Heimat ja vor besonderem Publikum spielen darf.
1: Ja, also wenn ich jetzt sehe, wer von meinen Freunden, Familie im Stadion war, dann ist das nicht so selbstverständlich, weil das war nach Wolfsburg halt natürlich nicht so einfach. Und von daher ist das irgendwie schon schön, die ganzen nahen Leute dann einfach wieder bei sich zu haben, auch bei den Spielen dann dabei zu haben und dementsprechend ist es schon was Besonderes irgendwie auch.
0: Und das auch noch gekrönt mit den ersten 3 Punkten auf dem Weg in Richtung Aufstieg. Das nächste Heimspiel der BVB-Frauen ist dann am 6. September. Morgen ist allerdings ja auch schon

0: Wieder Heimspiel an der Strobelallee, dann sind die Männer dran. Supercup, BVB gegen die Bayern. Und Trainer Niko Kovac stellt da auch gleich mal eins klar.
1: Erste Titel ist zu vergeben und am liebsten lassen wir ihn hier.
0: Ja, sportlich also einiges los in unserer Stadt. Die Mädels haben vorgelegt, also toi toi toi für die Jungs. Morgen, hier ist Radio 91.2.

0: Justin Timberlake hier bei Radio 91.2. Und wenn ich so aus dem Fenster gucke, dann sieht das eigentlich ganz vielversprechend aus. Ne? So ein bisschen Sonne haben wir zum Start in den Freitag. Allerdings, das täuscht. Der Tag, der wird dann doch überwiegend grau. Nachmittags breiten sich Schauer aus. Vielleicht ist auch mal ein Gewitter mit dabei. Das Ganze bei allerhöchstens 21 Grad. Jetzt haben wir 14 in Asseln zum Start in den Tag und 15 in Dorstfeld. Morgen sind auch noch so ein paar Schauer unterwegs, aber dafür wird der Sonntag richtig hübsch mit ganz viel Sonne und nur harmlosen Quellwolken. Die Temperaturen, die bleiben bei um die 20 Grad hängen, auch am Wochenende. Wärmer wird's aber dann definitiv nächste Woche wieder.
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0: Oma und Opa haben endlich Gesellschaft bekommen. Es gibt einen weiteren Blitzer. Und zwar auf der Märkischen Straße, kurz nach der Ophoff-Kreuzung, wenn ihr da Richtung Hörde unterwegs seid. Gute Fahrt allen unterwegs, 7.26 Uhr ist es. Hier ist Radio 92. Guten Morgen Dortmund, ich bin Steffi Strecker.
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0: Genau so heißt der Titel. Azizam, Ed Sheeran mit unserem Hit vor halb um 7:30.
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2: Florian Joste hier für euch. Einen schönen guten Morgen wünsche ich. Bei einem Familienstreit in Bergkamen war Ende Mai ein 40-jähriger Dortmunder gestorben. Jetzt hat die Staatsanwaltschaft Anklage erhoben. Das hat eine Sprecherin des Dortmunder Landgerichts auf Nachfrage bestätigt. Zwei Männer müssen sich voraussichtlich vor Gericht verantworten. Lisa Ostermann aus dem Radio 91.2-Team, wie lautet denn die Anklage?
3: Dem Hauptangeklagten wird Totschlag vorgeworfen. Er soll seinen 40-jährigen Cousin aus Dortmund mit einem Messer erstochen haben. Er starb noch am Tatort. Möglicherweise habe das Opfer den Streit schlichten wollen. So haben es zumindest Angehörige den Medien gegenüber gesagt. Dem zweiten Mann wird gefährliche Körperverletzung zur Last gelegt. Laut Anklage hat er im selben Streit einen weiteren Mann im Gesicht verletzt. Aktuell prüft das Gericht, ob es zu einem Prozess kommt. Wenn ja, könnte der im November starten.
2: Dortmund zieht deutlich mehr Berufspendler an, als die Stadt an andere Orte verliert. Das geht aus den neuesten Zahlen der Landesstatistiker von IT-NRW hervor. Demnach kamen fast 150.000 Menschen zum Arbeiten in die Stadt. Damit kommen 43% der Beschäftigten in Dortmund aus anderen Städten. Die meisten aus Bochum, aber auch Essen ist zum Beispiel dabei. Umgekehrt sind gut 100.000 Dortmunderinnen und Dortmunder für ihren Job woanders hingefahren. Die meisten pendeln nach Bochum, aber auch Köln wird zum Beispiel genannt. Der Saisonauftakt ist geglückt für die BVB-Fußballfrauen. Am Abend bezwangen sie im Stadion Rote Erde Arminia Bielefeld mit 3:0. Einen Doppelpack schnürte dabei Star-Neuzugang Alexandra Popp. Beide Tore per Kopf und sie zeigte sich ganz zufrieden mit ihrer Leistung.
4: Es war ein Geduldsspiel, würde ich es mal nennen. Bielefeld hat das schon sehr ordentlich und sehr diszipliniert gemacht. Klar müssen wir in der ersten Halbzeit den einen oder anderen vielleicht schon machen, dann ist der Sack vielleicht auch schon zu. Aber trotz alledem haben wir uns da ein Stück weit nicht aus der Ruhe bringen lassen. Und das, glaube ich, war ein sehr, sehr wichtiger Schritt.
2: Das nächste Heimspiel der BVB-Fußballfrauen ist dann am 6. September.
0: Dankeschön, Florian. So, das Wetter in Dortmund. Also ich habe 2 Sonnenstrahlen gesichtet, vielleicht sogar 3, aber viel mehr kommen da heute leider nicht. Stattdessen wird es ein ziemlich grauer Freitag. Nachmittags kommen dann auch wieder Schauer, manchmal inklusive Gewitter, das Ganze bei bis zu 21 Grad. Jetzt haben wir 14 in Benninghofen und 15 in Ewingen. Und damit Hallöchen auf die Straßen. 3 Blitzer habe ich im Angebot. Die Oma auf der Steinhammerstraße Richtung Indupark, der Opa auf der B1 Richtung Bochum, Höhe McDonald's. Und dann wird noch geblitzt auf der Märkischen Straße Richtung Hörde, kurz hinter der Oppoff-Kreuzung. Janina hat uns Bescheid gesagt, die Ampel in der Stockumer Straße Höhe Barob Parkhaus ist mal wieder ausgefallen. Und täglich grüßt das Murmeltier, bitte Vorsicht dort. Dann haben wir noch einen Stau auf der A1 Münster-Dortmund zwischen Kamen Zentrum. Zwischen Kreuz Dortmund-Unna und Hagen Nord. An der Stelle ist der Stau. Da braucht ihr 8 Minuten länger, 4 Kilometer stockender Verkehr. Gute Fahrt allen unterwegs. Wenn ihr noch mehr für uns zu melden habt, sagt gerne Bescheid. 0800 91 2 91
1: 23. 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
0: Hallöchen zusammen. Auf in den Freitag. Einen schönen wünsche ich. Ich bin Steffi Strecker.

0: für euren Freitagmorgen hier bei Radio 92. Ich glaube, wir haben uns lange nicht mehr so über Regen gefreut wie diese Woche, oder? Regen ist toll für die Gärten, für die Felder. Und vor allem atmen natürlich alle in den Waldbrandregionen jetzt einmal tief durch. Auch aus Dortmund gab es da übrigens Hilfe. Moritz Diekanz vom Löschzug 24 aus Asseln war mit seinem Team der Freiwilligen Feuerwehr vor Ort. Innerhalb von 30 Minuten ging es quasi von der Couch bis zur Abfahrt nach Marsberg im Sauerland. Keine alltägliche Situation und für viele auch zum ersten Mal ein solcher Einsatz.
1: Für mich ist es tatsächlich der erste große Waldbrand. Als wir angekommen sind, war es schon dunkel und wir haben in dem gesamten Waldgebiet überall kleine Flammen lodern sehen. Wir standen auf einem Hang gegenüber des eigentlichen Hangs, wo es gebrannt hat letztendlich. Und da konnten wir uns schon einen recht guten Eindruck vermitteln, wie groß und weitläufig das ganze Brandgeschehen eigentlich ist.
0: Tja, und vor Ort war dann alles ziemlich perfekt organisiert. Die einzelnen Löschzüge wurden dann einzelnen Aufgaben zugeteilt. Der Löschzug von Moritz sollte mit Hilfe von Schneisen verhindern, dass sich der Brand weiter ausbreiten konnte. Und hinterher haben die auch noch die Glutnester gelöscht. Etwa 18 Stunden war das Team um Moritz im Einsatz. Danach war für sie Schluss, aber die Feuer noch immer nicht komplett ausgelöscht.
1: Wir wurden um 18 Uhr am Donnerstag alarmiert. Und wir wurden um 12 Uhr am nächsten Mittag abgelöst und sind dann quasi unseren Standort angefahren und haben unser Auto wieder einsatzbereit gemacht, weil die nächste Löschgruppe von uns stand schon bereit, wieder Richtung Marsberg zu fahren und wieder Einheiten auszulösen.
0: Ja, und inzwischen ist da das Feuer ja definitiv gelöscht. Richtig toll, man hält zusammen, wenn es wirklich drauf ankommt. Also willkommen zurück in Dortmund, in Asseln, um genau zu sein, Moritz und Co. 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

So schön, oder? Blue. Zusammen mit Elton John. Sorry seems to be the hardest word hier bei Radio 91.2 mit Steffi Strecker. Mensch, und gerade eben haben wir uns ja noch gefreut zusammen mit der Feuerwehr über den Regen in dieser Woche. Aber heute Abend, ich sag mal so von 20 bis 22 Uhr, kann der sich gerne so ein bisschen zurückhalten. Das wäre auf jeden Fall ganz im Sinne der Naturbühne Hohen Sieburg. Da wird heute Abend das Musical Prom aufgeführt. It's time to... Ich kann nicht garantieren, dass das heute Abend genauso klingt. Das habe ich jetzt ein paar Mal aus dem Netflix-Film rausgeklaut. It's time to dance. Aber so ähnlich wird es bestimmt klingen. Auf jeden Fall geht es um große Egos, viel Glitzer, viel Drama. Und genaueres könnt ihr natürlich nachlesen auf der Seite der Naturbühne Hohen Sieburg. Tickets für Prom gibt's für 15 Euro. Ist doch vielleicht eine ganz nette Option für die Freitagabendgestaltung. 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
1: Mit Malte Albrecht. Guten Morgen. Viele Gaskunden machen sich Sorgen, weil die Gasspeicher in Deutschland im Moment nur halb gefüllt sind. Das Bundeswirtschaftsministerium gibt aber Entwarnung. Thorsten Adolfs aus dem News-Team. In Berlin sieht man keine Gefahr für einen Versorgungsengpass im Winter.
2: Nein, und das, obwohl die Lage tatsächlich historisch ist. So wenig Gas wie jetzt hatten wir seit Beginn der Aufzeichnungen im Jahr 2011 zu dieser Jahreszeit noch nie in den Speichern. Laut des Branchenverbandes Ines liegen wir aktuell bei nur 49%, während es letztes Jahr um die Zeit ungefähr 67% waren. Das Problem im Moment ist, Gas einkaufen und einlagern lohnt sich für Händler wirtschaftlich kaum, weil die Preise auf dem Markt wegen der blockierten Straße von Hormuz gerade extrem hoch sind. Viele fürchten deshalb, dass bei einem richtig harten Winter die Vorräte nicht reichen könnten, um uns alle zu versorgen.
1: Wie plant die Regierung vor?
2: Also das Bundeswirtschaftsministerium sagt, wir müssen keine Angst vor einer Gasmangellage haben. Die Versorgungssicherheit hänge nicht nur von den Speichern ab, sondern auch von Lieferungen durch Pipelines aus Norwegen, über Flüssiggasterminals und über unsere europäischen Nachbarn. Das Ministerium nimmt die Sorgen der Bürger zwar ernst, sieht aber erstmal die Gasfirmen und Händler in der Pflicht vorzusorgen. Staatliche Eingriffe seien im Moment nicht nötig, heißt es. Die Regierung sagt aber auch, für den Fall der Fälle habe man Pläne in der Schublade, um bei einer Verschlechterung der Lage sofort und gezielt eingreifen zu können.
1: Danke, Thorsten. Und nun weitere Nachrichten im Überblick. Der große Waldbrand in Hürtgenwald im Kreis Düren ist komplett gelöscht. Die letzten Einsatzkräfte ziehen jetzt aus dem Gebiet ab. Das sagt am Abend Bürgermeister Kranen. Auch das Feuer im Hohen Venn ist immer besser unter Kontrolle. Eine Entwarnung gibt es dort aber noch nicht. Der Landkreistag stellt sich hinter die Pläne von Bundesfamilienministerin Prien, den Unterhaltsvorschuss für 17- und 18-Jährige zu streichen. Bedürftige Jugendliche seien trotzdem über andere Sozialleistungen abgesichert, sagt der Hauptgeschäftsführer Ruge der RP. Seit 2017 habe sich die Zahl der Leistungsberechtigten verdoppelt und die Ausgaben fast vervierfacht. In Förde sprengt der Energiekonzern RWE am Mittag das Kesselhaus eines stillgelegten Steinkohlekraftwerks. Die rund 90 Meter hohe Anlage soll gegen 12 Uhr fallen. RWE plant an dem Standort ein neues wasserstofffähiges Gaskraftwerk. Heute startet die erste Runde des DFB-Pokals. Traditionell kommt es dabei zu Duellen zwischen Fußballclubs aus dem Profi- und dem Amateurbereich. Los geht es erstmal mit 4 Partien. Eintracht Frankfurt startet um 18 Uhr beim SC St. Tönis aus der Oberliga Niederrhein. Gleichzeitig muss Karlsruhe zu Preußen Münster und Kaiserslautern trifft auswärts auf Waldhof Mannheim. Um 20.45 Uhr spielen dann noch Rostock und Stuttgart gegeneinander. Und das waren die Nachrichten mit Malte Albrecht.
3: Danke dir, Malte. Das Wetter in Dortmund, ja, das wird ein ziemlich grauer Freitag. Die Sonne zeigt sich nur kurz mal. Am Nachmittag kommen dann auch Schauer auf Dortmund zu, vielleicht sogar mal ein Gewitter. Bis 21 Grad sind maximal drin. Jetzt haben wir 14 in Wichlinghofen, genau wie in Husen. Und das Wochenende, das wird morgen nicht so dolle, aber am Sonntag ganz schick.
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3: Und damit Hallöchen auf die Straßen. Ja, inzwischen sind es 4 Blitzer. Huckader Straße ist neu dazugekommen, stadteinwärts gegenüber der Tankstelle. Danke Katharina und Frank fürs Bescheid sagen. An der Märkischen Straße wird geblitzt in Richtung Hörde, kurz hinter der Orphoff-Kreuzung. Danke Jörg. Und Oma und Opa sind auch aktiv. Steinhammer Straße Richtung Indopark und B1 Richtung Bochum. Höhe der Kreuzung Simmerteichstraße Voskuhle. Janina hat uns noch Bescheid gesagt. Die Ampel an der Stockholmer Straße Höhe Barock Parkhaus ist schon wieder ausgefallen. Aber dafür die gute Nachricht, es gibt keinen einzigen Stau um 8:03. Gute Fahrt unterwegs. Und wenn ihr doch irgendwo drin steht, sagt gerne Bescheid. 0800 91 2 91
4: 23. 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
3: So, liebe Leute, hier kommt eine Tanzaufforderung. Also tut euch keinen Zwang an, könnt ihr gerne machen. Ich bleib allerdings sitzen. Ich bin Steffi Strecker. Guten Morgen, Dortmund.

0: Guten Morgen Dortmund am Freitag. Ach ja, schön, hä? Musik in meinen Ohren. Und morgen ist es wieder soweit. Borussia Dortmund gegen Bayern München. Das erste Pflichtspiel in dieser Saison für den BVB. Ja, und während ja alle anderen die erste Pokalrunde spielen, geht's für die Borussia direkt um einen Titel, den Supercup. Wir haben euch gefragt, was denkt ihr? Wie geht's aus?
1: Klarer Dortmund-Sieg.
2: Ne, es wird schon knapp. Sind beide relativ gut in Form. Ich tippe auf 3-2. Für Dortmund.
3: Ich bin zwar Dortmund-Fan, aber ich fürchte leider 2-1 für Bayern.
4: Borussia hat mit einem Tor die Nase vorn.
0: Also ich finde ja, die Euphorie ist tatsächlich schon da, also jetzt gerade nach den vielversprechenden Neuzugängen auch beim BVB. Ja, von daher, auch wenn der Supercup jetzt nicht bei allen so hoch im Kurs steht, Trainer Niko Kovac hat auf jeden Fall große Lust auf dieses Duell.
5: Wir sind Leistungssportler und Leistungssportler kämpfen immer um Titel und jetzt wird definiert, ist es ein großer Titel, kleiner Titel, ist es ein wichtiger Titel, unwichtiger Titel. Für einen Sportler ist jeder Titel wichtig. Ja, und also von daher möchte jeder an diesem Spiel teilnehmen und wenn du dieses Spiel spielst, möchtest du es auch gewinnen.
0: Borussia Dortmund will ihnen den ersten Titel der Saison und mal ehrlich, Bayern ärgern. Ist Bayern ärgern, oder? Wir drücken auf jeden Fall die Daumen. Anstoß im schönsten Stadion der Welt ist morgen um 20.30 Uhr und bei der Gelegenheit nochmal Glückwunsch an die Borussinnen. Die sind ja gestern mit einem 3-0-Sieg gegen Arminia Bielefeld in die Saison gestartet. So kann es weitergehen. 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

0: Silvia Dean um 18 Minuten nach 8 hier bei Radio 92. Na, schau mal an. Die nächste Runde geht rückwärts.
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0: Unsere Tipps für eure Ferien, und das wäre heute die Ewinger Kohlenkirmes. Die geht mittlerweile in ihre 44. Auflage. Henning Barth aus dem Radio 92.2-Team und dann das gesamte Wochenende.
2: Genau, heute gegen 19 Uhr ist die offizielle Eröffnung mit Fassanstich. Aber auch vorher kommt ihr schon aufs Gelände und könnt die Attraktionen ausprobieren. Unter anderem nach mehr als 10 Jahren wieder in Ewing. Der Breakdancer. Aber nicht nur das, auch Avengers ist als großes Fahrgeschäft mit dabei. Das sieht so ein bisschen aus wie ein großer Scheibenwischer.
0: Also ich bin da ja tatsächlich bei allem mit dabei. Ich lasse mich da gerne durchschütteln. Für alle, die vielleicht nicht ganz so einen robusten Magen haben, gibt es aber auch was, ne?
2: Klar, von Musik bis Kinderbespaßung alles dabei. Montag gibt es zum Beispiel Kinderschminken und Zaubershow. Und auch BVB-Maskottchen Emma kommt ab 16 Uhr vorbei. Der Montag ist ja immer traditioneller Familientag mit ermäßigten Preisen.
0: Okay, aber heute fangen wir erstmal an. Die Kohlenkirmes in Ewing startet um 14 Uhr und heute Abend bei Einbruch der Dunkelheit gibt's auch ein Feuerwerk. Viel Spaß euch!
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0: Sehr, sehr schön. Nelly Furtado, All Good Things hier bei Radio 92. Guten Morgen, Dortmund. 8.23 Uhr und Blitzer Nummer 5 heute Morgen ist soeben dazugekommen. Steffi hat ihn entdeckt und zwar im Deftal Höhe Edeka. Ich bin Steffi Strecker. Schönen Freitag euch.
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0: Roxette mit unserem Hit vorhalb Listen to Your Heart. Es ist 8:30.
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2: Einen schönen Freitagmorgen wünsche ich euch. Ich bin Florian Joswig. Bei einem Familienstreit in Bergkamen war Ende Mai ein 40-jähriger Dortmunder gestorben. Jetzt hat die Staatsanwaltschaft Anklage erhoben. Das hat eine Sprecherin des Dortmunder Landgerichts auf Nachfrage bestätigt. Zwei Männer müssen sich voraussichtlich vor Gericht verantworten. Lisa Ostermann aus dem Radio 91.2-Team mit mehr Infos.
3: Dem Hauptangeklagten wird Totschlag vorgeworfen. Er soll seinen 40-jährigen Cousin aus Dortmund mit einem Messer erstochen haben. Er starb noch am Tatort. Möglicherweise habe das Opfer den Streit schlichten wollen. So haben es zumindest Angehörige den Medien gegenüber gesagt. Dem zweiten Mann wird gefährliche Körperverletzung zur Last gelegt. Laut Anklage hat er im selben Streit einen weiteren Mann im Gesicht verletzt. Aktuell prüft das Gericht, ob es zu einem Prozess kommt. Wenn ja, könnte der im November starten.
2: Besucher im Dortmunder Zoo müssen sich noch ein bisschen gedulden. Die 12 Löwenbabys sind noch nicht für die Öffentlichkeit bestimmt. Sie entwickeln sich aber prächtig, hat der Dortmunder Zoo jetzt mitgeteilt. Ende Juli hatten gleich zwei Löwinnen Nachwuchs bekommen. Offenbar übernehmen sie die Aufzucht gemeinsam und säugen sogar gegenseitig ihre Jungtiere, berichten Tierpfleger. Der Vater der Löwenbande ist nach wie vor von der Gruppe getrennt und auf der Außenanlage zu sehen. Das Löwenhaus bleibt aber bis auf Weiteres geschlossen, damit die Familie ihre Ruhe hat. Habt ihr einen schönen Garten in Dortmund und zeigt ihn gerne anderen? Für den Tag der offenen Gartenpforte sucht die IGA 2027 noch Privatgärten bei uns in der Stadt und im gesamten Ruhrgebiet. Nach der ersten Veranstaltung im Juni mit mehr als 13.000 Besuchern geht die Aktion am 12. und 13. September in die zweite Runde. Egal ob kleiner Reihenhausgarten, naturnahe Oase oder Schrebergarten, mitmachen kann jeder. Es gehe nicht um Perfektion, sondern um den Austausch über den Gartenzaun. Wer seinen Garten im September öffnen möchte, kann sich online bei der IGA 2027 anmelden.
4: Danke dir, Florian. Das Wetter in Dortmund. Ja, Frühaufsteher haben zumindest noch eine Mini-Dosis Sonne abbekommen heute Morgen. Das war es dann aber auch schon. Der Rest des Tages ist ziemlich angegraut. Ab dem Nachmittag auch durchaus nass. Das Ganze bei höchstens 21 Grad. Jetzt haben wir 15 in Hachenei, genau wie in Brechten. Das ist alles sehr gemäßigt. Überlegt mal, wie wir vor genau einer Woche noch geschwitzt haben. Das war dieser heiße Freitag mit 36 Grad. Das Wochenende, das wird morgen grau mit ein paar Schauern. Dafür am Sonntag durchaus hübsch. So, gucken wir schnell auf die Straßen. Da habe ich tatsächlich nur Blitzer zu vermelden, keinen einzigen Stau. Aber Blitzer gibt es 5 Stück im Deeftal, Höhe Edeka, dann Huckader Straße stadteinwärts gegenüber der Tankstelle, Märkische Straße Richtung Hörde, kurz hinter der Obhoff-Kreuzung, die Oma weiterhin auf der Steinhammer Straße Richtung Indopark und der Opa auf der B1 Richtung Bochum, Höhe McDonald's. So, dann hat uns Janina Bescheid gesagt, die Ampel in der Stockholmer Straße Höhe Barock-Parkhaus. Ja, das ist ja so eine Kandidatin, die öfter mal ausfällt. Heute Morgen ist es mal wieder soweit. Bitte Vorsicht dort. Ansonsten 0800 91 2 91 23, falls ihr noch mehr für uns zu melden habt. Ansonsten gute Fahrt.
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4: Schön, dass ihr dabei seid. Ich bin Steffi Strecker. Hallo zusammen.

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0: Guten Morgen, Dortmund. 20 vor 9 haben wir es mittlerweile. Hier ist Radio 92 mit Steffi Strecker. Und wir schauen schon mal ein bisschen voraus. Am 3. Oktober, was ist da? Da feiern wir nicht nur Tag der Deutschen Einheit, sondern auch Tag der sportlichen Menschen, zumindest hier bei uns in Dortmund. Denn dann ist hier der Phoenix-Halbmarathon. Und da möchten wir jetzt klären, wer wird Dortmunds flotter Dreier? Den haben wir ja diese Woche gesucht. Also eine Dreierstaffel für eben den Sparkassen-Phoenix-Halbmarathon. Eine Staffel, die von uns und von Laufsport Bunert bestens betreut wird. Vorher gibt es nämlich eine Laufanalyse und neue Laufschuhe unter anderem. Und dafür hat sich auch Yannick beworben.
1: Hallo.
0: Hallo, Steffi Strecker von Radio 92.
1: Hi.
0: Du würdest ja gerne mitmachen beim Phoenix Halbmarathon.
1: Ja.
0: Das heißt, du möchtest da die 21 Kilometer abreißen oder wie?
1: Ja, richtig. Also ich habe die schon mal vor 2 Jahren gemacht, bin auch jetzt beim Marathon gelaufen und dachte mir, ich nehme die Challenge schon mal auf hier. Ich komme aus Dortmund und dann laufen wir doch nochmal den Halbmarathon mit.
0: Wie hältst du dich denn normalerweise fit? Wo ist denn deine Lieblingsstrecke bei uns in Dortmund?
1: Das ist recht unterschiedlich. Ich laufe gerne sonst Intervalle im Höschpark, aber ansonsten eigentlich auch gerne mal, wenn es ein bisschen bergiger sein soll, oben im Süden oder auch sonst gerne mal den Deusenberg rauf und runter, um da ein paar Kilometer zu sammeln.
0: Ah ja, ja, Mensch, dann bist du ja fast unterfordert jetzt mit dem Phoenix-Seelauf, hä?
1: Das würde ich nicht ganz behaupten, nein, nein, nein.
0: Yannick, warum quatsche ich jetzt schon 2 Minuten mit dir?
1: Ich würde mal sagen, vielleicht um herauszufinden, ob ich wirklich dafür der passende Typ bin.
0: Mit anderen Worten, ja, du hast gewonnen. Du und deine beiden Kumpels, der Luca und der Florian. Das heißt, ihr bekommt von uns tatsächlich, also von uns und Laufsport Bunert natürlich, eine Laufanalyse und neue Laufschuhe. Dazu die Startplätze. Geil. Und noch so ein paar Goodies drumherum. Wie klingt das?
1: Das klingt sehr, sehr gut. Also ich glaube, die Jungs freuen sich da extrem drüber und ich genauso.
0: Und wir freuen uns auch auf euch als flotten Dreier beim Halbmarathon, ihr als Staffel, ausgerüstet von Laufsport Bunert. Nochmal herzlichen Glückwunsch und alles Weitere klären
1: danke,
0: wir gleich,
1: danke.
0: Yannick, ne?
1: Super, perfekt, ich danke.
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Falling. 11:09 ist es am Freitagmorgen hier bei Radio 92. Guten Morgen, Dortmund. Ich bin Steffi Strecker. Und wir haben ja heute schon viel über Schwarz-Gelb gesprochen. In Westerfilde ist morgen allerdings der Dresscode weiß. Bei Tante Amanda, da steigt nämlich die zweite Auflage der Summer Island White Party. Das war letztes Jahr eine wirklich riesen Nummer, da hat Dortmund offenbar drauf gewartet. Hunderte Gäste waren da, alle eben schön in weiß. Ja, und auch dieses Jahr ist die Nachfrage groß, gibt nur noch wenige Restkarten. Los geht's übrigens schon morgen Mittag ab 13 Uhr und dann könnt ihr da Party machen unter freiem Himmel. Also guckt mal in den Kleiderschrank, was der an weißen Sachen so hergibt und dann natürlich aufpassen mit der Tomatensoße, ne? Und abends rechtzeitig fürs Stadion, Supercup, dann doch wieder Schwarz-Gelb überstreifen. Beim Supercup, das BVB gegen die Bayern 2030 ist an Pfiff.

0: Guten Morgen Dortmund. 7:07 ist es. Hier ist Radio NOC2 mit Steffi Strecker. Bis gleich.
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1: Mit Malte Heilbricht. Guten Morgen. Bahnpendler in NRW müssen wieder mal umplanen. Eine der wichtigsten Bahnstrecken wird gesperrt. Zwischen Düsseldorf und Köln geht ab heute Abend 21 Uhr nichts mehr. Grund sind Bauarbeiten. Mirko Knappert aus dem News-Team. Sämtliche Züge werden umgeleitet oder durch Busse ersetzt.
2: Ja, so sieht es leider aus. Betroffen sind sowohl S- und Regionalbahnen wie der RE1 oder die S6, aber auch der Fernverkehr zwischen dem Düsseldorfer Hauptbahnhof und Köln-Mülheim. Hier wird in zwei Phasen gebaut. Die erste geht bis zum 4. September, also genau 2 Wochen lang. Danach startet dann auch schon der nächste Bauabschnitt. Der geht bis Anfang Dezember. Bis dahin bleibt die Strecke für S-Bahnen gesperrt.
1: Die Fern- und Regionalzüge fahren dann ab dem 4. September aber immerhin schon wieder. Und das alles, weil die Bahn ihre Infrastruktur auf Vordermann bringt.
2: Genau, während der Sperrung werden unter anderem rund um Langenfeld, Leverkusen und Köln kilometerweise neue Gleise verlegt und neue Weichen eingebaut. Außerdem bekommen in Düsseldorf 3 Eisenbahnbrücken ein Update, genauso wie ein Bahnsteig in Benrath. Alles fertig sein soll dann übrigens im Frühjahr nächsten Jahres. Noch ein Tipp für alle Pendler, wenn ihr in den nächsten Wochen zwischen Düsseldorf und Köln mit dem Zug fahren müsst oder wollt, schaut am besten vorher nochmal online nach, ob und wie eure Verbindung denn nun fährt.
1: Mirko Knappert, vielen Dank. Und das sind weitere Themen. Seit 2 Jahren gilt ein Grenzwert für Cannabis beim Autofahren. Laut einer aktuellen Umfrage der Versicherer bringt die Regelung nur bedingt etwas. In den vergangenen 12 Monaten setzte sich trotzdem jeder 5. Befragte bekifft ans Steuer. Die Versicherer fordern deshalb mehr Aufklärung über die Wirkung von Cannabis. Der Städtetag ist dafür, die Pflegeversicherung zu einer Vollversicherung auszubauen. So würden Menschen, die ihr Leben lang hart gearbeitet haben, nicht mehr wegen der Pflegekosten in die Sozialhilfe fallen, sagte Städtetagspräsident Jung der NOZ. Er rechnet bei so einem Umbau mit einer Entlastung der kommunalen Haushalte in Milliardenhöhe. Peru ist von einem schweren Erdbeben erschüttert worden. Die Behörden melden erste Verletzte und mehr als 30 beschädigte Häuser. Von Toten ist bisher nicht die Rede. Das Beben hatte nach unterschiedlichen Angaben eine Stärke von 6,7 bis 7,2. Es war schon das 3. schwere Beben in der Region in nur 2 Monaten. Nicht nur bei uns ist es in den letzten Wochen zu trocken gewesen. Auch in Mittelamerika fährt der Panama-Kanal wegen des zu niedrigen Pegelstands den Verkehr runter. Ab September werden die buchbaren Durchfahrten schrittweise von 36 auf 32 Schiffe pro Tag reduziert. Das hat die Verwaltung der rund 80 Kilometer langen Wasserstraße mitgeteilt. Hintergrund sind deutlich geringere Niederschläge und das Klimaphänomen El Niño. Jeder Schleusenvorgang lässt nämlich wertvolles Süßwasser ins Meer abfließen und das wird anderweitig gebraucht. Und das waren die Nachrichten mit Malte Albrecht.
3: Danke dir, Malte. Das Wetter in Dortmund, ja, das sieht echt so ein bisschen herbstlich aus da draußen, ne? Grau, hochnebelig. Heute Nachmittag wird es auch noch nass werden bei uns in Dortmund. Die Temperaturen schaffen mit Ach und Krach die 20-Grad-Marke. Jetzt haben wir 16 in Applerbeck, genau wie in Lütjendortmund. Morgen sind auch noch ein paar Schauer unterwegs. Dafür wird der Sonntag oft sonnig.
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3: Und damit Hallöchen auf die Straßen. Ich habe weiterhin 5 Blitzer, nämlich Devdal, Höhe Edeka, Huckader Straße stadteinwärts gegenüber der Tankstelle, Märkische Straße Richtung Hörde, die Oma auf der Steinhammer Straße Richtung Indopark und der Opa auf der B1 Richtung Bochum, Höhe McDonalds. So, und dann gibt es eine Entwarnung von der Steffi.
5: Ja, guten Morgen, Steffi hier. Ich habe ein kurzes Update für euch. Und zwar auf der Stockholmer Straße funktionieren alle Ampeln. Da bin ich gerade hergefahren. Schönen Tag euch und schönes Wochenende. Tschüss.
3: Sehr gut. Also Stockholmer Straße, Höhe Barup Parkhaus. Auch da funktioniert jetzt die Ampel wieder. Wenn ihr noch mehr für uns zu melden habt, sagt gerne Bescheid. 0800 91 2 91
4: 23. 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
3: Mit Steffi Strecker. Ich begrüße euch gleich noch ordentlich, aber der nächste Künstler hat noch was zu sagen.
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3: Okay, jetzt darf ich, glaube ich, ne? Guten Morgen, Dortmund.

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1: Guten Morgen Dortmund, es ist 9 Minuten nach 9, hier ist Radio 91.2 und ihr hört es mir an, es kribbelt schon, denn morgen geht's ja endlich wieder los. Die Saison für den BVB startet mit dem ersten Pflichtspiel und das wird ein echter Härtetest im Supercup-Finale gegen die Bayern. Aber ich bin diese Saison irgendwie zuversichtlich. Viele neue, vielversprechende Transfers kamen ja in der Sommerpause dazu und deshalb glaube ich auch, wir schlagen morgen einfach mal die Bayern und setzen ein erstes Ausrufezeichen. Und was passiert diese Saison wohl noch? Unser Auftrag an euch, haut mal einen raus.
2: Mein Hot-Take für die kommende Saison ist 34 Spieltage Vollgasfußball.
3: Mein Hot-Take für die Saison ist nicht am letzten Spieltag alles verkacken.
4: Mein Hot-Take für die nächste Saison ist, dass Dortmund ins Champions-League-Finale kommt.
5: Mein Hot-Take für die kommende Saison ist, dass wir den Torschützenkönig stellen.
6: Mein Hot-Take für die kommende Saison ist deutscher Meister.
7: Mein Hot-Take ist mal 2 Siege gegen die Bayern oder am besten 3, weil wir haben ja noch Supercup.
1: Ja, drunter machen wir es einfach nicht. Das wäre echt mal was. Morgen direkt ein Sieg gegen die Bayern, so in die Saison starten, kann man machen. Wollt ihr auch noch einen raushauen? Ja, dann nur zu. 0800 91 2 91 23 per WhatsApp-Sprachnachricht. Guten Morgen, Dortmund. Hier ist Radio 91 2 mit den Backstreet Boys.

0: ist einfach die Nacht der Superlative. Guten Morgen Dortmund am Freitag. Am 19. September ist es wieder soweit, Museumsnacht bei uns in Dortmund. Mehr als 500 Veranstaltungen gibt es an rund 40 Orten. Da weiß ich gar nicht, wo ich anfangen soll. Doch, ich weiß es. Ich sage euch einfach, egal welche Orte und Events ihr besucht, zum Abschluss, da treffen wir uns doch wohl definitiv alle auf dem Friedensplatz, oder? Da gibt's nämlich das große Finale mitten im Feuerwerk, kurz vor Mitternacht. Und vorher, die hier auf der Bühne.
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0: Ja, das wird uns Spanisch vorkommen am 19. September auf dem Friedensplatz. Aber gut, Marquez haben sich angekündigt. Und das komplette Programm der Museumsnacht, das ist ab sofort online. Wer schlau ist, der kauft sich übrigens zackig ein Early-Bird-Ticket. 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Später wird es auf jeden Fall teurer. Gehört habt ihr es hier bei Radio 92. Ich bin Steffi Strecker. Guten Morgen.

0: Also die 5 hätte sie eigentlich noch voll ins Voll machen können, ne? Kate Bush, 4 Minuten 50, Running Up That Hill um 9.26 Uhr. Guten Morgen, Dortmund.
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0: Waterfall. Michael Schulte und Rehab. Unser Hit vor 9:30.
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2: Kommt gut rein in diesen Freitag. Ich bin Florian Joswig. Bei uns in Dortmund steht im September wieder die Museumsnacht an. Dann gibt es über 500 Aktionen an rund 40 Orten. Das Programm haben die Veranstalter jetzt offiziell vorgestellt. Neben Klassikern wie dem Dortmunder U oder der DASA sind dieses Jahr auch 4 neue Spielorte dabei. Das Ordnungsamt, die Handwerkskammer, das Westfalenhaus und das Vokalmusikzentrum. Nathalie Sager aus dem Radio 91.2 Team mit mehr Infos.
3: Beim Dortmunder Ordnungsamt habt ihr unter anderem die Gelegenheit für Blitzerfotos mit einem echten Messfahrzeug. Die Handwerkskammer zeigt moderne Werkstätten und Technologien, vom Schweißroboter bis zur Wasserstofftechnik. Aber auch das Polizeipräsidium, die Feuerwehr und der Hauptfriedhof öffnen Türen, die sonst selten zugänglich sind. Am Abend gibt es auf dem Friedensplatz eine große Open-Air-Party mit der Band Marquess auf der Radio 91.2 Bühne. Den Abschluss bildet dann ein Musikfeuerwerk über dem Rathausdach.
2: Wer sein Ticket bis zum 6. September kauft, zahlt den günstigeren Early Bird Preis von 5 Euro. Das Ticket gilt auch für Bus und Bahn. 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September findet ihr auf radio91.2.de. Nach einem tödlichen Familienstreit in Bergkamen Ende Mai, bei dem ein Dortmunder gestorben ist, hat die Staatsanwaltschaft jetzt Anklage erhoben. Das hat eine Sprecherin des Dortmunder Landgerichts bestätigt. Der 40-jährige Mann aus Dortmund war damals am Tatort erstochen worden. Jetzt müssen sich voraussichtlich 2 Männer vor Gericht verantworten. Dem Hauptangeklagten wird Totschlag vorgeworfen. Er soll seinen Cousin mit einem Messer getötet haben. Einem zweiten Verdächtigen wird gefährliche Körperverletzung vorgeworfen. Ob und wann der Prozess startet, prüft das Gericht gerade. Der Saisonauftakt ist schon mal geglückt für die BVB-Fußballfrauen. Am Abend bezwangen sie im Stadion Rote Erde Arminia Bielefeld mit 3:0. Einen Doppelpack schnürte dabei Star-Neuzugang Alexandra Popp. Beide Tore per Kopf und die zeigte sich ganz zufrieden mit ihrer Leistung.
4: Es war ein Geduldsspiel, würde ich es mal nennen. Bielefeld hat das schon sehr ordentlich und sehr diszipliniert gemacht. Klar müssen wir in der ersten Halbzeit den einen oder anderen vielleicht schon machen, dann ist der Sack vielleicht auch schon zu. Aber trotz alledem haben wir uns da ein Stück weit nicht aus der Ruhe bringen lassen. Und das, glaube ich, war ein sehr, sehr wichtiger Schritt.
2: Über 4.000 Fans waren im Stadion Rote Erde dabei. Das nächste Heimspiel der BVB-Fußballfrauen ist dann am 6. September.
0: Ja, Glückwunsch an die Borussinnen zum ersten Saisonsieg. Dankeschön, Florian. Das Wetter in Dortmund. Also ich kann es bezeugen, heute am frühen Morgen war auch schon kurz mal die Sonne da. Aber nur um zu sagen, ja, mich gibt's auch noch. Den Rest des Tages hat sie sich abgemeldet. Es bleibt grau und wird nachmittags oder spätestens abends dann auch nass. 21 Grad sind das absolute Maximum. Jetzt haben wir 16 in Hombruch und 17 in Scharnhorst. Das Wochenende wird zweigeteilt. Morgen nicht so dolle, aber Sonntag ganz schick. Was ist los auf den Straßen? Eigentlich hauptsächlich Blitzer und ein Stau. 5 Blitzer nach wie vor im Deftal Höhe Edeka, Huckader Straße stadteinwärts gegenüber der Tankstelle, Märkische Straße Richtung Hörde kurz hinter der Opphoff-Kreuzung und die beiden Blitzeranhänger auf der Steinhammer Straße Richtung Indupark und auf der B1 an prominenter Stelle Richtung Bochum, Höhe McDonald's. So, und der einzige Stau, der ist natürlich, wo sonst, auf der A1 Münster-Dortmund zwischen Carmen-Zentrum und Unna 3 Kilometer. Da braucht ihr knapp 10 Minuten länger. Gute Fahrt!
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0: Hallo zusammen. Einen hübschen Freitag euch. Ich bin Steffi Strecker.

0: What's up von den Four Non-Blondes? Und ich habe gerade noch ein paar Bilder angeguckt von den Four Non-Blondes und kann tatsächlich bezeugen, ja, sie sind wirklich alle vier nicht blond, stattdessen alle brünett. Mhm.
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0: Viertel vor zehn ist es, hier ist Radio 92. Guten Morgen, Dortmund. Mensch, ein Glück haben wir diese Woche echt eine Menge Regen bekommen. Nicht nur so ein Tropfen auf den heißen Stein, da ist schon wirklich ordentlich was runtergekommen. Das ist für Dortmund eine gute Nachricht, aber vor allem natürlich für die Waldbrandgebiete. Auch Marsberg im Sauerland war ja betroffen. 2000 Einsatzkräfte mussten da anrücken und Unterstützung gab es da auch aus Dortmund. Moritz Diekanz von der Freiwilligen Feuerwehr aus Asseln war mit seinem Löschzug vor Ort, um zu helfen. Die haben da zum Beispiel Brandschneisen gemacht, um zu verhindern, dass sich das Feuer weiter ausbreiten kann. Glutnester haben sie bekämpft. Und um so einen Waldbrand einzudämmen, braucht man wirklich gigantisch viel Wasser, hat uns Moritz erzählt.
1: Ja, die größte Herausforderung bei Waldbränden, auch das haben wir wieder gespürt, ist auf jeden Fall die Wasserversorgung. Genug Wasser an den richtigen Stellen zu haben, um dann letztendlich auch effektiv den Brand zu bekämpfen oder auch Nachlöscharbeiten durchzuführen.
0: Tja, um genug Wasser vor Ort zu haben, wurde ein Pendelverkehr eingerichtet, um Wasser vom nächstgelegenen See bereitzustellen. Und dafür wurden unter anderem Swimmingpools aufgestellt, um es lagern zu können. Es war alles natürlich harte Arbeit, aber es gab auch schöne Momente.
1: Ja, wir waren recht früh morgens eingesetzt worden, um noch eine Brandschneise zu halten und waren dann schon recht lange auf den Beinen alle. Und wir saßen an einem Hang alle an unserem Löschfahrzeug gesammelt und haben darauf gewartet, ob das Feuer jetzt auf uns zuläuft oder nicht. Und haben uns tatsächlich alle zusammen den Sonnenaufgang angucken können. Dass wenn man da mit seinen Kameraden sitzt, eine lange Nacht schon hinter sich hat, dann ist das eigentlich ein schönes Gefühl zu wissen, wir sitzen hier zusammen und wir stehen zusammen das Ding auch durch und wir rocken das hier auch.
0: Ja. Das haben sie auf jeden Fall gerockt. Und was auch schön war, die Dankbarkeit der Bewohner zu spüren. Die standen da nämlich teilweise mit selbstgebastelten Schildern am Straßenrand, um sich wirklich nochmal ausdrücklich zu bedanken bei der Feuerwehr. Das wird Moritz auf jeden Fall im Gedächtnis bleiben. Wer übrigens mehr über die Arbeit der Feuerwehr erfahren möchte, nächste Woche Samstag gibt's beim Löschzug in Asseln einen Tag der offenen Tür.

Butterfly um 9:09 hier bei Radio 92. Das war Guten Morgen Dortmund. Heute ausnahmsweise mal wieder mit Steffi Strecker. Nächste Woche ist Tim wieder da. Der macht verlängertes Wochenende. Sei ihm sehr gegönnt. Ihm ein schönes, euch ein schönes. Und wir hören uns wieder hier bei Radio 92 irgendwie, irgendwo, irgendwann. Nein, ich kann es konkret machen. Zur gewohnten Zeit am Montag ab 10. Macht's gut. Gleich geht's weiter mit Markus Bauer. Dortmund am Vormittag.

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1: Mit Malte Albrecht. Guten Morgen. Große Firmen aus der deutschen Wirtschaft und Branchenverbände fordern von der Bundesregierung, bei wichtigen Reformen sofort zu handeln. Von ihnen gibt es jetzt einen gemeinsamen Appell. Thorsten Adolfs aus dem News-Team, was steht da drin?
2: Ja, die Konzerne aus Bayern und Baden-Württemberg, darunter sind unter anderem BMW, Audi, Siemens und Porsche, machen richtig Druck auf die Politik. Sie fordern von der Regierung nach Angaben der Mediengruppe Bayern, die versprochenen Reformen sofort und ohne Abstriche umzusetzen. Der Hintergrund ist ernst, denn wegen der hohen Energiekosten und der schwierigen wirtschaftlichen Lage stehen viele Firmen gewaltig unter Druck. Damit Deutschland wettbewerbsfähig bleibt und Arbeitsplätze sichern kann, müssten die Rahmenbedingungen stimmen, heißt es.
1: Die Unzufriedenheit mit der Regierung ist ja nicht nur in der Wirtschaft groß, sondern auch bei den Bürgern und in den Parteien selbst. Es gibt dazu aktuelle Zahlen.
2: Ja, seit gestern wissen wir, dass Bundeskanzler Merz weiter an Rückhalt in der Bevölkerung verliert. Im ZDF-Politbarometer kommt der CDU-Chef bei der Frage, was halten Sie von? Auf einer Skala von plus 5 bis minus 5 auf einen Wert von minus 1,9. Das ist ein persönlicher Negativrekord für ihn. Auch die SPD steht heftig in der Kritik. Laut einer aktuellen YouGov-Umfrage halten über die Hälfte der Befragten die Parteichefs Baas und Klingbeil für die falsche Doppelspitze, um die Sozialdemokraten wieder auf Erfolgskurs zu bringen. Auch in den eigenen Reihen ist der Unmut groß, vor allem weil die Regierung die Rente mit 63 abschaffen will. Das sorgt für ordentlich Zündstoff an der Basis. Es gibt deshalb sogar schon Forderungen nach einem Sonderparteitag.
1: Dankeschön, Thorsten. Und jetzt weitere Nachrichten in der Zusammenfassung. Rohöl ist in dieser Woche noch einmal kräftig teurer geworden. Seit Montag ist der Preis für Rohöl der Nordseesorte Brent um mehr als 5% raufgegangen. Er liegt heute bei $93 je Barrel. Grund ist weiterhin die angespannte Lage im Iran-Krieg. Die Straße von Hormuz ist als wichtige Ölroute kaum nutzbar. Eine Lufthansa-Maschine auf dem Weg von Frankfurt nach Chicago musste außerplanmäßig in Glasgow landen. Grund war nach Angaben der Airline ein medizinischer Notfall an Bord. Weil die Crew durch die lange Bodenzeit in Schottland ihre Dienstzeiten überschritten hatte, fiel der Weiterflug aus und die Maschine kehrte nach Frankfurt zurück. Die Sozialausgaben sind im vergangenen Jahr um gut 6% gestiegen auf insgesamt 21,5 Milliarden Euro. Das meldet das Statistische Bundesamt. Besonders stark stieg der Anteil der Hilfe zur Pflege. Größter Ausgabenposten blieb die Grundsicherung im Alter und bei Erwerbsminderung. Eine Bank zu überfallen ist grundsätzlich keine gute Idee, schon gar nicht den Überfall mit KI zu planen. Trotzdem hat ein 23-Jähriger aus dem US-Bundesstaat Nebraska genau das gemacht. Unter anderem hatte er ChatGPT gefragt, wie lange es denn dauert, bis die Polizei da ist. Wirklich clever hat sich der Mann aber nicht angestellt. Kameras filmten sein unmaskiertes Gesicht und auch sein Auto samt Kennzeichen. Auf seinem Handy fanden die Ermittler dann die Chatverläufe mit der KI. Inzwischen stand der Bankräuber vor Gericht. Der 23-Jährige muss für gut 10 Jahre ins Gefängnis. Und das waren die Nachrichten mit Malte Albrecht.
3: Dankeschön, Malte. Wir gucken aufs Wetter. Die Sonne zeigt sich nur kurz, dann nimmt die Bewölkung zu. Und im Laufe des Nachmittags gibt es immer wieder Schauer. Die Temperaturen steigen bis auf 21 Grad. Aktuell haben wir 18 Grad in Sölde und Bodelschwingen.
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3: 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Es gibt Blitzer. Steinhammerstraße Richtung Borussiastraße und B1 Richtung Bochum hinter der Vosskuhle. Und hier braucht ihr ein bisschen Geduld. Autobahn 1 Münster Richtung Dortmund zwischen KM-Zentrum und Kreuz Dortmund-Unna. 3 Kilometer Stau, das kostet mindestens 7 Minuten. Und A44 Kassel-Dortmund zwischen Kreuz Werl und Unna Ost. 2 Kilometer Stau, hier kommen mindestens 5 Minuten obendrauf. Wenn ihr noch irgendwas entdeckt haben solltet, Staus, Störungen oder Blitzer, schickt uns eine Nachricht an die 0800 91 2 91 23. Ansonsten gute Fahrt.
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3: Mit Markus Bauer und Robbie Williams. Love My Life. Schön, dass ihr dabei seid. Hallo.

0: kribbelt schon. Morgen ist für den BVB das erste Pflichtspiel. Im Supercup geht's gegen Bayern München und das im eigenen Stadion. Das wird richtig schön. Für BVB-Coach Niko Kovac ist es ein wichtiges Spiel, denn es geht um den ersten Titel der Saison.
1: Wir sind Leistungssportler und Leistungssportler kämpfen immer um Titel. Und jetzt wird definiert, ist es ein großer Titel, kleiner Titel, ist es ein wichtiger Titel, unwichtiger Titel. Für einen Sportler ist jeder Titel wichtig. Ja, und also von daher möchte jeder an diesem Spiel teilnehmen und wenn du dieses Spiel spielst, möchtest du es auch gewinnen.
0: Genau so ist es. Als Supercup-Gewinner könnte der BVB ein wichtiges Zeichen setzen, sagt auch Sportgeschäftsführer Lars Ricken.
2: Im Falle eines Sieges kann das natürlich schon auch ein Stück weit eine Initialzündung für die Saison dann sein.
0: Das wäre natürlich perfekt. Wird aber nicht leicht gegen Bayern. Morgen spielt Borussia Dortmund im Supercup gegen Bayern München. Anstoß ist um 20.30 Uhr und wir

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Nach dem tollen Hochsommerwetter der letzten, ja man kann schon sagen Monate, gab es in dieser Woche ordentlich Regen. Ja, die Natur braucht's, aber kann sich der Regen nicht besser verteilen, zum Beispiel auf nachts? Und habt ihr euch mal gefragt, wann man mehr nass wird, wenn man schnell oder langsam läuft oder geht? Es ist eine ziemlich knifflige Frage. Die Antwort haben pfiffige Menschen für uns rausgefunden. Physikalische Berechnungen haben nämlich ergeben, dass die Menge an Wasser, die von vorne auf den Körper trifft, auf einer festen Strecke immer gleich bleibt, egal wie schnell man sich bewegt. Da man beim Rennen aber viel weniger Zeit im Regen verbringt, fängt man insgesamt weniger Tropfen von oben ein. Ihr könnt es ausprobieren. Heute Nachmittag und morgen.

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2: Hallo zusammen, ich bin Florian Joswig. In gut einem Monat feiert Dortmund wieder die Museumsnacht. Jetzt wurde das Programm offiziell vorgestellt. Mehr als 500 Veranstaltungen gibt es an rund 40 Orten. 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
2: 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Gute Nachrichten gibt es heute aus dem Dortmunder Zoo. Die 12 Löwenbabys entwickeln sich aktuell prächtig. Ende Juli hatten gleich 2 Löwen einen Nachwuchs bekommen. Offenbar übernehmen sie die Aufzucht gemeinsam und säugen sogar gegenseitig ihre Jungtiere, berichten jetzt Tierpfleger. Der Vater der Löwenbande ist nach wie vor von der Gruppe getrennt und auf der Außenanlage zu sehen. Auf die 12 kleinen Löwen müssen Besucher aber noch ein bisschen warten. Sie sind noch nicht für die Öffentlichkeit bestimmt. Das Löwenhaus bleibt also bis auf Weiteres geschlossen, damit die Familie ihre Ruhe hat. An diesem Wochenende wird es auf den Autobahnen rund um Dortmund wieder voll. Der ADAC rechnet mit vielen Staus, vor allem heute und Sonntagnachmittag bzw. Abend. Während in einigen Bundesländern die Ferien enden, laufen sie bei uns noch. Viele fahren jetzt auch erst los in den Urlaub. Besonders betroffen sind die A1, A2 und A3 sowie weitere wichtige Nord-Süd-Verbindungen. Zusätzlich sorgen rund 1000 Baustellen auf den Autobahnen für Behinderungen. Zum Beispiel könnt ihr von der A40 in Richtung Dortmund nicht mehr auf die A43 in Richtung Münster fahren.
5: Dankeschön, Florian. Wir gucken schnell aufs Wetter. Die Sonne zeigt sich nur kurz, dann nimmt die Bewölkung zu. Und im Laufe des Nachmittags gibt es immer wieder Schauer. Die Temperaturen steigen auf 21 Grad in Dortmund. Aktuell haben wir 18 Grad in Wichlinghofen und Deusen. 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Es gibt Blitzer Steinhammerstraße Richtung Borussiastraße, B1 Richtung Bochum hinter der Vosskuhle und im Devtal. Da wird auch geblitzt. Und hier braucht ihr etwas Geduld. Autobahn 1 Münster Richtung Dortmund zwischen Kamen-Zentrum und Kreuz Dortmund-Unna. 3 Kilometer Stau, das kostet mindestens 10 Minuten. Dann die A45 Hagen-Dortmund zwischen Kreuzhagen und Westhofener Kreuz. 2 Kilometer stockender Verkehr, da seid ihr aber schnell durch. Wenn ihr noch irgendwas entdeckt haben solltet, Stau, Störung oder Blitzer, schickt uns eine Nachricht an die 0800 91 2 91
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5: Ich bin Markus Bauer, freue mich, dass ihr dabei seid. Hallo.

True Colors von Cyndi Lauper. Wahre Farben heißt das wörtlich übersetzt und es steht für wahre Gestalt oder die inneren Werte. Cyndi Lauper macht Menschen, die niedergeschlagen oder depressiv sind, Mut. Unter anderem heißt es, aber ich sehe deine wahren Farben und darum liebe ich dich. Also habe keine Angst, sie zu zeigen. Wahre Farben sind schön wie ein Regenbogen. Genau deswegen kommt der Song auch bei Lesben und Schwulen so gut an. Es passt einfach, obwohl der Song ursprünglich gar nicht als Statement für die LGBTQ-Szene geschrieben wurde. 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

0: Herzlichen Glückwunsch, liebe Urlaubsrückkehrer. Wo hat es euch hin verschlagen? Auch zu so einem vermeintlichen Instagram-Geheimtipp, wo man so tolle Fotos machen kann, um dann vor Ort festzustellen, dass man alles andere als alleine ist. Atze Schröder kennt das.
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3: Ja, nee, ist klar.
4: Hier in den Dolomiten zum Beispiel ist gerade die Hölle los. Wo in den Dolomiten? Ja, hier in Südtirol, an den Drei Zinnen, da wo Markus Lanz herkommt. Die Dinger stehen quasi bei ihm im Vorgarten. Da ist gerade mehr Gedränge als vom Apple Store, wenn ein neuer iPhone 20 rauskommt. Warum? Ja, weil eine amerikanische Influencerin ein Video von sich hochgeladen hat, wie sie da vor der Almhütte in Krapfen beißt. So, und jetzt fahren alle dahin und wollen auch alle so ein Krapfenfoto mit den Drei Zinnen machen. Richtet euch schon mal darauf ein, dass ihr bei Instagram jetzt viele Menschen sehen werdet, die sich irgendwelche Krapfen ins Gesicht stecken. Und ich lehne mich mal weit aus dem Fenster. Die wenigsten werden dabei so gut aussehen wie diese Influencerin. Oder Markus Lanz. Er sieht immer gut aus. Es gibt übrigens zwei große Gewinner bei diesem Chaos in den Dolomiten. Zum einen die Tiroler Bäckerinnung, ja, ne, wegen der vielen Krapfen, und der örtliche Abschleppdienst, der die ganzen Karren wieder ins Tal schleppen muss. Ja, wenn der Opel bei Höhenluft die Flügel streckt. Einer hat aber wirklich den Vogel abgeschossen da in den Dolomiten. Der Bauer, dem die Wiese gehört, über die alle zu den Drei Zinnen laufen. Und da merkst du den Unterschied. In Deutschland würde der Bauer ein Betreten Verbotenschild aufstellen und sich in der Bildzeitung auskotzen. Der Tiroler Bauer bestellt einfach ein Drehkreuz vom Skilift, ne, und mit so einem Automaten dran und kassiert für jeden, der über seine Wiese läuft. 5 €. Ich will jetzt nicht schon wieder alle bekloppt sagen, aber doch, alle bekloppt.
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1: Mit Malte Albrecht. Guten Tag.
2: Natürlich gibt es Luft nach oben bei den Umfragewerten. Das sehen wir auch. Wir haben eben große Herausforderungen. Es braucht jetzt auch Mut, diese Reform anzugehen.
1: Kanzleramtsministerin Wagen war das heute Morgen im ZDF. Die Umfragewerte sind schlecht, trotzdem hält die Bundesregierung an ihrem Reformkurs fest. Die Reformpakete, zum Beispiel bei der Rente oder in der Pflege, seien schlichtweg notwendig, sagte Wagen. Und man brauche dafür einen langen Atem.
2: Diese Reformen führen auch dazu, dass es Einschnitte bei den Menschen gibt. Zunächst, da wird nicht unbedingt alles am ersten Tag besser werden, sondern das braucht ein Stück. Dafür braucht es Mut und dafür ist man dann nicht unbedingt auch beliebt. Aber darum geht es auch nicht, sondern es muss jetzt gehandelt werden.
1: Nächste Woche wollen Union und SPD mit Wirtschaftsvertretern im Schloss Neu-Hartenberg über die Wettbewerbsfähigkeit unseres Landes sprechen. Wagen kündigte an, dass die Regierung an vielen Stellschrauben drehen wird, um die Wirtschaft wieder auf Kurs zu bringen. Darunter sind die Lohnnebenkosten und die hohen Energiepreise. Außerdem soll es in Zukunft mehr Flexibilität bei den Arbeitszeiten geben. Und jetzt weitere Nachrichten, kurz und kompakt. In einem Wald bei Berlin haben Sicherheitsbehörden ein geheimes Waffenlager entdeckt. Das melden NDR, WDR und Süddeutsche Zeitung. Der Verfassungsschutz geht demnach davon aus, dass das Depot im Auftrag russischer Geheimdienste angelegt wurde. Die Bundesanwaltschaft ermittle in dem Fall, heißt es. Ein Tatverdächtiger sei in Rumänien festgenommen worden. Trotz des Handelsstreits mit den USA verzeichnet die deutsche Elektroindustrie Rekordexporte. Nach Zahlen des Branchenverbands sind die Ausfuhren im ersten Halbjahr um 9,3% auf rund 138,5 Milliarden Euro gestiegen. Ein starkes Geschäft in der Europäischen Union glich dabei den leichten Rückgang der Exporte in die USA aus. Nach einem Wohnhausbrand im Schweizer Kanton Graubünden werden 5 Menschen vermisst. Einsatzkräfte mussten das Dach mit einem Kran öffnen, weil das Treppenhaus eingestürzt war. 14 Menschen konnten sich retten, mehrere wurden verletzt, 2 davon schwer. Die Brandursache ist noch unklar. Die zweite und die dritte Fußball-Bundesliga sind schon in die Saison gestartet. Jetzt am Wochenende beginnt auch der DFB-Pokal. Damit starten dann auch die Clubs aus der ersten Liga in die neue Spielzeit. Zum Auftakt der ersten Pokalrunde heute Abend hoffen 2 Vereine aus NRW auf die große Überraschung. Aus der Sportredaktion Udo Kreuer.
3: Der SC St. Tönis ist einer von 3 Neulingen im aktuellen DFB-Pokal. Für sein größtes Spiel der Vereinsgeschichte gegen den Bundesligisten Eintracht Frankfurt muss der Oberligist jedoch umziehen. Weit haben es die Fans aber nicht, denn das Duell mit der Eintracht wird in Krefeld im Grotenburg-Stadion ausgetragen. Die Fans werden den Umzug verschmerzen, denn so können über 10.000 Zuschauer mit dabei sein. Der Drittligist Preußen Münster hat es mit dem Karlsruher SC aus Liga 2 zu tun. Ansonsten spielt noch Waldhof Mannheim gegen Kaiserslautern und Hansa Rostock erwartet den Pokalfinalisten des letzten DFB-Pokals, den VfB Stuttgart.
1: Und das waren die Nachrichten mit Malte Albrecht.
4: Dankeschön, Malte. Wir gucken aufs Wetter. Die Sonne zeigt sich nur kurz, dann nimmt die Bewölkung zu und im Laufe des Nachmittags gibt es immer wieder Schauer. Aktuell haben wir 19 Grad in Österreich und Asseln. Mehr als 21 Grad sind heute in Dortmund nicht drin.
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4: Radio 91.2 Verkehr, es gibt Blitzer. Steinhammerstraße Richtung Borussiastraße, B1 Richtung Bochum hinter der Vosskuhle und im Deftal wird auch geblitzt. Und hier braucht ihr etwas Geduld. Autobahn 1 Münster Richtung Dortmund zwischen Kamler Kreuz und Kreuzdorf und Unna. 3 Kilometer Stau, das kostet rund 10 Minuten. Wenn ihr noch irgendwas entdeckt haben solltet, Staus, Störungen oder Blitzer, schickt uns eine Nachricht an die 0800 91 2 91 23. Ansonsten gute Fahrt ins Wochenende.
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4: Wir begleiten euch durch den Vormittag. Ich bin Markus Bauer. Schön, dass ihr dabei seid. Hallo.

seid ihr genau richtig. 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Und bevor ihr euer ganzes Altpapier und Altglas durch Halbewing schleppt, kleiner Tipp, die Containerstandorte Bayerische Straße, Deutsche Straße und Waldecker Straße sind wegen der Ewinger Kohlenkirmes an diesem Wochenende vorübergehend aufgelöst worden. Also braucht ihr gar nicht zu suchen. Ihr müsstet stattdessen zur Bayerischen Straße 87. Das ist zwischen Dornröschen und Rotkäppchenweg. Und nach Abbau der Kirmes werden die Standorte wieder eingerichtet und dann geht's dort wieder rund.

0: Radio 91.2, das Wochenende steht auf der Matte. Ja, ich komme gleich. Ich muss noch die Sendung zu Ende bringen. Wo waren wir stehen geblieben? Ja, das Wochenende steht an und wir haben dann 2 Tage und den Rest von heute, um was Schönes zu unternehmen. Aber was? Die Statistiker sagen, dass wir am Wochenende rund 7,5 Stunden pro Tag mit Freizeitbeschäftigung verbringen. Dazu gehören Ausflüge, Sport, der Besuch im Kino oder Theater. 1/3 der Freizeit sitzen wir vorm Fernseher. Und den Rest, ja, den Rest, den könnt ihr das Radio ruhig anlassen. Wir sind bei euch.
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0: Coldplay featuring Beyoncé. Das war der Hit vor halb zwölf.
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2: Florian Josse hier für euch. Einen schönen Freitag wünsche ich. Im September, da steht bei uns in Dortmund wieder die Museumsnacht an. Dann gibt es über 500 Aktionen an rund 40 Orten. Das Programm haben die Veranstalter jetzt offiziell vorgestellt. Neben Klassikern wie dem Dortmunder U oder der DASA sind dieses Jahr auch vier neue Spielorte dabei. Das Ordnungsamt, die Handwerkskammer, das Westfalenhaus und das Vokalmusikzentrum. Nathalie Sager aus dem Radio 91.2-Team mit mehr Infos.
3: Beim Dortmunder Ordnungsamt habt ihr unter anderem die Gelegenheit für Blitzerfotos mit einem echten Messfahrzeug. Die Handwerkskammer zeigt moderne Werkstätten und Technologien, vom Schweißroboter bis zur Wasserstofftechnik. Aber auch das Polizeipräsidium, die Feuerwehr und der Hauptfriedhof öffnen Türen, die sonst selten zugänglich sind. Am Abend gibt es auf dem Friedensplatz eine große Open-Air-Party mit der Band Marquez auf der Radio 91.2 Bühne. Den Abschluss bildet dann ein Musikfeuerwerk über dem Rathausdach.
2: Wer sein Ticket bis zum 6. September kauft, zahlt den günstigeren Early-Bird-Preis von 5 Euro. Das Ticket gilt auch für Bus und Bahn. 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September findet ihr auf radio91.2.de. Gute Nachrichten gibt's heute aus dem Dortmunder Zoo. Die 12 Löwenbabys entwickeln sich da aktuell prächtig. Ende Juli hatten gleich 2 Löwen den Nachwuchs bekommen. Offenbar übernehmen sie die Aufzucht gemeinsam und säugen sogar gegenseitig ihre Jungtiere, berichten Tierpfleger. Der Vater der Löwenbande ist nach wie vor von der Gruppe getrennt und auf der Außenanlage zu sehen. Auf die 12 kleinen Löwen müssen Besucher aber noch ein bisschen warten. Sie sind noch nicht für die Öffentlichkeit bestimmt. Das Löwenhaus bleibt also bis auf Weiteres geschlossen, damit die Familie ihre Ruhe hat. An diesem Wochenende wird es auf den Autobahnen in und um Dortmund wieder voll. Der ADAC rechnet mit vielen Staus, vor allem heute und Sonntagnachmittag bzw. Abend. Während in einigen Bundesländern die Ferien enden, laufen sie bei uns noch. Viele fahren jetzt auch erst los in den Urlaub. Besonders betroffen sind die A1, A2 und A3 sowie weitere wichtige Nord-Süd-Verbindungen. Zusätzlich sorgen rund 1000 Baustellen auf den Autobahnen für Behinderungen. Zum Beispiel könnt ihr von der A40 in Richtung Dortmund nicht mehr auf die A43 in Richtung Münster fahren.
0: Dankeschön, Florian. Wir gucken aufs Wetter. Die Sonne zeigt sich jetzt nur noch ganz kurz. Dann nimmt die Bewölkung zu und im Laufe des Nachmittags gibt es immer wieder Schauer. Aktuell haben wir 19 Grad in Lütchen, Dortmund und Brakel. Mehr als 21 Grad sind heute nicht drin. Radio 91.2 Verkehr. Es gibt Blitzer. Steinhammerstraße Richtung Borussiastraße. B1 Richtung Bochum hinter der Voskuhle. Und im Deftal stehen sie auch. Und hier braucht ihr etwas Geduld. Autobahn 1 Münster Richtung Dortmund zwischen Kamener Kreuz und Kreuz Dortmund-Unna. 4 Kilometer Stau. Das kostet rund eine Viertelstunde. Und A45 Hagen-Dortmund zwischen Kreuzhagen und Westhofener Kreuz. 2 Kilometer Stau. Hier kommen 5 Minuten obendrauf. Wenn ihr noch irgendwas entdeckt haben solltet, Staus, Störungen oder Blitzer, schickt uns eine Nachricht an die 0800 91 2 91 23.
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0: Wir begleiten euch auf dem Weg ins Wochenende. Ich bin Markus Bauer. Hallo.

Michael Zambello mit Maniac. Der Song gehört zum Soundtrack des Tanzfilms Flashdance und war sogar 1984 für den Oscar in der Kategorie Bester Song nominiert. Allerdings ist Maniac disqualifiziert worden, da der Song nicht speziell für diesen Film geschrieben worden war. Da hat die Jury gesagt, geht nicht. Stattdessen hat Aaron Cara mit Flashdance What a Feeling gewonnen. Auch ein toller Song. 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

0: Ach, das ist doch schön, dass ihr dabei seid. Hier ist der Vormittag, hier ist Radio 91.2 und wir gucken mal aufs Wetter von Hochsommer auf Herbst. Letzte Woche Freitag hatten wir noch 37 Grad, da haben wir alle ordentlich geschwitzt. Das Wochenende war dann noch ganz anständig, aber dann ging es bergab und die Woche teilweise war ganz schön ungemütlich. Und auch heute gibt es wieder viele Wolken und immer wieder Sonne. Am Nachmittag bekommen wir Schauer. Es wird maximal 21 Grad warm. Aktuell haben wir 19 Grad in Barob und Kuhl. Morgen sind dann auch noch mal Schauer unterwegs. Der bessere Tag am Wochenende ist allerdings der Sonntag. Da scheint die Sonne neben harmlosen Quellwolken. Die Nachmittagswerte liegen am Wochenende rund 20 Grad. Morgen können wir also noch mal die Bude putzen, einkaufen, Fernsehen gucken. Am Sonntag sollten wir dann unbedingt rausgehen und das angenehme Spätsommerwetter genießen.
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1: Mit Malte Albrecht. Schönen guten Tag. Die Gasspeicher in Deutschland sind im Moment so niedrig gefüllt wie schon lange nicht mehr. Trotzdem warnt die Energiewirtschaft vor Panikmache. Sie sagt, die Lage sei zwar angespannt, Deutschland stehe aber deutlich sicherer da als noch vor ein paar Jahren. Thorsten Adolfs hat mehr zum Thema.
2: Die aktuelle Lage sei keinesfalls mit der schweren Gaskrise von 2022 vergleichbar. Das hat die Chefin des Bundesverbandes der Energie- und Wasserwirtschaft, Andrea, dem Deutschlandfunk gesagt. Damals sei Deutschland fast komplett von Pipeline-Gas abhängig gewesen. Heute gäbe es mit den neuen Terminals für Flüssigerdgas eine zweite wichtige Versorgungssäule. Dadurch sei die Infrastruktur viel robuster aufgestellt, um den Bedarf zu decken. Bei den aktuellen Marktbedingungen sei es für Unternehmen wirtschaftlich schwierig, Gas einzulagern, weil die Preise nicht mitspielen. So die Verbandschefin. Die Vorgabe von 70% Füllstand bleibe zwar das Ziel, aber der Zeitdruck nehme zu, sagt sie. Im Moment sind die Speicher erst zu rund 49% gefüllt. Dass der Staat, wie in der Vergangenheit, selbst Gas kauft, lehnen Experten ab. Sie sagen, das treibe die Preise dann zusätzlich in die Höhe. Sorgen, dass die Wohnung im Winter kalt bleibt, müsse sich niemand machen, heißt es. Davor seien Haushaltskunden vertraglich geschützt.
1: Und jetzt weitere Nachrichten im Überblick. Wegen Bauarbeiten wird die wichtige Bahnstrecke zwischen Düsseldorf und Köln ab heute Abend 21 Uhr für 2 Wochen gesperrt. Dort werden unter anderem Gleise und Brücken erneuert. Fern-, Regional- und S-Bahn-Züge werden umgeleitet oder durch Busse ersetzt. Außerdem sind an diesem Wochenende mehrere Autobahnen im Ruhrgebiet gesperrt. Betroffen sind Abschnitte auf der A2, A40 und A52. Der Ukrainer, der vorgestern in Kroatien im Zusammenhang mit den Nord Stream-Anschlägen festgenommen wurde, sitzt mittlerweile in Untersuchungshaft. Damit laufe das Verfahren zu seiner drohenden Auslieferung nach Deutschland an, berichten kroatische Medien. Der Mann soll 2022 als Taucher an den Anschlägen auf die Pipelines in der Ostsee beteiligt gewesen sein. Knapp jedem vierten Unternehmen in Deutschland fehlen im Moment Fachkräfte. Das zeigt eine aktuelle Umfrage des IFO-Instituts. Die Experten sagen, derzeit halte nur die schwache Konjunktur den Personalbedarf der Firmen noch in Grenzen. Sobald es mit der Wirtschaft wieder aufwärts gehe, nehme auch der Fachkräftemangel deutlich zu. Die Lage im Waldbrandgebiet im Hohenfenn entspannt sich zwar, trotzdem warnen die Behörden davor, das Areal zu betreten. Ein Aufenthalt in dem Naturschutzgebiet sei weiterhin gefährlich, heißt es. Brandherde im Boden könnten wieder aufflammen. Außerdem drohen herabstürzende Äste und gesundheitsschädliche Rauchgase. Rund 100 Feuerwehrleute, Zivilschutzkräfte und Polizisten waren auch in der Nacht im Einsatz. Eine Drohne mit Wärmebildkamera hilft, Glutnester aufzuspüren. Seit vergangenem Freitag sind rund 3000 Hektar Fläche verbrannt. Zwar ist das Feuer inzwischen unter Kontrolle, bis zur endgültigen Entwarnung kann es aber wohl noch Wochen oder sogar Monate dauern. Und das waren die Nachrichten. Mit Malte Albrecht.
3: Dankeschön, Malte. Wir gucken aufs Wetter. Immer wieder kämpft sich die Sonne durch die Wolken. Am Nachmittag bekommen wir aber Schauer. Aktuell haben wir 19 Grad in Deusen und Lichtendorf. Morgen gibt es nochmal Schauer. Und am Sonntag scheint die Sonne dann neben harmlosen Quellwolken. Es wird ganz schön.
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3: Radio 91.2 Verkehr. Es gibt Blitzer. Martener Hellwig Richtung Martenzentrum an der Bushaltestelle. Steinhammer Straße Richtung Borussiastraße. B1 Richtung Bochum hinter der Vosskuhle. Und hier braucht ihr etwas Geduld. Autobahn 1 Münster Richtung Dortmund zwischen Kamener Kreuz und Kreuz Dortmund-Unna. 4 Kilometer Stau. Da dauert es rund eine Viertelstunde länger. Dann die A45 Hagen-Dortmund zwischen Kreuzhagen und Westhofener Kreuz. 3 Kilometer stockender Verkehr plus 5 Minuten. Und A45 in Gegenrichtung, also Richtung Hagen zwischen Hafen und Kreuz Dortmund West, 1 Kilometer Stau, da seid ihr bei ruckzuck durch. Und wenn ihr irgendwas entdeckt habt, Staus, Störungen oder Blitzer, schickt uns eine Nachricht an die 0800 91 2 91 23.
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3: Mit Markus Bauer und einem Kulthit aus den 70ern. I was made for loving you von Kiss.

Das ist schon Wahnsinn. Über 500 Veranstaltungen an 40 verschiedenen Orten. Ja, das gibt es am 19. September wieder bei der Museumsnacht. Das Programm dafür ist gestern bekannt gegeben worden. Am Nachmittag bis tief in die Nacht können Besucher Ausstellungen entdecken, hinter sonst verschlossene Türen gucken, experimentieren, sich was anhören, tanzen, selbst aktiv werden, ob jetzt künstlerisch, mit Musik, beim Fußball. Ja, es gibt eine ganze Menge zu erleben. Es gibt auch 4 neue Spielorte. Beim Ordnungsamt zum Beispiel könnt ihr euch Blitzerfotos abholen von einem echten Messfahrzeug. Der Vorteil, es kostet nichts und ihr könnt das machen, dass ihr gut aussieht. Klappt ja auf der Straße nicht immer. Ein Highlight, der Auftritt der Gruppe Marquess auf dem Friedensplatz.

0: Basta.
1: Von wegen Basta. Bei der Museumsnacht legt Marquez erst so richtig los und danach gibt's auch noch ein Musikfeuerwerk vom Dach des Rathauses. Konzert und Feuerwerk sind kostenlos. Der Rest kostet bis zum 6. September nur 5 Euro. Infos gibt's auf dortmunder-museumsnacht.de. 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

0: Gentleman featuring Michael Patrick Kelly mit Wildlife. Och nee, mit Wildlife. Kann man hier mal ans Telefon gehen? Telefon!
1: Ja, Oberamtsrat Alfred Clausen?
2: Morgens, Alfred, na, wie ist?
1: Hans Werner, ich bin fassungslos.
2: Ach, was ist denn passiert?
1: Illegaler Grenzübertritt.
2: Hä, bei uns?
1: Nein, in Baden-Württemberg.
2: Ach so, wer denn?
1: Adam und Eva.
2: Hä, die aus der Bibel?
1: Nein, Schildkröten.
2: Zwei Schildkröten, die Adam und Eva heißen, sind illegal eingereist, oder was?
1: Ja, von Südwürttemberg nach Nordwürttemberg.
2: Alfred, das habe ich auch im Radio gehört. Das sind 17 Zentimeter große Schildkröten.
1: Eben, perfekte Schleusergröße.
2: Oh.
1: Die wohnen jetzt auf einem Gutshof, ohne ordnungsgemäße Ummeldung.
2: Ja, und jetzt?
1: Jetzt verlangt das Amt ihre Ausweise.
2: Schildkröten haben Ausweise?
1: Natürlich, mit Foto.
2: Aha, wie macht man denn ein Passfoto von einer Schildkröte?
1: Ja, ganz normal, bitte einmal gerade ausgucken.
2: Ja, und dann?
1: 3 Stunden warten.
2: Wieso?
1: Bis sie den Kopf rausnimmt, Mann.
2: Und wenn sie nicht guckt?
1: Dann biometrisches Foto mit Panzer.
2: Und was steht da drin?
1: Name Adam. Geburtsdatum ungefähr. Größe niedrig. Haarfarbe keine. Besondere Kennzeichen. Eigenes Haus ohne Genehmigung dabei.
2: Ja, dringendes Erklärungskäppchen.
0: Oh, oh,

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0: Rivers, Ed Sheeran mit dem Hit vor 12:30.
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2: Ich bin Stefan Kleiber, guten Tag. Borussia Dortmund hat im abgeschlossenen Geschäftsjahr erhebliche Verluste gemacht, mehr als 21 Millionen Euro. Das hat der BVB gerade auf seiner Bilanzpressekonferenz verkündet. Zu erklären seien die Verluste laut BVB-Geschäftsführer Carsten Kramer durch das frühe Ausscheiden im DFB-Pokal und in der Champions League.
3: Wenn Sie als Borussia Dortmund immer mit dem Erreichen des Achtelfinals in der Champions League planen, mit dem Viertelfinale im DFB-Pokal, dann können Sie sich selber ausrechnen, dass auf diese Art und Weise die ersten Millionen natürlich fehlen, um ein positives Ergebnis schreiben zu können.
2: Trotzdem, auch mit den Verlusten, sagt der Verein, der BVB ist finanziell kerngesund. In gut einem Monat feiert Dortmund wieder die Museumsnacht. Jetzt wurde das Programm offiziell vorgestellt. Mehr als 500 Veranstaltungen gibt es an rund 40 Orten. Das große Finale ist dann wie immer auf dem Friedensplatz mit Feuerwerk kurz vor Mitternacht und mit Live-Musik auf der Radio 91.2 Bühne.
4: Hola, hier sind die Jungs von Marquez.
5: Vayamos, compañeros.
2: Marquez am 19. September bei der Dortmunder Museumsnacht auf dem Friedensplatz. Das komplette Programm findet ihr online auf radio91.2.de und wer früh bucht, kann sparen. Bis zum 6. September kostet das Early-Bird-Ticket nur 5 Euro. Damit könnt ihr dann auch mit Bus und Bahn zu den Veranstaltungen fahren. An diesem Wochenende wird es auf den Autobahnen rund um Dortmund wieder voll. Der ADAC rechnet mit vielen Staus, besonders heute und am Sonntagnachmittag bzw. Abend. Während in einigen Bundesländern die Ferien enden, laufen sie in NRW noch. Viele fahren erst jetzt los in den Urlaub. Besonders betroffen sind die A1, A2 und A3 sowie weitere wichtige Nord-Süd-Verbindungen. Zusätzlich sorgen rund 1000 Baustellen auf den Autobahnen für Behinderungen. Zum Beispiel könnt ihr von der A40 in Richtung Dortmund nicht mehr auf die A43 Richtung Münster fahren.
0: Dankeschön, Stefan. Wir gucken aufs Wetter. Immer wieder kämpft sich die Sonne durch die Wolken. Am Nachmittag bekommen wir aber Schauer in Dortmund. Aktuell haben wir 19 Grad in Mengede und Benninghofen. Morgen gibt es noch mal ein paar Schauer. Am Sonntag, da wird schön. Da scheint die Sonne neben harmlosen Quellwolken. 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Es gibt Blitzer, Martener Hellwig Richtung Martenzentrum an der Bushaltestelle. Steinhammerstraße Richtung Borussiastraße, B1 Richtung Bochum hinter der Vosskuhle. Und hier braucht ihr etwas Geduld. Autobahn 1 Münster Richtung Dortmund zwischen Kamener Kreuz und Kreuz Dortmund-Unna. 3 Kilometer Stau, das kostet mindestens 10 Minuten. Dann die A40 Dortmund Essen Richtung Dortmund zwischen Bochum-Hammer und Bochum-Harten. 3 Kilometer stockender Verkehr plus 5 Minuten. Und A45 Hagen-Dortmund zwischen Hagen-Kreuzhagen und Westhofener Kreuz. 4 Kilometer Stau, hier kommen rund 10 Minuten obendrauf. Wenn ihr noch irgendwas entdeckt haben solltet, Staus, Störungen oder Blitzer, schickt uns eine Nachricht an die 0800 91 2 91 23.
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0: Wir begleiten euch auf dem Weg ins Wochenende. Ich bin Markus Bauer, hallo.

Großartiger Song, Michael Jackson mit Thriller. Das Video dazu hat damals neue Standards gesetzt. Mit rund $1 Million war es damals das teuerste Musikvideo der Welt. Und weil es mit den ganzen Untoten, die aus den Gräbern gekrochen kamen und getanzt haben, so gruselig war, durfte es im deutschen Fernsehen erst nach 22 Uhr ausgestrahlt werden. Ich habe es damals auf Video 2000 aufgenommen und in der Tanzschule gezeigt, wo ich am Wochenende auch DJ war, auch vor 22 Uhr. 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

Vom 23. April bis zum 17. Oktober 27 ist ja internationale Gartenausstellung im Ruhrgebiet, unter anderem auch hier bei uns in Dortmund. Das IGA-Gelände rund um die ehemalige Kokerei in Huckade inklusive Deusenberg wird ja gerade noch dafür hergerichtet. Das wird schön, aber auch ganz schön teuer. Der Eintritt soll 29,50 Euro kosten. Wenn ihr kostenlos aufs IGA-Gelände kommen möchtet, nehmt an einer Baustellenführung teil. Da zeigen sie, wie es mal werden soll und das für lau. Weil die Nachfrage so groß ist, gibt es zusätzliche Termine. Anmelden könnt ihr euch auf iga2027.ruhr. Und wenn ihr dann nach so einer Baustellenführung eine Ahnung davon habt, wie das mal wird, ob das schön wird, dann könnt ihr immer noch entscheiden, ob es euch nächstes Jahr 30 Euro wert ist.

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1: Mit Jannik Böke. Schönen guten Tag. Zwei Waffen in einem Versteck in der Nähe von Berlin sorgen für Ermittlungen der Generalbundesanwaltschaft. Deutsche Sicherheitsbehörden sollen laut Medienberichten im vergangenen Jahr das Versteck entdeckt haben. Demnach gab es auch schon eine Festnahme und Hinweise auf Spuren nach Russland. Lena Bauer aus dem News-Team mit weiteren Infos zum Fall.
2: Durch Hinweise sind Beamte laut Medienberichten auf das Versteck im Wald aufmerksam geworden. Man habe daher zunächst die Waffen unbrauchbar gemacht und das Versteck beobachtet, aber ohne Erfolg. Nach Recherchen verschiedener Medienhäuser soll es Hinweise auf eine Verbindung zu russischen Geheimdiensten geben. Die Waffen könnten demnach für mögliche sogenannte kinetische Operationen, also etwa Attentate, hinterlegt worden sein. Sicherheitsbehörden seien davon überzeugt, dass die Waffen für Agenten hinterlegt wurden, die im Auftrag Russlands handeln, so die Berichte. Ein Verdächtiger soll inzwischen in Rumänien festgenommen worden sein. Offiziell bestätigt sind diese Medienberichte bisher nicht.
1: Weitere Meldungen jetzt im Überblick. Im nordhessischen Hof Geismar ist ein Auto durch die Fußgängerzone gerast und gegen die Hauswand eines Kaufhauses gefahren. Dabei hat der Wagen offenbar mehrere Personen erfasst, meldet das Polizeipräsidium. Mindestens ein Mensch soll heute Morgen verletzt worden sein. Laut Zeugen soll der Fahrer medizinische Probleme gehabt haben, unmittelbar bevor das Fahrzeug in die Fußgängerzone fuhr. Beim Füllen der deutschen Gasspeicher läuft die Zeit davon. Das Ziel, bis Anfang November einen Füllstand von 70-80% zu erreichen, wird nach Einschätzung der Energiewirtschaft zunehmend schwer erreichbar. Trotzdem sei die Lage nicht mit der Gaskrise des Jahres 2022 vergleichbar, weder bei der Mengenverfügbarkeit noch bei der Preisentwicklung, heißt es. Lettlands Behörden haben einen weiteren Tunnel entdeckt, durch den Migranten unterirdisch aus dem Nachbarland Belarus in das EU-Land gelangen konnten. Schon in der Vorwoche hatten die Behörden geheime Tunnel unter der Grenze entdeckt. Dafür sollen nach Einschätzung der europäischen Grenzschutzagentur Frontex auch staatliche Stellen in dem autoritär regierten Belarus mitverantwortlich sein. Vater des Jahres wird der Mann aus Paphos wohl nicht mehr. Übereinstimmenden Medienberichten zufolge soll der alleinerziehende Vater für ein Fußballspiel von Zypern nach Albanien gereist sein und seine 11-jährige Tochter deshalb 2 Tage lang allein zu Hause gelassen haben. Nachbarn hatten gestern Abend die Polizei alarmiert, weil das Mädchen offenbar bereits seit dem Morgen allein in der Wohnung gewesen war. Polizisten fanden die 11-jährige dann zu Hause. Sie bestätigte, dass ihr Vater am Vortag zu einer Reise aufgebrochen war, um das Fußballspiel zwischen Dynamo Tirana und Paphos FC am Donnerstag zu verfolgen, das 1:1 ausging. Die Polizei schaltete die Sozialbehörden ein, die vorerst die Betreuung und den Schutz des Mädchens übernehmen. Gegen den Vater wird wegen des Verdachts auf Kindesvernachlässigung ermittelt. Und das waren die Nachrichten mit Jannik Böke.
3: Dankeschön, Jannik. Wir gucken aufs Wetter. Ist gar nicht so schlecht. Immer wieder kämpft sich die Sonne durch die Wolken. Allerdings am Nachmittag soll Schauer geben. Aktuell haben wir 20 Grad im Wambel und 21 Grad in Aplerbeck. Morgen gibt's dann auch nochmal Schauer. Und am Sonntag, da scheint dann die Sonne neben harmlosen Quellwolken.
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3: Radio 91.2 Verkehr, es gibt Blitzer Martener Hellwig Richtung Martenzentrum an der Bushaltestelle, Steinhammer Straße Richtung Borussiastraße und B1 Richtung Bochum hinter der Vosskuhle. Und hier braucht ihr etwas Geduld. Autobahn 1 Münster Richtung Dortmund zwischen Kamener Kreuz und Kreuz Dortmund-Unna, 4 Kilometer Stau, das kostet rund 10 Minuten. Dann die A40 Essen-Dortmund zwischen Bochum-Zentrum und Bochum-Harpen, 1 Kilometer stockender Verkehr. A44 Kassel-Dortmund zwischen Kreuz-Werl und Kreuz Dortmund-Unna, 3 Kilometer Stau plus 7 Minuten. A45 Hagen-Dortmund zwischen Kreuzhagen und Westhofener Kreuz, 7 Kilometer stockender Verkehr. Hier kommen mindestens 12 Minuten obendrauf. Wenn ihr noch irgendwas entdeckt haben solltet, Staus, Störungen oder Blitzer, schickt uns eine Nachricht an die 0800 91 2 91 23, ist kostenlos.
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3: Ich bin Markus Bauer, hallo.

0: Super Song von Temper City, Self-Aware. Hier bei Radio 91.2. Der ganz große Hype ist vorbei, aber es gibt ja nach wie vor viele Formel-1-Fans und die freuen sich an diesem Wochenende schon aufs Rennen in den Niederlanden. In Zandvoort findet das statt und das ist für Hannes Höfer das Monaco der Nordsee, aber ohne Shishi.
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2: Formel 1. Das sind doch eigentlich nur ein paar schnelle Autos, die im Kreis fahren und am Ende steht oben einer auf dem Treppchen. Oder ist das mehr? Das eigentliche Spektakel hast du ja neben der Rennstrecke. Yachten, dicke Karren am Arm, Uhren im Wert von Einfamilienhäusern. High-Society-Pärchen, wo du von außen betrachtet denkst, oh, die machen Vater-Tochter-Wochenende. Das ist die Monaco-Mania. Jetzt fahren die aber dieses Wochenende nicht in Monaco, sondern in Zandvoort. Ja, jetzt fragen sich viele, hä? Zandvoort ist eine Stadt? Ist das nicht ein Campingplatz hinterm Albert Heijn? Die fahren Rennen mit Wohnwagen oder was? Ich glaube, ich muss mal Aufklärungsarbeit machen. Die Niederlande sind ein souveräner Staat und nicht nur ein Outlet mit einem netten Sandstrand. Ich sag euch, da ist Rennsport in Reinkultur. Ohne Shishi, keine Champagner-Touristen, die mit einer Meute Paparazzi durch die Boxengasse spazieren. Nur echte Verrückte, Grachten statt Yachten. Es riecht nach Gummi und Benzin statt nach Chanel. Im Gesicht eine Frikandel statt Filler. Ja, und alles in Orange. Herrlich. Also immer dran denken, wenn man direkt vorne fährt, braucht man das Feld nicht von hinten aufräumen.
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0: Mr. Props mit Waves. Das war der Hit vor halb um halb zwei hier bei Radio 91.2.
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2: Mit Stefan Kleiber, guten Tag. Borussia Dortmund hat im abgeschlossenen Geschäftsjahr erhebliche Verluste gemacht. Mehr als 21 Millionen Euro. Das hat der BVB auf seiner Bilanzpressekonferenz verkündet. Zu erklären seien die Verluste laut BVB-Geschäftsführer Carsten Kramer durch das frühe Ausscheiden im DFB-Pokal und in der Champions League.
3: Wenn Sie als Borussia Dortmund immer mit dem Erreichen des Achtelfinals in der Champions League planen, mit dem Viertelfinale im DFB-Pokal, dann können Sie sich selber ausrechnen, dass auf diese Art und Weise die ersten Millionen natürlich fehlen, um ein positives Ergebnis schreiben zu können.
2: Trotzdem, auch mit den Verlusten, sagt der Verein, der BVB ist finanziell kerngesund. Das Gartencenter Augsburg zieht mit seiner Unternehmenszentrale zu uns nach Dortmund. Das hat der neue Eigentümer entschieden. Der übernimmt das Unternehmen nach der Insolvenzanmeldung im Juni. Damit ist jetzt auch klar, alle 7 Standorte im Ruhrgebiet bleiben erhalten. Bochum, Castrop-Rauxel, Hagen, Iserlohn, Krefeld und Unna und auch der Gründungsstandort in Schwerte. Dort war bisher neben dem Gartenmarkt auch die Unternehmenszentrale. Die zieht jetzt nach Dortmund. Sämtliche rund 360 Arbeits- und Ausbildungsplätze werden vollständig gesichert. Bei den Eisadlern Dortmund steht am Wochenende die Saisoneröffnung an. Im Sommer haben die viel an Körperlichem gearbeitet. Bald geht es los mit den Testspielen. Jetzt am Sonntag ab 14 Uhr laden die Eisadler ins Stadion an der Strobelallee ein. Dort sollen unter anderem die Mannschaft und ein neues Trikotdesign präsentiert werden. Das hat uns Eisadler-Chef Stefan Witte erklärt. Auch das Radio 91.2 Maskottchen Toni wird mit dabei sein. Der Eintritt ist frei.
4: Dankeschön, Stefan. Wir gucken aufs Wetter. Immer wieder kämpft sich die Sonne durch die Wolken. Am Nachmittag bekommen wir aber Schauer. Aktuell haben wir 20 Grad in Landtrop und 21 Grad in Hörde. Morgen gibt's nochmal Schauer. Am Sonntag scheint die Sonne neben harmlosen Wolken. Das wird schön. Radio 91.2 Verkehr. Es gibt Blitzer. Steinhammer Straße Richtung Borussia Straße und B1 Richtung Bochum hinter der Vosskuhle. Und hier braucht ihr Geduld. Autobahn 1 Köln Richtung Münster zwischen Westhofener Kreuz und Kreuz Dortmund-Unna. 6 Kilometer Stau, das kostet rund eine Viertelstunde. A1 Münster Richtung Dortmund, also in Gegenrichtung zwischen Kammzentrum und Kreuz Dortmund-Unna. 4 Kilometer stockender Verkehr plus 5 Minuten. A45 Hagen-Dortmund zwischen Kreuzhagen und Westhofener Kreuz. 6 Kilometer stockender Verkehr. Hier dauert es mindestens 11 Minuten länger. Und A45 in Gegenrichtung, also Dortmund Richtung Hagen, zwischen Hafen und Kreuz Dortmund West. 1 Kilometer Stau, da seid ihr aber ruckzuck durch. Wenn ihr noch irgendwas entdeckt haben solltet, Staus, Störungen oder Blitzer, schickt uns eine Nachricht an die 0800 91 2 91 23.
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4: Startet mit uns ins Wochenende. Ich bin Markus Bauer. Schön, dass ihr dabei seid. Hallo.

0: seid ihr richtig. Hier ist Radio 91.2 Dortmund am Mittag. Nicht mal 2 Wochen noch, dann sind die Ferien rum und fast 6.000 Kinder gehen hier in Dortmund zum allerersten Mal in die Schule. Und das sorgt bei vielen Kids, aber auch bei vielen Eltern für ein komisches Gefühl. So behütet wie im Kindergarten sind die lieben Kleinen dann nämlich nicht mehr. Um nicht komplett die Kontrolle zu verlieren, gibt es schon seit einigen Jahren GPS-Tracker. Sie stecken in kleinen Uhren und Smartphone-Apps. Es gibt Tags, die am Hornister hängen können und welche, die in Einlegesohlen eingebaut sind. Wir haben Medienpädagogin und Kommunikationswissenschaftlerin Irene Schulz gefragt, was sie von solchen Trackern hält.
1: Ich kann die Sorgen und Ängste von Eltern durchaus verstehen. Man muss aber grundsätzlich auch sagen, dass genau diese ersten eigenen Schritte, die erste Selbstständigkeit, auch erste Entscheidungen zu treffen, wenn jetzt der Bus zu spät kommt, wie verhalte ich mich, ganz wichtig ist für die Entwicklung von Kindern und dass es besser ist, mit den Kindern zu besprechen, was unsichere Situationen sein können, was Risiken sein können und eher auf eine vertrauensbasierte Erziehung zu setzen, als eben auf diese digitalen Kontrollmöglichkeiten, weil die letztlich auch nicht die Sicherheit bringen, die wir uns ja als Eltern wünschen.
0: Wobei man sagen muss, in manchen Situationen können GPS-Tracker aber auch sinnvoll sein.
1: Sicherlich kann man sagen, dass es auch besondere Situationen gibt im Grundschulalter, auf Grundschulwegen, die da das durchaus rechtfertigen und wichtig machen können, dass man sowas mal benutzt. Wenn man jetzt sagt, mein Kind ist selber noch ein bisschen unsicher, ich bin selber unsicher, wir wollen das erstmal so machen, dass wir uns alle gut damit fühlen, dann kann man das sicher mal machen, so ein Tracking benutzen, miteinander besprechen vor allem, das transparent zu machen, also eben nicht heimlich, dass das Kind auch Bescheid weiß und dass man sagt, wenn das alles gut klappt hier über die ersten Wochen, dann können wir das auch wieder abschaffen.
0: Sie bleiben also auch zum Start ins neue Schuljahr umstritten, die GPS-Tracker, mit denen die ungefähre Position von Kindern festgestellt werden kann. Medienpädagogin Irene Schulz hat uns gesagt, warum sie diese Tools eher kritisch sieht. 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

Ich habe mir am vergangenen Wochenende ein Klimagerät geliehen, weil es so heiß war. Funktioniert auch super. Kaum war es angeschlossen, war es auch schon kalt. Leider auch draußen und das geht jetzt schon die ganze Woche so. Ich überlege noch, ob ich das Ding vorm Wochenende schnell noch wieder abgeben soll, damit das Wetter besser wird. Bis die Tage. Ich bin Markus Bauer. Bye, bye.

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1: Mit Jannik Böke, schönen guten Tag. In einer Fußgängerzone in Nordhessen hat ein Autofahrer mehrere Menschen verletzt. Der Mann fuhr heute Vormittag mit hoher Geschwindigkeit durch die Innenstadt von Hofgeismar und erfasste dabei mehrere Passanten. Lena Bauer aus dem News-Team mit weiteren Infos.
2: Nach Angaben der Polizei wurden insgesamt 8 Menschen verletzt. 4 von ihnen kamen vorsorglich ins Krankenhaus. Zeugen hatten demnach kurz vor dem Vorfall offenbar medizinische Probleme bei dem 68-jährigen Fahrer bemerkt. Als sie ihn ansprechen wollten, sei sein Auto plötzlich in die Fußgängerzone gefahren. Dort erfasste der Wagen mehrere Passanten, stieß mit Außenständen von Geschäften zusammen und prallte schließlich gegen ein Kaufhausgebäude. Passanten leisteten dem Fahrer erste Hilfe. Er kam in kritischem Zustand ins Krankenhaus. Die Polizei untersucht jetzt die genauen Hintergründe.
1: Weitere Meldungen jetzt in der Zusammenfassung. Die Sicherheitsbehörden haben Medienberichten zufolge in der Nähe von Berlin ein geheimes Waffenlager gefunden. Ein Tatverdächtiger sei vor einiger Zeit in Rumänien festgenommen worden. Dem Bericht zufolge könnte er das Waffenlager angelegt haben. Das Bundesamt für Verfassungsschutz geht davon aus, dass das Waffenlager im Auftrag russischer Geheimdienste angelegt wurde, heißt es weiter. Das Wetterphänomen El Niño wird diesmal so stark ausfallen wie seit mehr als einem Jahrhundert nicht mehr. Davon gehen britische Meteorologen aus. Vor allem in Regionen wie Südamerika und im Westpazifik sei mit schweren Dürren zu rechnen. El Niño sorgt weltweit für Veränderungen von Wind, Luftdruck und Regenfällen. Die Folge sind in einigen Erdregionen Dürren, in anderen dagegen Überflutungen. Trotz aktuell nur halb gefüllten Gasspeichern in Deutschland droht im Winter keine Versorgungsunsicherheit. Zu dieser Einschätzung kommen sowohl das Bundeswirtschaftsministerium, die EU-Kommission und auch Energieexperten. Allerdings könnten die Preise für Gas auch für Verbraucher deutlich steigen, da die Sperrung der Straße von Hormuz das weltweite Angebot an Flüssigerdgas reduziert hat. Wer hat Bernd das Brot versilbert? Eine rund 2 Meter große Skulptur des mürrischen Kastenbrotes in Erfurt ist jetzt silbern statt bunt bzw. brotfarben. Unbekannte haben laut Stadt in der Nacht die Skulptur großflächig mit Farbe besprüht. Ein handfester Fall von Sachbeschädigung, so die Verwaltung. Die Höhe des Schadens lasse sich aktuell noch nicht schätzen. Es werde aber geprüft, ob eine schonende Reinigung möglich oder eine größere Restaurierung nötig ist. Es ist nicht der erste Vandalismusfall rund um das Brot. 2010 war die Skulptur mit schwarzen Stiften beschmiert worden. Ein Jahr zuvor war sie für mehrere Tage verschwunden und später in Weimar wieder aufgetaucht. Die Bernd-das-Brot-Skulptur steht seit fast 20 Jahren neben dem Rathaus und gehört zu den meist fotografierten Wahrzeichen der Stadt. Und das waren die Nachrichten mit Jannik Böke.
3: Danke an Bernd das Brot. Das Wetter in Dortmund, der Wochenendspurt heute Nachmittag mit Wolken. Kann auch noch einzelne Schauer und Gewitter geben. Aktuell 22 Grad in Berghofen und in Barup. Für Samstag ist noch etwas Regen eingeplant. Der Sonntag wird dann sonniger.
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3: Dortmund Verkehr, das sind die Blitzer. Oma und Opa auf der Steinhammer Straße Richtung Indopark und auf der B1 Richtung Bochum, Höhe McDonalds. Und dann haben wir noch Staus auf der A44 Richtung Dortmund zwischen Unna-Ost und Kreuz Dortmund. Unna 3 Kilometer stockend, da dauert es mindestens 6 Minuten länger. Und die A45 Richtung Hagen zwischen Kreuz Dortmund Nordwest und Kreuz Dortmund West, 3 Kilometer Stau, da sind 7 Minuten. Wenn ihr auch was habt, Staus, Blitzer, dann meldet euch unter 0800 91 21923. Gute Fahrt.
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3: Ich bin Hacker Kretschmer und habe jetzt Sarah Larsen für euch. Schönen Freitag.

0: mit Vertigo. Aktuell ist es noch eine Einerkette, aber die füllen wir heute Nachmittag hier bei Radio 91.2 und damit wird's wieder
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2: 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Können wir nicht einfach über Fußball reden?
0: Auch in dieser Saison suchen wir wieder 4 Fußballexperten aus Dortmund, mit denen wir den nächsten BVB-Spieltag analysieren. Da kann es auch durchaus mal heiß hergehen, weil Fußball bedeutet ja jede Menge Emotionen. Daniel

0: hört ihr nun regelmäßig hier bei Radio 91.2, genauso wie André.
1: Vielen herzlichen Dank. Ich freue mich wirklich mega auf eine gute, spannende Saison und auf viele gute Gespräche. Ich bin auf jeden Fall bereit und sage her, BVB.
0: Und wir sind auch bereit. Den vierten Vierer, den gibt's noch im Laufe des Nachmittags. Und dann startet morgen ja schon die Saison. Um 20.30 Uhr ist Anpfiff im schönsten Stadion der Welt. Supercup gegen die Bayern. Es geht um den ersten Titel der Saison. 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

Hören bei Radio 1&2 und so hört es sich in der seit wenigen Minuten in Ewing an. Kirmes um 14 Uhr ist sie losgegangen. Nach 10 Jahren gibt es dort endlich wieder einen Breakdancer. Und nicht nur das, es gibt weitere Fahrgeschäfte, Musik, Kinderbespaßung, alles mit dabei. Die Ewinger Kohlenkirmes an diesem Wochenende und heute Abend nach Einbruch der Dunkelheit sogar mit Feuerwerk. Hier ist Radio 1&2. Schönen Start ins Wochenende. Ich bin Helga Kretschmer.

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0: Pause bei Radio 91.2. Unser Hit vor halb, es ist 2:30.
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2: Ich bin Stefan Kleiber, guten Tag. Borussia Dortmund hat im abgeschlossenen Geschäftsjahr erhebliche Verluste gemacht, mehr als 21 Millionen Euro. Das hat der BVB auf seiner Bilanzpressekonferenz verkündet. Zu erklären seien die Verluste laut BVB-Geschäftsführer Carsten Kramer durch das frühe Ausscheiden im DFB-Pokal und in der Champions League. Dadurch würden geplante Einnahmen in Millionenhöhe fehlen, die für ein positives Ergebnis entscheidend seien. Trotzdem, auch mit den Verlusten, sagt der Verein, der BVB ist finanziell kerngesund. Das Gartencenter Augsburg zieht mit seiner Unternehmenszentrale zu uns nach Dortmund. Das hat der neue Eigentümer entschieden. Der übernimmt das Unternehmen nach der Insolvenzanmeldung im Juni. Damit ist jetzt auch klar, alle 7 Standorte im Ruhrgebiet bleiben erhalten. Bochum, Castrop-Rauxel, Hagen, Iserlohn, Krefeld und Unna und auch der Gründungsstandort in Schwerte. Dort war bisher neben dem Gartenmarkt auch die Unternehmenszentrale, die jetzt nach Dortmund zieht. Sämtliche rund 360 Arbeits- und Ausbildungsplätze werden vollständig gesichert. Bei den Eisadlern Dortmund steht am Wochenende die Saisoneröffnung an. Im Sommer haben die viel an Körperlichem gearbeitet. Bald geht es los mit den Testspielen und jetzt am Sonntag lädt Eisadlerchef Stefan Witte ins Eisstadion.
3: Liebe Eisadlerfreunde, hallo Dortmund, es geht wieder los. Nicht auf dem Eis, da ist nächsten Monat, aber am Sonntag laden wir ab 14 Uhr alle ins Eisstadion an die Strobelallee ein. Traditionell zur Saisoneröffnung mit der Präsentation der Mannschaften. Noch einer Kaderüberraschung. Wir präsentieren das neue Trikot, unser Horst. Ein Kernprogrammpunkt, wird 10 Jahre alt und feiert mit seinen Maskottchen, Freunden und euch.
2: Übrigens auch mit Radio 91.2 Maskottchen Toni bei der Saisoneröffnung der Eisadler im Eisstadion an der Strobelallee. Um 14 Uhr am Sonntag geht es los. Der Eintritt ist frei.
0: Dankeschön, Stefan. Das Wetter in Dortmund heute Nachmittag gibt es einen typischen Wochenmix aus etwas Sonne, Wolken und einzelnen Schauern oder Gewittern. Aktuell 22 Grad in Brünninghausen und 24 Grad in Bickede. Der Samstag bringt noch einmal leicht wechselhaftes Wetter bei 20 Grad und am Sonntag kehrt die Sonne wieder mehr zurück. Stopp und Verkehr, das sind die Blitzer Oma und Opa Steinhammerstraße Richtung Indopark und die B1 Richtung Bochum, Höhe McDonalds. Und dann haben wir noch die A44 Richtung Dortmund zwischen Kreuz Werl und Kreuz Dortmund-Unna. 4 Kilometer stockender Verkehr, da braucht ihr 6 Minuten mindestens länger. Gute Fahrt wünsche ich euch.
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0: Ich bin Helga Kretschmann und habe jetzt einen 90er-Titel für euch von Julio. Schöner.

Olivia Rodrigo und Drop Dead bei Radio 91.2. Drop Dead bedeutet übrigens tot umfallen. Ich glaube allerdings nicht, dass sie das wörtlich meint. Hier ist Radio 91.2. Schönen Freitag euch.

0: freut man sich auf den nächsten Feiertag. Und was ist? Der 3. Oktober, der fällt dieses Jahr auf den Samstag. Läuft. Radio 91.2 ist hier. Ja, läuft wirklich. Zumindest ist da wieder der Sparkassen-Phoenix-Halbmarathon. Und wir haben diese Woche dafür ja einen flotten Dreier gesucht, also eine Dreierstaffel, die sich die Strecke teilt, sind dann für jeden 7 Kilometer. Heute Morgen haben wir das Gewinnertrio gezogen. Yannick und 2 Kumpels, alle 3 bekommen von Laufsport Brunert eine Laufanalyse, Laufschuhe und noch ein paar andere schicke Sachen mehr.
1: Das klingt sehr, sehr gut. Also ich glaube, die Jungs freuen sich da extrem drüber und ich genauso.
0: Yannick ist allerdings mit den 7 Kilometern, die er dann am 3. Oktober laufen soll, fast schon unterfordert, glaube ich. Er hat die komplette Strecke nämlich auch schon alleine geschafft.
1: Ja, also ich habe die schon mal vor 2 Jahren gemacht, bin auch jetzt am Marathon gelaufen und dachte mir, ich nehme die Challenge schon mal auf hier, ich komme aus Dortmund und dann laufen wir doch nochmal den Halbmarathon mit.
0: Sehr gute Einstellung. Wo trainiert Yannick denn am liebsten?
1: Ich laufe gerne sonst im Höschpark, aber ansonsten eigentlich auch gerne mal, wenn es ein bisschen bergiger sein soll, oben im Süden oder auch sonst gerne mal den Deusenberg rauf und runter, um dann ein paar Kilometer zu sammeln.
0: Oh, da ist der Phoenix-Halbmarathon ja fast schon eine Erholung für ihn. Ich bin froh, wenn ich den Deusenberg mal erwalken kann. Also, wir freuen uns auf Yannick und seine beiden Kumpels Luca und Florian. Sie sind unser flotter Dreier beim Phoenix-Halbmarathon am 3. Oktober. Nochmal herzlichen Glückwunsch. 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
1: Mit Jannik Böke. Schönen guten Tag. Über 20 Milliarden Euro für Soziales im Jahr 2025 und damit etwa 6% mehr als im Vorjahr. Das ist die Bilanz des Statistischen Bundesamts mit Blick auf die Ausgaben für Sozialhilfe in Deutschland. Es geht unter anderem um die Grundsicherung, Hilfe zur Pflege oder auch Hilfe zum Lebensunterhalt für Menschen, die nicht arbeiten können und keinen Anspruch auf zum Beispiel Bürgergeld haben. Lena Bauer aus dem News-Team mit weiteren Einzelheiten.
2: Mehr als die Hälfte des Geldes floss laut der Auswertung der Bundesstatistiker in die Grundsicherung im Alter und bei Erwerbsminderung. Das entspricht einem Plus von knapp 3% im Vergleich zum Vorjahr. Auch sind die Zahlen im Bereich Pflege gestiegen um gut 13% auf 6 Milliarden Euro. Sie machen inzwischen mehr als ein Viertel der gesamten Sozialhilfeausgaben aus, sagen die Statistiker. Diese Hilfe greift zum Beispiel, wenn Menschen ihre Pflegekosten nicht vollständig selbst bezahlen können. Für Unterstützung zum Lebensunterhalt kamen weitere 1,7 Milliarden Euro dazu. Bürgergeld und Leistungen der Eingliederungshilfe sind in diesen Zahlen nicht enthalten.
1: Mehr Meldungen jetzt, kurz und kompakt. Nach der Entdeckung eines geheimen Waffenlagers in der Nähe von Berlin ermittelt die Bundesanwaltschaft gegen einen Tatverdächtigen. Bundesinnenminister Dobrindt hat entsprechende Medienberichte in einer Pressekonferenz bestätigt. Der Verdächtige wurde schon vor einiger Zeit in Rumänien festgenommen. Eine Beteiligung fremder Mächte sei nicht auszuschließen, so Dobrindt. Fast ein halbes Jahr nach Kriegsbeginn hat der iranische Präsident für ein Ende der militärischen Eskalation geworben. Früher oder später müsse der Krieg beendet werden, sagte Pezeshkian laut der staatlichen Nachrichtenagentur IRNA auf einer Ärztekonferenz. Eine Kapitulation lehnte der iranische Präsident allerdings kategorisch ab. Im hessischen Hof Geismar ist ein Autofahrer nach einem medizinischen Notfall durch eine Fußgängerzone gerast. Dabei hat er mit seinem Auto mehrere Passanten erfasst. 8 Menschen wurden leicht verletzt, meldet die Polizei. Die Fahrt endete vor der Hauswand eines Kaufhauses. Der 68-jährige Fahrer kam nach notärztlicher Behandlung in ein Krankenhaus. Laut Beamten schwebte er in Lebensgefahr. Eigentlich sind Esel ja nicht als aggressive, sondern als störrische Tiere bekannt. Ein entlaufender Esel im Landkreis Cuxhaven muss allerdings einen richtig schlechten Tag gehabt haben. Das Tier war am Vormittag zusammen mit einem ebenfalls entlaufenen Pferd in einem Verkehrskreisel unterwegs, berichtet die Polizei. Ein 59 Jahre alter Mann und eine 58 Jahre alte Frau hielten demnach mit ihrem Wohnmobil an und wollten den Esel festhalten. Der hatte allerdings andere Pläne, stieg in das Wohnmobil ein, um anschließend die beiden Insassen zu treten und zu beißen. Eine Frau, die helfen wollte, wurde den Angaben zufolge ebenfalls vom Esel gebissen und schließlich zu Boden gestoßen. Erst mit Unterstützung des Halters gelang es, Pferd und Esel wieder einzufangen. Warum der Esel Freddy so aggressiv reagierte, war laut Polizei unklar. Und das waren die Nachrichten mit Jannik Böke.
3: Ich liebe ja eigentlich Esel. Danke, Jannik. Das Wetter in Dortmund und den einen oder anderen Schauer kann es heute noch geben. Vielleicht auch mit Blitz und Donner drin. Aktuell 22 Grad in Lücklemberg und in Kirchlinde. Morgen ist noch ein bisschen Regen unterwegs. Sonntag mehr Sonne und spätestens nächste Woche wird es wieder wärmer.
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3: Dortmund Verkehr, das sind die Blitzer Dossfelder Allee Richtung Huckarde, dann Blitzer Oma und Opa auf der Steinhammer Straße Richtung Indupark und auf der B1 Richtung Bochum Höhe McDonald's. Außerdem noch der Hinweis, heute Abend wieder Fahrraddemo, Start und Ende am Friedensplatz, Beginn 19 Uhr, dauert circa 2 Stunden. Und dann haben wir noch die A44 Richtung Dortmund zwischen Unna Ost und Kreuz Dortmund Unna, 3 Kilometer Stau, da dauert 7 Minuten länger. Gute Fahrt!
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3: Schönen Freitag. Ich bin Helga Kretschmann.

0: Radio 91.2 hier, wo ist denn der Sommer geblieben? Radio 91.2, Wettermann, Burkhard Reischer. Kommt er wieder?
1: Ja, du wirst lachen, das ist warm draußen. Wir haben 22 Grad.
0: Naja, warm ist relativ, ne?
1: Ja, also mir ist klar, wir hatten jetzt 40 Grad, da ist 20 Grad Pelzmantelwetter. Nein, aber es wird wieder wärmer. Wir haben heute noch mit ein paar Schauern und Gewitter zu tun. Dazwischen aber auch Sonne bei 23 Grad. Morgen haben wir auch so um 23 Grad. Nachmittags jeweils wieder Schauer und Gewitter. Aber Sonntag trocken, sonnig und wieder bis 25 Grad. Oh. Und nächste Woche bis 30 Grad.
0: Nächste Woche wieder bis 30 Grad.
1: Ja, aber 30, das geht ja jetzt ja, schon. Das sind wir schon gewöhnt.
0: Ne? Okay.
1: Zumal also, die Nächte länger sind. Das kühlt ja besser aus.
0: Ja, also der Sommer ist noch nicht vorbei. Das bringen wir jetzt mal so auf den Punkt. Kann man das sagen?
1: Genau, der kommt wieder. Nächste Woche.
0: Da freue ich mich jetzt schon drauf. Burkhard Reischer, unser Radio 91.2 Wettermann mit den Aussichten fürs Wochenende. Und darüber hinaus, danke dir und schönes Wochenende.
1: Das wünsche ich natürlich dir und unseren Hörern auch.
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0: Runde geht rückwärts. Seit 14 Uhr läuft den ewigen die Kohlenkirmes. Hier ist Radio 91.2. Ich finde ja Kohlenkirmes, das ist so ein richtig schöner Pottname. Und deshalb haben wir auch ein echtes Pottkind hingeschickt. Radio 91.2 Reporterin Marlena Weber.
1: Ich stehe hier mitten auf der Kirmes. Um mich herum ist der Rocket. Es sind Sachen für Kinder, kleine Autofahrzeuge. Man kann Enten angeln. Es gibt Zuckerwatte. Es gibt so viel zu essen. Auch ein Krebsstand, mein persönlicher Favorit. Aber jetzt gerade stehe ich tatsächlich in einem Häuschen von einem ganz beliebten Fahrgeschäft. Wo bin ich denn hier?
2: Ja, wir sind hier am Breakdance der Firma Hartmann und starten heute den ersten Tag der Ewinger Kirmes.
1: Was versprichst du dir von den nächsten Tagen?
2: Ich hoffe...

0: gutes Wetter, nette Leute und Spaß für die ganze Familie.
1: So, und euer Breakdancer ist ja eigentlich immer recht beliebt. Das heißt, du hast auch immer ganz schön viel zu tun. Bist du am Ende der Tage dann auch irgendwann mal heiser? Weil du musst ja ganz schön oft durchs Mikrofon quatschen.
0: Ja, das ist tatsächlich eine sehr gute Frage. Ich sag mal, so nach 16 Tagen Oktoberfest, da ist die Stimme dann doch irgendwann weg. Aber jetzt hier die 4 Tage, das kriegt man irgendwann hin. Irgendwann hat man den Dreh raus. Das funktioniert schon, Gott sei Dank.
1: Also deine Stimme wird hier die ganzen Tage durchlaufen.
0: Aber natürlich, hoffen wir mal, ne? Toi, toi, toi.
1: Perfekt, Helga, da können wir uns auf einiges freuen. Ich kann es nur empfehlen, vielleicht probiere ich den Breakdancer gleich auch nochmal aus. Ich wollte mich nicht trauen, das von drinnen aufzunehmen, aber es sieht auf jeden Fall nach ganz viel Spaß aus.
2: Ich hätte mich da auch nicht getraut, die ewige Kohlenkirmes von heute bis einschließlich Montag. Hier ist Radio 1 und C2, dank dir, Marlena.

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0: 30 Seconds to Mars mit Walk on Water. Der Hit vor halb Radio 91.2. Es ist 3:30.
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2: Mit Kirsten Gutmann. Guten Tag. Vor einer Woche hat ein besonderer Einsatz für einige Feuerwehrleute aus Dortmund angefangen. Sie haben die Kollegen beim Waldbrand in Marsberg im Sauerland unterstützt. Insgesamt waren über 2000 Einsatzkräfte vor Ort. Unter anderem Moritz Diekans von der Freiwilligen Feuerwehr aus Asseln. Er erinnert sich im Radio 91.2 Interview aber auch an schöne Momente.
3: Ja, wir waren recht früh morgens eingesetzt worden, um noch eine Brandschneise zu halten und waren dann schon recht lange auf den Beinen alle. Und wir saßen an einem Hang alle an unserem Löschfahrzeug gesammelt und haben darauf gewartet, ob das Feuer jetzt auf uns zuläuft oder nicht, und haben uns tatsächlich alle zusammen den Sonnenaufgang angucken können. Dass, wenn man da mit seinen Kameraden sitzt, eine lange Nacht schon hinter sich hat, dann ist das eigentlich ein schönes Gefühl zu wissen, wir sitzen hier zusammen und wir stehen zusammen das Ding auch durch und wir rocken das hier auch.
2: Nach 5 Tagen war der Brand schließlich gelöscht. Die Feuerwehr rechnet in Zukunft allerdings mit noch mehr Extremwetterereignissen wie solchen Waldbränden. Das Gartencenter Augsburg zieht mit seiner Unternehmenszentrale zu uns nach Dortmund. Das hat der neue Eigentümer entschieden. Der übernimmt das Unternehmen nach der Insolvenzanmeldung im Juni. Damit ist jetzt auch klar, alle 7 Standorte im Ruhrgebiet bleiben erhalten. Bochum, Castrop-Rauxel, Hagen, Iserlohn, Krefeld und Unna und auch der Gründungsstandort in Schwerte. Dort war bisher neben dem Gartenmarkt auch die Unternehmenszentrale. Die zieht jetzt nach Dortmund. Sämtliche rund 360 Arbeits- und Ausbildungsplätze werden vollständig gesichert. BVB-Neuzugang Giannis Konstantelias trainiert heute zum ersten Mal in Brakel mit den Profis. Nach seinem Transfer zu Borussia Dortmund war er nochmal in seine Heimat Griechenland gereist. Jetzt ist Konstantelias zurück und soll auch morgen schon zum Supercup-Kader gehören, genau wie Joey Fährmann. Im Supercup geht's morgen um den ersten Titel der Saison. Gegner ist der FC Bayern München. Anstoß im Westfalenstadion ist um 20.30 Uhr. Ihr könnt kostenlos mit Bus und Bahn hinfahren, aber ausnahmsweise gilt das Ticket nur im Stadtgebiet innerhalb der Preisstufe A. Dafür fahren die Bahnlinien U45 und die Buslinie 450 im 5-Minuten-Takt.
0: Dankeschön, Kirsten. Das Wetter in Dortmund, Wochenendanfang. Heute noch mit einzelnen Schauern und Gewittern. Morgen ist auch noch Regen mit dabei. Der Sonntag wird dann aber ganz schön und es wird allmählich wärmer. Aktuell 21 Grad in Deusen und 22 Grad in Kirchlinde. Top im Verkehr, das sind die Blitzer. Dostfelder Allee in beiden Richtungen und Blitzer Oma und Opa stehen auf der Steinhammer Straße Richtung Indopark und auf der B1 Richtung Bochum, Höhe McDonalds. Dann haben wir noch die A1 Richtung Dortmund zwischen Kamener Kreuz und Kreuz Dortmund Unna. 5 Kilometer stockender Verkehr, da dauert es mindestens 7 Minuten länger. Und die A44 Richtung Dortmund zwischen Unna Ost und Kreuz Dortmund Unna. 3 Kilometer stockend, 5 Minuten plus. Wenn ihr auch was habt, Staus, Blitzer, dann meldet euch unter 0800 912 1923. Gute Fahrt.
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0: Schönen Start ins Wochenende. Ich bin Helga Kretschmann.

0: von Cher. Wir freuen uns jetzt schon auf eine spannende Eiszeit in Dortmund. Hier ist Radio 91.2 bei den Eisadlern. Da geht's nämlich bald wieder los. Erstmal mit den Testspielen und für den kommenden Sonntag lädt euch Eisadlerchef Stefan Witte ins Eisstadion ein. Es geht um einen traditionellen Termin.
1: Liebe Eisadlerfreunde, hallo Dortmund. Es geht wieder los. Nicht auf dem Eis, da ist nächsten Monat, aber am Sonntag laden wir ab 14 Uhr alle ins Eisstadion an die Strobelallee ein. Traditionell zur Saisoneröffnung mit der Präsentation der Mannschaften. Noch einer Kaderüberraschung. Wir präsentieren das neue Trikot. Unser Horst, ein Kernprogrammpunkt, wird 10 Jahre alt und feiert mit seinen Maskottchen, Freunden und euch.
0: Übrigens auch mit Radio 91.2 Maskottchen Toni, der ist auch schon ganz aufgeregt. Also Sonntag ab zu den Eisadlern. Die feiern Saisoneröffnung im Eisstadion. 14 Uhr geht's los. Der Eintritt ist frei. Hier ist Radio 91.2.

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0: Disco Machine und Substitution. Ich freue mich schon auf nächste Woche. Da haben wir nämlich Hochzeitstag. Ja, und das ist immer noch mein erster Mann. Wird auch so bleiben. Viele sind ja Wiederholungstäter.
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2: Wer zum zweiten Mal heiratet, ist entspannter. Schon der Junggesellenabschied ist anders wild. Ein Grauburgunder beim Italiener und um 21 Uhr sagt dann der Bräutigam, dass er mal ins Bett geht, weil...
3: Ja, ich muss ja morgen früh wieder mit dem Hund.
2: Das Eheversprechen fällt auch realistischer aus.
4: Ich will dich lieben und ehren. Erstmal, bis das Familiengericht uns scheidet.
2: Bei der Feier dann kein Shishi, alles ganz erwachsen, ganz entspannte Reden mit vielen Seitenhieben auf die Ex-Partner.
4: Du bist die Einzige für mich und meine Ex eine einzige Enttäuschung.
2: Und spätabends bringen dann alle Gäste ihre Patchwork-Kinder, die sie aus erster, zweiter oder dritter Ehe haben, ins Bett. Und dann wird ganz bescheiden und erwachsen eine so orgienartige Party gefeiert, dass viele Gründe für neue Scheidungen passieren und für dritte Hochzeiten.
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1: Mit Jannik Böke. Schönen guten Tag. Nach dem Fund eines Waffenverstecks bei Berlin gehen jetzt die Ermittler davon aus, dass die Waffen samt Munition für einen Anschlag gedacht waren. Außerdem ermittelt die Staatsanwaltschaft wegen mutmaßlicher Agententätigkeit. Das hat Bundesinnenminister Dobrindt heute in einem Statement bestätigt.
2: Dieser Fall, der bettet sich ein in hybride Bedrohungsszenarien, ohne damit jetzt deutlich zu machen, dass es einen Zusammenhang zwischen diesem Fall und anderen aktuellen Vorfällen gibt. Aber hybride Bedrohungsszenarien, sie treffen uns auf unterschiedlichste Art und Weise.
1: Der Verdächtige befinde sich aktuell in Haft in Rumänien, so Dobrindt. Eine Beteiligung fremder Mächte sei nicht auszuschließen. Das laufende Verfahren würde aber dann weitere Erkenntnisse liefern. Und jetzt weitere Meldungen im Überblick. Die Ausgaben für Sozialhilfe sind in Deutschland erneut gestiegen. Diese Bilanz zieht das Statistische Bundesamt. Mehr als die Hälfte des Geldes floss laut der Auswertung der Bundesstatistiker in die Grundsicherung im Alter und bei Erwerbsminderung. Auch die Zahlen im Bereich Pflege sind um gut 13% auf 6 Milliarden Euro gestiegen. Kräftige Regenfälle, vor allem in Süddeutschland, haben dem Rhein nach seinen historischen Tiefstständen wieder etwas mehr Wasser gebracht. Für vollbeladene Binnenschiffer reicht der Rheinpegel aber noch nicht. Viele Rheinfähren haben den Betrieb dagegen wieder aufnehmen können. Bei einem Angriff mit einem Schwert sind in einer Schule in Schweden mehrere Menschen verletzt worden. Das haben schwedische Behörden bestätigt. Ihren Angaben zufolge wurde der Angreifer von der Polizei festgenommen. Schwedischen Medienberichten zufolge wurde er von der Polizei niedergeschossen. Weitere Einzelheiten liegen noch nicht vor. Die zweite und die dritte Liga sind schon in die Saison gestartet. Heute Abend beginnt auch der DFB-Pokal. Damit starten dann auch die Clubs aus der ersten Liga in die neue Spielzeit. Zum Auftakt der ersten Pokalrunde heute Abend hoffen zwei Vereine aus NRW auf die große Überraschung. Aus der Sportredaktion Udo Kreuer.
3: Der SC St. Tönis ist einer von drei Neulingen im aktuellen DFB-Pokal. Für sein größtes Spiel der Vereinsgeschichte gegen den Bundesligisten Eintracht Frankfurt muss der Oberligist jedoch umziehen. Weiter haben es die Fans aber nicht, denn das Duell mit der Eintracht wird in Krefeld im Grotenburg-Stadion ausgetragen. Die Fans werden den Umzug verschmerzen, denn so können über 10.000 Zuschauer mit dabei sein. Der Drittligist Preußen Münster hat es mit dem Karlsruher SC aus Liga 2 zu tun. Ansonsten spielt noch Waldhof Mannheim gegen Kaiserslautern und Hansa Rostock erwartet den Pokalfinalisten des letzten DFB-Pokals, den VfB Stuttgart.
1: Und das waren die Nachrichten mit Jannik Böke.
4: Dankeschön, Jannik. Das Wetter in Dortmund ab. Sonntag wird es wieder schöner und wärmer. Bis dahin kann es noch einzelne Schauer und Gewitter geben. Aktuell 21 Grad in Derne und 22 in Barock.
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4: Dortmund Verkehr, das sind die Blitzer, Dostfelder Allee in beiden Richtungen, Blitzer Omme und Oppe auf der Steinhammerstraße Richtung Indopark und auf der B1 Richtung Bochum Höhe McDonalds. Dann ist heute Abend wieder Fahrraddemo, Start und Ende am Friedensplatz, Beginn 19 Uhr, dauert circa 2 Stunden. Und wir haben noch die A1 Richtung Dortmund zwischen Kamener Kreuz und Kreuz Dortmund und 4 Kilometer Stau, da dauert es mindestens 10 Minuten länger. Gute Fahrt!
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4: Ich bin Helga Kretschmer und habe jetzt gleich hoffentlich meine Stimme wieder. Schönen Freitag.

0: Radio 91.2 hier. Was habt ihr denn morgen Abend so vor? Eigentlich müßig, diese Frage in Dortmund zu stellen. Es ist Supercup, die Bayern kommen nach Dortmund. Morgen Abend 20.30 Uhr bei uns im Stadion. Und ich schätze mal, viele von euch werden das Spiel verfolgen. Ist ja auch nicht unwichtig für den Rest der Saison, sagt BVB-Chef Lars Ricken.
1: Im Falle eines Sieges kann das natürlich schon auch ein Stück weit eine Initialzündung für die Saison dann sein.
0: So nämlich. Der Supercup Dortmund gegen die Bayern morgen ab 20.30 Uhr. Und das Thema werden wir gleich noch vertiefen mit Radio 91.2-Hörer Dominik. Er ist Teil unserer neuen Radio 91.2-Viererkette. Bin gespannt.

0: Ein Platz haben wir noch.
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0: Ja, das machen wir. Und zwar mit unserer neuen Radio 91.2 Viererkette. Diese Woche haben wir gecastet. Mit welchen vier Radio 91.2 Hörern werden wir vor jedem BVB-Spiel über Fußball quatschen? Daniel ist mit dabei, Manuel und André. Fehlt nur noch der vierte. Und das ist Radio 91.2 Hörer Dominik. Hallo.
3: Hi, grüß dich.
0: Herzlichen Glückwunsch. Du bist ab sofort Teil der Radio 91.2 Viererkette. Hättest du gedacht, dass die Woche für dich so endet?
3: Tatsächlich nicht. Also, wo ihr aufgerufen habt, saß ich im Homeoffice und hab das irgendwie so beiläufig gehört und dachte mir, ach, weißt du was, eigentlich eine geile Sache. Ich spiele inzwischen auch noch ein bisschen in der zweiten Mannschaft in der Viererkette. Ich glaube, da passt das ganz gut.
0: Also du bist schon der Richtige für die Truppe, ne?
3: Ich gehe davon aus. Also ich glaube, als Kind von Dortmund, wie gesagt, beim ASC, ja auch als Vorstand unterwegs, glaube ich, dass ich ein bisschen Ahnung habe. Und ich glaube, wir werden auf jeden Fall sehr viel Spaß in der Saison miteinander machen.
0: Das glaube ich dir. Morgen geht's für den BVB los. Super Cup gegen die Bayern. Wie ist denn dein Gefühl?
3: Ja, grundsätzlich eigentlich ganz gut. Ich habe es auch gesagt ja am Anfang, ich finde, wir haben verdammt gut eingekauft, haben einen guten Wechsel vollzogen mit den Spielern, die gegangen sind. Jule Brandt, der zwar lange da war, ein feiner Kerl, aber ich glaube, das tut so einer Mannschaft ganz gut, auch in der Kabine da einfach mal neue Impulse zu setzen. Und was natürlich sehr, sehr gut war, die Verpflichtung wirklich, wo der Elmaler-Transfer nicht geklappt hat, dass es nicht nur gesagt wurde, dass es einen Plan B gibt, sondern der dann auch wirklich kurz umgesetzt wurde, und deswegen freue ich mich sehr auf das Spiel morgen.
0: Okay, und was meinst du, was sitzt dieses Jahr drin?
3: Also wenn wir in diesem Jahr den zweiten Platz verteidigen, ich finde es einfach extrem wichtig, dass wir vielleicht ein bisschen länger mitspielen. Wir haben letzte Saison, finde ich, eine gute Saison gespielt. Es hat ein bisschen getrübt, weil das Champions League aus war, ein Ticken zu früh im DFB-Pokal, klar, gegen Leverkusen sehr früh raus. Das hat so ein bisschen die, finde ich, die Stimmung gekillt, aber in der Saison, finde ich, war das eine sehr, sehr gute Saison. So, wenn wir jetzt die guten Sachen, die gute Defensive halt anknüpfen mit ein bisschen mehr Spielfreude wieder, das, was wir ja auch alle sehen wollen, und dann glaube ich, dass wir eine gute Saison werden. Und wäre schön, wie gesagt, wenn wir im Halbfinale, also im DFB-Pokal ein bisschen weiterkommen würden. Ich glaube, dann wird das eine sehr gute Saison.
0: Da drücken wir uns doch mal alle zusammen die Daumen. Danke dir, Dominik, unser vierter Neuer der Radio 91.2 Viererkette. Ab sofort hört ihr ihn und die anderen vor jedem BVB-Spiel hier bei Radio 91.2. Ich freue mich drauf. Danke dir, Dominik.
3: Dankeschön.

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0: 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Es ist 16:30.
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2: Mit Kirsten Gutmann. Guten Tag. Eine Woche nach dem Einsatz beim Waldbrand in Marsberg sind die Dortmunder Feuerwehrleute wieder im Alltag angekommen. Die Einsatzkräfte haben dort die örtliche Feuerwehr bei der Bekämpfung des Feuers unterstützt. Eine besondere Herausforderung war dabei die Wasserversorgung. Große Tankwagen fuhren vom Diemelsee aus einen Berg rauf zu einer Sammelstelle. Andere pendelten zwischen der Sammelstelle und dem Waldbrand hin und her. Nach 5 Tagen hatten die über 2000 Einsatzkräfte den Waldbrand gelöscht. Die Feuerwehr rechnet in Zukunft allerdings mit noch mehr solchen Extremwetterereignissen. Nach einem Messerangriff am Dortmunder Hauptbahnhof hat die Polizei heute Morgen einen Mann in einem Haus in Selm festgenommen. Nach Angaben von Polizei und Staatsanwaltschaft führten die Aussagen der damaligen Opfer und ausgewertetes Bildmaterial die Ermittler zu dem Haus. Der Festgenommene ist 28 Jahre alt und soll an einem Streit am Hauptbahnhof in der Nacht zum 9. August beteiligt gewesen sein. Dabei waren 2 Männer mit einer Gruppe an der Nordseite des Bahnhofs aneinander geraten. Ein 39-Jähriger wurde durch mehrere Stiche schwer verletzt und schwebte zeitweise in Lebensgefahr. Ein 22-Jähriger erlitt leichte Verletzungen. BVB-Neuzugang Giannis Konstantelias trainiert heute zum ersten Mal in Brakel mit den Profis. Nach seinem Transfer zu Borussia Dortmund war er nochmal in seine Heimat Griechenland gereist. Jetzt ist Konstantelias zurück und soll auch morgen schon zum Supercup-Kader gehören. Genau wie Joey Fährmann, sagt Trainer Niko Kovac.
3: Er, aber auch Joey, sind schon voll im Spielbetrieb gewesen, das heißt körperlich absolut fit. Und deswegen sehe ich dort überhaupt keine Notwendigkeit, sie nicht mit in den Kader zu nehmen.
2: Im Supercup geht es morgen um den ersten Titel der Saison. Gegner ist der FC Bayern München. Anstoß im Westfalenstadion ist um 20.30 Uhr und ihr könnt kostenlos mit Bus und Bahn hinfahren. Aber ausnahmsweise gilt das Ticket nur im Stadtgebiet innerhalb der Preisstufe A. Dafür fahren die Bahnlinie U45 und die Buslinie 450 im 5-Minuten-Takt.
0: Dankeschön, Kirsten. Das Wetter in Dortmund Wochenende wird ganz gut, vor allem am Sonntag endlich wieder mehr Sonne. Heute Nachmittag und morgen zieht auch mal ein Schauer durch, wie aktuell hier in der Innenstadt. Aktuell 23 Grad in Bambel und 22 Grad in Lütgendortmund. Dortmund Verkehr, das sind die Blitzer. Dostfelder Allee in beiden Richtungen und Blitzer Oma und Opa stehen auf der Steinhammerstraße Richtung Indopark und auf der B1 Richtung Bochum, Höhe McDonalds. Und dann haben wir noch die A1 Richtung Münster zwischen Hagen-Nord und Kreuzdorf und Unna. 5 Kilometer Stau, da dauert es mindestens 12 Minuten länger. Wenn ihr auch was habt, Staus, Blitzer, dann meldet euch unter 0800 91 2 91 23. Gute Fahrt!
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0: Schönen Start ins Wochenende. Ich bin Helga Kretschmer.

0: vorn und Lust auf Party dieses Wochenende. Lust auf Festival? Da habe ich einen Tipp für euch. Hier ist Radio 91.2. Heute und morgen startet das Festival Bunt oder Blau. Gibt es mittlerweile schon zum 5. Mal und das freut auch die beiden Organisatoren Matze und Sepp.
1: Wir haben angefangen als kleines, handgemachtes Musikfestival am Dortmunder Hafen und haben uns so in den letzten 5 Jahren immer weiter entwickelt und machen verschiedene kulturelle Formate hier in und um Dortmund. Meistens im Bereich Jazzmusik, aber wir öffnen das auch gerne zu allen möglichen anderen Genres. Pop, Indie, Rock, Hip-Hop, alles Mögliche. Ich bin ziemlich zuversichtlich, dass es einfach weiterhin so wachsen wird und dass da einfach immer mehr Leute dazukommen und es einfach immer schöner und größer wird.
0: Los geht's schon heute Abend. Kostenlos im Domizil. Musik, gute Laune und freier Eintritt.
2: Am Freitag machen wir das Warm-up im Domizil. Da sind schon einige von den Bands auch schon vor Ort und machen ein bisschen Session mit uns und akklimatisieren ein bisschen mit Dortmund und den Leuten hier.
1: Ist auch tatsächlich der erste Tag nach der Sommerpause fürs Domizil. Da geht's um 19 Uhr los. Unten gibt's auch ein bisschen DJ-Programm. Oben dann kann man sich vorstellen wie die Monday Night Session, also Eintritt frei, Live-Musik, verschiedene MusikerInnen, die sich dann da auf der Bühne die Klinke in die Hand geben.
0: Das klingt auch gut. Morgen geht's dann um 14 Uhr im Hafengarten weiter. Da braucht ihr allerdings ein Ticket. Ab 35 Euro gibt's auf buntoderblau.de. Klickt euch da gerne mal durch. Alle Bands, da sind nämlich einige mit dabei. Das Bunt oder Blau Festival heute Morgen. 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

0: wenn das Wetter aktuell nicht ganz so doll ist, noch haben in Dortmund die Freibäder auf. 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
3: Es wird langsam bedenklich und es stimmt wirklich, es war eine echte Meldung. Jedes dritte schulpflichtige Kind in Deutschland kann nicht schwimmen. Das ist der Wahnsinn. Mit 6 Jahren können die nicht schwimmen, das gibt's doch gar nicht. Die kriegen alles hin mit 6 Jahren heutzutage. Die programmieren in eine Fritzbox mit 12 Endgeräten. In unter einer Minute. Die stechen hier ein Tattoo mit dem Logo von Real Madrid in 3 Minuten. Ne? Die schneiden einen Film auf TikTok, dass Scorsese nächste Woche anruft und sagt, wie hast du das gemacht? Das ist, aber wehe, die müssen mal im stehtiefen Wasser nach einem Gummiring tauchen. Ne? Die saufen ab. Mal abgesehen davon, dass es keine Gummiringe mehr gibt. Ne? Zumindest nicht für Kinder. Aber, das geht doch nicht! Was?
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1: Mit Jannik Böke. Schönen guten Tag. An einer Schule in Schweden hat ein Angreifer mehrere Menschen mit einem Schwert verletzt. Das haben die Behörden in Schweden mitgeteilt. Für die Bevölkerung bestehe inzwischen keine Gefahr mehr. Lena Bauer aus dem News-Team mit mehr Infos dazu, was rund um den Vorfall schon bekannt ist.
2: Laut Polizei gab es gegen 14 Uhr eine Alarmierung. Daraufhin seien zahlreiche Einsatzkräfte zur Schule in einer Kleinstadt nordwestlich von Stockholm ausgerückt. Die Polizei habe die weiterführende Schule durchsucht und umliegende Schulen seien vorsorglich geräumt und abgeriegelt worden. Medienberichten zufolge haben Einsatzkräfte den Angreifer mit einem Schuss ins Bein gestoppt. Zu seinem Motiv oder weiteren Hintergründen gibt es bisher keine Angaben. Weiter unklar ist auch, wie viele Menschen genau verletzt wurden und wie schwer.
1: Für diese Minuten ist auch eine Pressekonferenz angesetzt. Wir behalten das Thema für euch im Blick. Jetzt weitere Meldungen im Überblick. Nach dem Fund zweier Waffen in einem Waldversteck nahe Berlin wird auch mit Blick auf mögliche Verbindungen zu anderen Staaten ermittelt. Bundesinnenminister Dobrindt hat heute deutlich gemacht, dass eine Beteiligung fremder Mächte in diesem Fall nicht auszuschließen sei. Das laufende Verfahren werde weitere Erkenntnisse in dieser Hinsicht liefern können, so Dobrindt. China hat den von den USA angekündigten Wirtschaftskrieg gegen Teheran als unangemessen zurückgewiesen. Sanktionen und Druck werden nicht dazu beitragen, das Problem zu lösen, so ein Sprecher des chinesischen Außenministeriums. China gilt als einer der wichtigsten Handelspartner des Iran. Bundeskanzler Merz wird nach seinem Sommerurlaub morgen erstmals wieder öffentlich auftreten. Das hat ein Regierungssprecher angekündigt. Geplant ist eine Reise nach Hürtgenwald, um sich vor Ort bei den Einsatzkräften zu bedanken, heißt es. Über eine Woche lang hatten die Flammen in der Eifel gewütet. Seit gestern ist der Waldbrand gelöscht. US-Präsident Trump setzt vorübergehend Zölle auf Rinderhack aus, um die Verbraucherpreise zu senken. Das hat er auf seiner Online-Plattform Truth Social angekündigt. Die Zollbefreiung gelte für die Einfuhr von 300.000 Tonnen Rindfleisch in den kommenden 90 Tagen, erklärte Trump. Das importierte Fleisch solle zu einem Preis von 25% unterhalb des aktuellen Marktpreises in den Handel kommen. Dazu, wer dies zugesichert habe und woher das Fleisch kommen soll, machte Trump zunächst keine Angaben. In den USA stehen in November die Zwischenwahlen zum Kongress an. Die gestiegenen Preise, zum Beispiel für Lebensmittel, sind eines der wichtigsten Anliegen der US-Wähler. Der Landwirtschaftssektor begründet die Preissteigerungen unter anderem mit dem Klima, weil wiederkehrende Dürren die Weiden ausdörren. Und das waren die Nachrichten mit Jannik Böke.
3: Dankeschön, Jannik. Das Wetter in Dortmund, die aktuelle Wochenendtemperatur. 21 Grad in Somborn und in Hörde. Heute und morgen kann es noch einzelne Schauer geben. Ab Sonntag wieder mehr Sonne und es wird langsam wärmer.
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3: Dortmund Verkehr, das sind die Blitzer. Dostfelder Allee in beiden Richtungen. Blitzer Oma und Opa auf der Steinhammer Straße Richtung Indopark und auf der B1 Richtung Bochum, Höhe McDonalds. Dann haben wir heute Abend noch eine Fahrraddemo. Start und Ende am Friedensplatz. Beginn 19 Uhr, dauert circa 2 Stunden. Und die A1 Richtung Münster zwischen Hagen Nord und Kreuz Dortmund Unna. 8 Kilometer stockender Verkehr, da dauert es mindestens 10 Minuten länger. Gute Fahrt!
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3: Schönen Start ins Wochenende. Ich bin Helga Kretschmann.

0: Mark Cohen. Knapp einen Monat noch, dann geht's in die Dortmunder Museen und zwar nachts oder zumindest bis in den Abend. Hier ist Radio 91.2. Am 19. September ist wieder Museumsnacht. Mehr als 500 Veranstaltungen sind für euch geplant und ich finde, das ist eine der schönsten Veranstaltungen bei uns in Dortmund. Findet auch Oberbürgermeister Alexander Kaluti. Was bedeutet ihm denn die Museumsnacht?
1: Es bedeutet ungemein viel, weil wir ganz viele Menschen, die Menschen aus der Stadt und unglaublich viele Kinder mit dabei, in unsere Kulturinstitutionen nochmal reinbringen. Und dadurch, dass wir dieses Event haben, dass alle offen haben, sind die Leute natürlich permanent auf Achse und entdecken ihre Kultur, entdecken ihre Stadt dadurch nochmal neu. Und das ist gar nicht hoch genug zu bewerten.
0: Gibt's jetzt auch schon zum 26. Mal. Und auch diesmal gibt's ein paar Neuheiten, sagt Projektleiterin Kerstin Keller-Duisberg.
2: Wir bekommen neue, besondere Veranstaltungsorte dazu, die normalerweise überhaupt kein Besucherprogramm anbieten. Zu Polizei und Feuerwehr gesellt sich jetzt auch die Handwerkskammer und das Ordnungsamt. Dann ist noch das Vokalzentrum NRW dabei und das Westfalenhaus.
0: Aber auch altbewährtes ist wieder dabei. Führungen im Fußballmuseum oder dem Borussium oder auch der Adlerturm für die Kids. Und beim Hauptsponsor DEW21, da gibt's in diesem Jahr eine Carrera-Bahn. Das hat uns Geschäftsführer Peter Flossbach gesagt.
3: Jeder kleine Junge ist natürlich verliebt in die Carrera-Bahn. An der Stelle ist ganz wichtig, sie wird angetrieben über die Muskelkraft. Und für uns ganz wichtig eben auch zu vermitteln, was eigentlich Energie heißt. Und wer viel Energie aufwendet und viel Leistung bringt, der fährt sozusagen auf der Carrera-Bahn auch schneller. Und kann hier natürlich auch Preise gewinnen.
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0: Mr. Serenity und Good Old Days. Hier jetzt schon mal euer Wochenende in 10 Sekunden auf den Punkt gebracht.
1: Ja, also es wird sommerlich. Zum Sommer gehören ja auch mal Regenschauer, auch für die Natur und Gewitter. Aber ab Sonntag überwiegend sonnig bei 23 bis 25 Grad.
0: Sagt Radio 91.2 Wetterpapst Burkhard Reischer. Und er sagt auch, der Sommer, der ist noch nicht vorbei. Da freue ich mich drüber. Hier ist Radio 91.2. Schönen Start ins Wochenende.

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0: Flair und Love Generation, der Hit vor halb Radio 91.2. Es ist 5:30.
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2: Mit Kirsten Gutmann, guten Tag. Eine Woche nach dem Einsatz beim Waldbrand in Marsberg im Sauerland sind die Dortmunder Feuerwehrleute wieder im Alltag angekommen. Die Einsatzkräfte haben dort die örtliche Feuerwehr bei der Bekämpfung des Feuers unterstützt. Eine besondere Herausforderung war dabei die Wasserversorgung, sagt Moritz Diekans von der Freiwilligen Feuerwehr aus Asseln.
3: Da fahren letztendlich gewisse Fahrzeuge mit großen Tanks immer wieder im Pendelverkehr, so nennt man das, zwischen der Wasserentnahmestelle, das war in dem Fall der Diemelsee, den Berg rauf und geben das Wasser vor Ort ab, und die haben auch nur die Aufgabe, das Wasser von A nach B zu fahren. Und andere Kräfte haben dann wieder die Aufgabe, das Wasser von dem Entnahmepunkt in den Wald reinzubringen.
2: Nach 5 Tagen hatten die über 2000 Einsatzkräfte das Feuer gelöscht. Die Feuerwehr rechnet in Zukunft allerdings mit noch mehr Extremwetterereignissen wie solchen Waldbränden. Nach einem Messerangriff am Dortmunder Hauptbahnhof hat die Polizei heute Morgen einen Mann in einem Haus in Selm festgenommen. Nach Angaben von Polizei und Staatsanwaltschaft führten die Aussagen der damaligen Opfer und ausgewertetes Bildmaterial die Ermittler zu dem Haus. Der Festgenommene ist 28 Jahre alt und soll an einem Streit am Hauptbahnhof in der Nacht zum 9. August beteiligt gewesen sein. Dabei waren 2 Männer mit einer Gruppe an der Nordseite des Bahnhofs aneinander geraten. Ein 39-Jähriger wurde durch mehrere Stiche verletzt und schwebte zeitweise in Lebensgefahr. Ein 22-Jähriger erlitt leichte Verletzungen. Dieses Wochenende wird es laut in Ewing. Von heute bis Montag läuft zum 44. Mal die Kohlenkirmes im Zentrum von Ewing. Offiziell eröffnet wird sie heute Abend vom Bezirksbürgermeister. Am Montag gibt es zum Abschluss noch den Familientag mit vergünstigten Preisen. Wegen der Kirmes ist die Deutsche Straße voll gesperrt. Die Haltestellen Ewing-Markt, Osterfeldstraße und Preußische Straße fallen aus.
0: Dankeschön, Kirsten. Das Wetter in Dortmund, einzelne Schauer oder Gewitter können heute noch durchziehen, gilt auch für morgen. Aber ab Sonntag ist wieder mehr Sonne mit dabei und dann wird es auch langsam wieder wärmer. Aktuell 21 Grad in Östrich und 20 Grad in Körne. Dortmund-Verkehr, das sind die Blitzer, Steinhammerstraße Richtung Indopark und die B1 Richtung Bochum, Höhe McDonald's. Dann heute Abend eine Fahrraddemo, Start und Ende am Friedensplatz, Beginn 19 Uhr, dauert ca. 2 Stunden. Und dann haben wir noch die A1 Richtung Münster zwischen Schwerte und Kreuz Dortmund-Unna. 5 Kilometer stockender Verkehr und die A1 Richtung Dortmund zwischen Kamenzentrum und Kreuz Dortmund-Unna. 4 Kilometer stockend, da verliert ihr jeweils 5 Minuten. Gute Fahrt!
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0: Ich bin Helga Kretschmer. Ein wunderschönes Wochenende.

0: Ace of Base sind das hier mit The Sign. Neuzugänge, vielversprechend, Vorbereitung okay. So, und jetzt kommt's drauf an. Die Saison 26/27 geht los. Und das direkt mal mit einem Klassiker. Hier ist Radio 91.2. Morgen geht's um den ersten Titel der Saison im Franz Beckenbauer Supercup. Gegner ist der FC Bayern München. Anstoß im schönsten Stadion der Welt, nämlich bei uns, ist um 20.30 Uhr und für Trainer Niko Kovac ein durchaus wegweisendes Duell.
1: Wir sind ja hier Anfang der Saison. Keiner weiß so richtig, wo man steht. Nicht die Bayern, nicht wir. Und deswegen wird es für uns auch irgendwo ein Fingerzeig sein. Okay, wo stehen wir? Wo wollen wir hin? Was wollen wir machen? Wir möchten das Spiel gewinnen. Wir spielen zu Hause. Erster Titel ist zu vergeben. Und am liebsten lassen wir ihn hier.
0: Was ist drin in dieser Saison? Kann der BVB die Bayern ärgern? Aufgerüstet haben sie ja. In der Offensive sind zwei Griechen neu dabei. In der Abwehr Joan Gadou. Und im Mittelfeld haben sie Joey Fährmann dazu gewonnen. Sind damit im Zentrum eigentlich ganz gut aufgestellt.
1: Joey ist ein ähnlicher Spielertyp wie Felix Metscher. Sehr ballsicher. Einer, der alle Bälle fordert, alle Bälle sucht. Das brauchen wir zum Übergangsspiel von hinten nach vorne. Da sehe ich Parallelen. Auf der anderen Seite sind der Sabi bzw. auch der Job die beiden Spielertypen, die sich eher ähneln. Also von daher denke ich, wir haben einen guten Mix.
0: Qualität ist also da, dann können sie doch auch den nächsten Titel holen, oder? Ich wäre dafür. Morgen Abend wissen wir mehr. Supercup Borussia Dortmund gegen Bayern München. Anstoß ist um 20.30 Uhr. Hier ist Radio 91.2.

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0: Mein Highlight der Woche, ich war gestern auf einer Geburtstagsfeier, netten Abend gehabt, super Leute getroffen, deshalb nochmal ganz, ganz liebe Grüße in die Zollvereinstraße.
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0: Wir schauen am Ende der Woche ja immer mit euch ein wenig zurück. Was haben wir eigentlich Tolles erlebt? Wie sieht's bei euch aus? Was waren eure Highlights?
2: Meine Frau hat mir Freude bereitet. Aber die bereitet mir jeden Tag Freude. Das ist ein dauerhaftes Highlight.
3: Mich mit meinen alten Kollegen zu treffen, da freue ich mich drauf. Dann gehen wir noch ein bisschen bummeln, shoppen.
4: Arbeiten und für meine Familie. Jetzt habe ich wieder neue Arbeit und ich freue mich.
5: Ich hatte gestern meine Eltern, meinen Bruder, meinen Neffen und meine Schwägerin zu Besuch. Und dann habe ich denen meine neue Wohnung gezeigt.
6: Einschulung ist mein Kind. Gerade haben wir auch Sachen von der Schule gekauft und so.
7: Als ich also mit meiner Schwester gefrühstückt habe, das war super schön.
8: Ich habe gerade eben einen Verlobungsring gekauft.
0: Wow, ja, da gibt's ja vielleicht bald eine Verlobung in Dortmund. Viel Glück dabei und euch ein wunderschönes Wochenende. Hier ist Radio 91.2. Ich bin Helga Kretschmer. Ciao.

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1: Mit Jannik Böke. Schönen guten Abend. Bahnpendler in NRW müssen mal wieder umplanen. Eine der wichtigsten Bahnstrecken wird gleich gesperrt. Zwischen Düsseldorf und Köln geht ab 21 Uhr nichts mehr. Grund sind Bauarbeiten. Mirko Knappert aus dem News-Team. Sämtliche Züge werden umgeleitet oder durch Busse ersetzt.
2: Ja, so sieht es leider aus. Betroffen sind sowohl S- und Regionalbahnen wie der RE1 oder die S6, aber auch der Fernverkehr zwischen dem Düsseldorfer Hauptbahnhof und Köln-Mülheim. Hier wird in zwei Phasen gebaut. Die erste geht bis zum 4. September, also genau 2 Wochen lang. Danach startet dann auch schon der nächste Bauabschnitt. Der geht bis Anfang Dezember. Bis dahin bleibt die Strecke für S-Bahnen gesperrt.
1: Die Fern- und Regionalzüge fahren dann ab dem 4. September immerhin schon wieder. Und das alles, weil die Bahn ihre Infrastruktur auf Vordermann bringt.
2: Genau, während der Sperrung werden unter anderem rund um Langenfeld, Leverkusen und Köln kilometerweise neue Gleise verlegt und neue Weichen eingebaut. Außerdem bekommen in Düsseldorf 3 Eisenbahnbrücken ein Update, genauso wie ein Bahnsteig in Benrath. Alles fertig sein soll dann übrigens im Frühjahr nächsten Jahres. Noch ein Tipp für alle Pendler: Wenn ihr in den nächsten Wochen zwischen Düsseldorf und Köln mit dem Zug fahren müsst oder wollt, schaut am besten vorher nochmal online nach, ob und wie eure Verbindung denn nun fährt.
1: Danke Mirko für die Infos. Jetzt weitere Meldungen im Überblick. Hessens Innenminister sieht in der Autofahrt durch die Fußgängerzone mit mehreren Verletzten im nordhessischen Hof Geismar keine vorsätzliche Tat. Nach allen ihm vorliegenden Informationen ist von einem tragischen Unfall geschehen, infolge eines medizinischen Notfalls auszugehen. Das erklärte der Minister. Nach derzeitigem Stand wurden 8 Menschen bei dem Vorfall verletzt. In Schweden hat ein Angreifer an einer Schule nordwestlich von Stockholm mehrere Menschen mit einem Schwert verletzt. Das haben die Behörden in Schweden bestätigt. Die Polizei hat den mutmaßlichen Täter festgenommen. Genaue Angaben zur Anzahl der Verletzten gab es noch nicht. Nach dem wegweisenden Urteil des obersten Gerichts der USA haben deutsche Firmen hunderte Millionen Euro wegen zu viel gezahlten Zöllen zurückbekommen. Das berichtet unter anderem die Wirtschaftswoche. Demnach seien börsennotierten deutschen Unternehmen rund 790 Millionen Euro erstattet worden. Das oberste Gericht der USA hatte Mitte Februar Zölle auf Basis eines Notstandsgesetzes für rechtswidrig erklärt. Die niederländische Datenschutzbehörde hat Uber wegen Verstößen gegen europäische Datenschutzregeln eine Rekordbuße von 825 Millionen Euro auferlegt. Das Unternehmen habe von 2020 bis 2022 Konten von Fahrern automatisch gesperrt, ohne ihnen dies mitzuteilen. Solche einschneidenden Entscheidungen sind nach EU-Recht nicht erlaubt, wenn sie vollautomatisch getroffen werden, heißt es von der Behörde. Außerdem habe Uber das Recht der Fahrer auf Auskunft verletzt. Bei der Geldbuße handelt es sich um eine der höchsten, die auf der Grundlage des europäischen Datenschutzrechts verhängt wurden. Uber will Medienberichten zufolge Berufung gegen die Entscheidung einlegen. Und das waren die Nachrichten mit Jannik Böke.
3: Das Wetter.
4: Ja, viele Wolken begleiten uns jetzt am Abend hier in NRW. Dazu kann gerade am späteren Abend auch mal der ein oder andere Schauer mit dabei sein. Das Ganze bei Höchstwerten in den nächsten Stunden zwischen 18 und 22 Grad. Morgen am Samstag geht's dann wechselhaft weiter. Wir bekommen einen Mix aus Sonne und Wolken. Auch da ist dann immer hin und wieder ein Regenschauer möglich. Das dann bei maximal 20 Grad morgen.
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4: 2 längere Staus habe ich für euch. Wir starten mit der A30 Bad Oeynhausen Richtung Rheine. Zwischen dem Kreuz Osnabrück Süd und Osnabrück Hellern 4 Kilometer 25 Minuten und die A45 Hagen Richtung Dortmund zwischen dem Kreuz Hagen und dem Westhofener Kreuz 7 Kilometer Stau, hier mal gute 20 Minuten mehr einrechnen.
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4: So, und dann kommt mal alle ganz entspannt zu Hause an. Wir starten rein in diesen Freitagabend, machen uns jetzt ganz entspannte Stunden zusammen. Los geht's mit Sascha, If You Believe. Mal eine etwas ruhigere Nummer. Ich glaube, das ist jetzt genau das Richtige nach so einer stressigen Woche. Am Mikrofon ist Finn Weiden. Hi zusammen.

0: ist doch eine richtig coole Nummer zum Start ins Wochenende. Kamrad mit Love Sober hier bei uns. Gleich haben wir es 6:15 und es ist Freitag. Ja, damit auch hallo an alle Musikfans unter euch. Ihr wisst, was das bedeutet, ne? Freitag heißt immer neue Musik und zwar heute von ihm hier. Oh, ja, Sam Smith und er kommt direkt mal mit einem ganzen Album um die Ecke. Hazel Eyes, heute ganz frisch rausgekommen. Eine ganz sanfte, nahbare Platte, die einen ja wirklich so ein bisschen in Gefühlen schwelgen lässt. Ruhige Songs, so ein bisschen warm, die aber alle auch ihren eigenen Charakter haben. Mal etwas mehr Soul oder R&B oder auch eine Prise Folk und Country. Ich würde fast sagen, das perfekte Album für alle Romantiker unter uns. War wohl auch die Idee, hat uns Sam dann persönlich im Interview erzählt.
1: This album is a very romantic album.
2: Es ist ein sehr romantisches Album. Es geht um meine Beziehung. Es geht um Liebe. Es ist wahrscheinlich wirklich mein persönlichstes Album. Über meine aktuelle Beziehung zu schreiben, in der ich sehr glücklich bin und an der ich aber auch noch arbeite, damit zeige ich mich doch schon verletzlich.
0: Ja, Höhen und Tiefen der Liebe, alles mit dabei. Zum Beispiel auch in der Single Constant Companion.
2: Es geht darum, dass man, nachdem man jemanden verziehen hat und sich entscheidet, gemeinsam weiterzumachen, und danach komplett und ehrlich zu committen, dass man dann quasi unzertrennlich ist. Nur ihr beide gegen die Welt, bisschen so im Bonnie und Clyde Sinne.
0: Ja, und den Release vom Album feiert Sam übrigens heute mit einem Taco. Ja, so war zumindest der Stand im Interview. Denn Sam tourt gerade durch Mexiko und performt dort unter anderem das neue Album Hazel Eyes. Also heute ganz frisch rausgekommen und hier jetzt direkt schon für euch im Radio Sam Smith, jetzt mit Constant Comedy.

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1: Mit Kirsten Gutmann. Guten Abend. Vor einer Woche hat ein besonderer Einsatz für einige Feuerwehrleute aus Dortmund angefangen. Sie haben die Kollegen beim Waldbrand in Marsberg im Sauerland unterstützt. Insgesamt waren über 2000 Einsatzkräfte vor Ort. Unter anderem Moritz Diekanz von der Freiwilligen Feuerwehr aus Asseln. Er erinnert sich im Radio 91.2 Interview aber auch an schöne Momente.
2: Ja, wir waren recht früh morgens eingesetzt worden, um noch eine Brandschneise zu halten und waren dann schon recht lange auf den Beinen alle und wir saßen an einem Hang alle an unserem Löschfahrzeug gesammelt und haben darauf gewartet, ob das Feuer jetzt auf uns zuläuft oder nicht und haben uns tatsächlich alle zusammen den Sonnenaufgang angucken können. Dass wenn man da mit seinen Kameraden sitzt, eine lange Nacht schon hinter sich hat, dann ist das eigentlich ein schönes Gefühl zu wissen, wir sitzen hier zusammen und wir stehen zusammen das Ding auch durch und wir rocken das hier auch.
1: Nach 5 Tagen war der Brand schließlich gelöscht. Die Feuerwehr rechnet in Zukunft allerdings mit noch mehr Extremwetterereignissen wie solchen Waldbränden. Nach einem Messerangriff am Dortmunder Hauptbahnhof hat die Polizei heute Morgen einen Mann in einem Haus in Selm festgenommen. Nach Angaben von Polizei und Staatsanwaltschaft führten die Aussagen der damaligen Opfer und ausgewertetes Bildmaterial die Ermittler zu dem Haus. Der Festgenommene ist 28 Jahre alt und soll an einem Streit am Hauptbahnhof in der Nacht zum 9. August beteiligt gewesen sein. Dabei waren zwei Männer mit einer Gruppe an der Nordseite des Bahnhofs aneinander geraten. Ein 39-Jähriger wurde durch mehrere Stiche schwer verletzt und schwebte zeitweise in Lebensgefahr. Ein 22-Jähriger erlitt leichte Verletzungen. BVB-Neuzugang Giannis Konstantelias hat heute zum ersten Mal in Brakel mit den Profis trainiert. Nach seinem Transfer zu Borussia Dortmund war er nochmal in seine Heimat Griechenland gereist. Jetzt ist Konstantelias zurück und soll auch morgen schon zum Supercup-Kader gehören, genau wie Joey Fährmann. Im Supercup geht's morgen um den ersten Titel der Saison. Gegner ist der FC Bayern München. Anstoß im Westfalenstadion ist um 20.30 Uhr. Ihr könnt kostenlos mit Bus und Bahn hinfahren, aber ausnahmsweise gilt das Ticket nur im Stadtgebiet innerhalb der Preisstufe A. Dafür fahren die Bahnlinien U45 und die Buslinie 450 im 5-Minuten-Takt. Das Wetter in Dortmund. Der Abend ist meist trocken. Morgen geht's mit Sonne und Wolken weiter. Ab mittags kann auch mal ein Schauer dabei sein bei bis zu 19 Grad. Ab Sonntag scheint häufig die Sonne bei um die 20 Grad. Die neue Woche wird etwas wärmer. Ein Stau auf der A45, Hagen Richtung Dortmund, zwischen Kreuzhagen und Westhofener Kreuz. 4 Kilometer Stau, ihr braucht eine Viertelstunde länger. Und gleich in einer halben Stunde fängt die Critical Mass Fahrraddemo an. Start und Ende ist am Friedensplatz. Dauert ungefähr 2 Stunden. Kommt gut an.
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3: Und wir starten gemeinsam rein ins Wochenende. Für euch habe ich jetzt den Sommerhit des Jahres 2026. Wurde ja offiziell gewählt. Und es ist sogar eine Doppelplatzierung, kann man sagen. Zum einen ist der Song natürlich der Hit der FIFA-Weltmeisterschaft in diesem Jahr gewesen. Von Shakira und Burna Boy, Die Die. Und dann jetzt auch noch zum Sommerhit des Jahres vor 2 Wochen gewählt worden. Ist auch eine richtig coole Nummer, spiele ich euch jetzt hier für euren Freitagabend. Am Mikrofon ist Finn Weiden. Hi zusammen.

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0: Das ist euer Start ins Wochenende mit Silbermond. Leichtes Gepäck hier bei uns.
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0: Ja, wir sehen gerade alle die Bilder von den Wäldern, die in den letzten Tagen in NRW und in Belgien gebrannt haben. An einigen Stellen wird sogar noch nach sogenannten Glutnestern gesucht. Wir haben es ja auch gerochen. Über die letzten Tage war in vielen Teilen von NRW auch immer noch dieser Brandgeruch zu riechen. Alleine in Belgien sind inzwischen mehr als 3000 Hektar Wald verbrannt. Einfach nur noch schwarz und toter jetzt aktuell. Wie geht's jetzt weiter mit den Wäldern? Was passiert nach so einem Waldbrand? Darüber haben wir mit Försterin Carla Paul gesprochen.
2: Dann erstellen Försterinnen und Förster Entwicklungskonzepte für diese Flächen. Das heißt, wir prüfen auf solchen Flächen, ob sich dort von allein eine natürliche Verjüngung einstellen kann. Also schafft die Natur es, dass sich Kräuter, Sträucher und insbesondere Bäume von alleine ansamen können? Oder müssen die Forstbetriebe nachhelfen? Genau dann müssen wir eingreifen und Bäume künstlich auf die Flächen bringen.
0: Ja, und das muss über Jahrzehnte geplant werden und vor allem müssen das Bäume sein, die auch gut zum Standort passen.
2: Als Försterinnen und Förster müssen wir uns vorstellen können, wie der Wald dann in 70 bis 80 Jahren auf solchen Flächen aussehen soll. Unser Ziel ist es immer, 3 bis 5 verschiedene Baumarten zu etablieren, denn wir wollen langfristig einen resilienten Mischwald erzielen.
0: Ja, und resilient heißt, der Wald muss widerstandsfähig sein, zum Beispiel eben gegenüber Waldbränden, aber auch anderen Auswirkungen des Klimawandels. Und dafür sorgt die Forstwirtschaft mit den Plänen dann, in denen zum Beispiel mehrere verschiedene Baumarten dort angepflanzt werden.
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1: Mit Jannik Böke, schönen guten Abend. Mit Blick auf die Gasvorräte sieht die Bundesnetzagentur aktuell keinen Grund für Alarm. Zwar seien die Speicher so niedrig gefüllt wie noch nie zu dieser Jahreszeit. Behördenchef Müller sagt aber, auf dem Weltmarkt sei ausreichend Gas verfügbar. Mehr zum Thema von Lena Bauer aus dem Newsteam.
2: Kritisch sieht Müller inzwischen vor allem die gesetzlichen Vorgaben für die Speicher. Anfang November sollen sie im Schnitt zu 70% gefüllt sein. Aus seiner Sicht kann genau das inzwischen falsche Anreize setzen. Händler könnten darauf spekulieren, dass am Ende doch der Staat einspringt und Gas einkauft. Im Moment sind die Speicher laut offiziellen Angaben nur gut zur Hälfte gefüllt. Vor einem Jahr waren es gut 67%. Als Grund vermutet sind die hohen Preise wegen des Iran-Kriegs. Für Unternehmen lohnt es sich deshalb aktuell weniger Gas für den Winter einzulagern. Einen Gasmangel erwartet das Wirtschaftsministerium nach aktuellem Stand eigenen Angaben nach trotzdem nicht. Für Verbraucher könnten die hohen Einkaufspreise aber noch Folgen haben. Die Verbraucherzentrale NRW rechnet damit, dass Gas auf breiter Basis teurer werden könnte.
1: Weitere Themen jetzt im Überblick. Bundeskanzler Merz wird nach seinem Sommerurlaub morgen erstmals wieder öffentlich auftreten. Das hat ein Regierungssprecher angekündigt. Geplant ist eine Reise nach Hürtgenwald, um sich vor Ort bei den Einsatzkräften zu bedanken, heißt es. Über eine Woche lang hatten die Flammen hier in der Eifel gewütet. Seit gestern ist der Waldbrand gelöscht. Kräftige Regenfälle, vor allem in Süddeutschland, haben dem Rhein nach seinen historischen Tiefstständen wieder etwas mehr Wasser gebracht. Für vollbeladene Binnenschiffe reicht der Rheinpegel noch nicht. Viele Rheinfähren haben den Betrieb allerdings wieder aufnehmen können. Nach dem Fund eines Waffenlagers in einem Wald bei Berlin gehen die Sicherheitsbehörden von einem geplanten Anschlag aus. Das hat Bundesinnenminister Dobrindt heute in Berlin bestätigt. Nach Informationen der Nachrichtenagentur AFP steht ein Ukrainer in Rumänien unter Verdacht, für das Waffenlager verantwortlich zu sein. Er soll im Auftrag Russlands Sabotageakte geplant haben. Eigentlich sind Esel ja nicht als aggressive, sondern als störrische Tiere bekannt. Ein entlaufender Esel im Landkreis Cuxhaven muss allerdings einen richtig schlechten Tag gehabt haben. Das Tier war am Vormittag zusammen mit einem ebenfalls entlaufenen Pferd in einem Verkehrskreisel unterwegs, berichtet die Polizei. Ein 59 Jahre alter Mann und eine 58 Jahre alte Frau hielten demnach mit ihrem Wohnmobil an und wollten den Esel festhalten. Der hatte allerdings ganz andere Pläne, stieg in das Wohnmobil ein, um anschließend die beiden Insassen zu treten und zu beißen. Eine Frau, die helfen wollte, wurde den Angaben zufolge ebenfalls vom Esel gebissen und getreten und schließlich zu Boden gestoßen. Erst mit Unterstützung des Halters gelang es, Pferd und Esel wieder einzufangen. Warum der Esel Freddy so aggressiv reagierte, war laut Polizei unklar. Und das waren die Nachrichten mit Jannik Böke.
3: Das Wetter. Ja, viele Wolken begleiten uns jetzt am Abend hier in NRW. Dazu kann gerade am späteren Abend auch mal der ein oder andere Schauer mit dabei sein. Das Ganze bei Höchstwerten in den nächsten Stunden zwischen 18 und 22 Grad. Morgen am Samstag geht's dann wechselhaft weiter. Wir bekommen einen Mix aus Sonne und Wolken. Auch da ist dann immer hin und wieder ein Regenschauer möglich. Das dann bei maximal 20 Grad morgen.
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3: Mit diesen Meldungen die A30 Osnabrück Richtung Bad Oeynhausen zwischen Osnabrück-Nahne und Nattberg. 2 Kilometer, eine Viertelstunde plus. Dann die A59 Duisburg Richtung Dienstlaken zwischen Duisburg-Düssern und Duisburg-Meiderich. 2 Kilometer, 10 Minuten plus. Und jetzt nochmal die A59 Richtung Duisburg, jetzt zwischen dem Kreuz Duisburg-Nord und dem Kreuz Duisburg. 1 Kilometer, hier kommen 30 Minuten für euch obendrauf.
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3: Ich habe gerade mal so überlegt, ist ja mal wieder so die erste Woche gewesen, wo es auch mal wieder ordentlich geschüttet hat draußen, ne? War ja sehr regnerisch diese Woche. Ich meine, Regen kannten wir ja, wenn wir mal so auf die letzten Wochen zurückblicken, eigentlich nur noch aus Erzählungen von unseren Großeltern, oder? Ja, ich weiß auch nicht. Diese Woche war ja wirklich ordentlich was an Regen mit dabei. Ich hoffe, ihr hattet trotzdem tolle Tage und jetzt starten wir gemeinsam ins Wochenende, wo auch immer mal wieder die Sonne rauskommt. Jetzt am Abend ja auch einige trockene Momente mit dabei. Also macht das Beste draus. Wir sind bei euch mit den Hits hier im besten Mix. Los geht's mit Miley Cyrus und Flowers. Finn Weiden ist hier. Hi zusammen. 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

0: Boah, ich habe seit Wochen so einen Ohrwurm von dieser Nummer und jetzt muss ich den Song schon wieder hören. Mann! The Bowser ist das mit Magnetic, aber auch eine richtig coole Nummer hier bei uns.
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0: Ja, da versorgst du dein Haustier mit Futter, Wasser und mit aller Liebe. Jeden Tag aufs Neue, ihr kennt das, aber kaum bist du mal nicht zu Hause, steht plötzlich die ganze Bude unter Wasser. Ja, ist in Baden-Württemberg so passiert. Eine Katze hat da die ganze Wohnung unter Wasser gesetzt, während Frauchen im Urlaub war. Ja, sie hat es irgendwie geschafft, den Wasserhahn aufzudrehen. Sogar bis in den Keller ist das Wasser gelaufen. Ja, da überlegst du dir auch zweimal, ob du nochmal dir Urlaub nimmst. Ja, es geht aber noch schneller. Manuel hat sich bei uns gemeldet und erzählt, seine Katze hat es geschafft, die Wohnung in Brand zu setzen, während er kurz im Supermarkt war.
2: Wir waren kurz einkaufen. Wo wir wieder kamen, haben wir schon den Rauchmelder gehört. Schnell nach oben gerannt, da wäre er doch bei uns gewesen, da hat die Katze unser Herd angemacht. Die Platten, die da drauf waren, die Sicherheitsplatten, sind explodiert. Die Scherben lagen überall in der Küche. Die Holzplatte, die drauf lag, war angekurkelt. Gott sei Dank ist nicht mehr passiert.
0: Ja. Aber auch schöne Hundegeschichten haben wir von euch gehört. Manu wollte sich einen schönen Abend mit einem leckeren Steak machen, hat sich alles schön hergerichtet.

0: Ja, und Elvis Dackel hat eine andere, ich nenne es mal kulinarische Vorliebe. Die hat im Garten eine große Schneckenplage gehabt. Hat dann die Nachbarin gefragt, was kann ich denn dagegen machen?
1: Und dann sagte meine Nachbarin, du, da gibt's ein ganz gutes Mittel. Nimm kleine Joghurtschächtelchen, befüll die mit Bier, dann gehen die Schnecken dran, saufen das und fallen da rein. Das habe ich also bestimmt über eine Woche lang gemacht. Mein Dackel kam rein. Hat also immer wunderbar geschlafen, also nicht nur geschlafen, sondern fest, also richtig geschnarcht wie so ein Zimmermann.
0: Ja, der hat die Kneipe im eigenen Garten gut besucht. Schöne Tiergeschichten waren das für euch. Perfekt zum Start ins Wochenende. Madness jetzt hier mit Our House. Schönen Abend euch.
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0: Das Wetter.
1: Ja, einiges an Wolken mit dabei, jetzt am Abend bei uns in NRW. Stellenweise kann auch mal der ein oder andere Regenschauer runterkommen. Das Ganze in den nächsten Stunden bei Werten zwischen 18 und 22 Grad. Der Blick auf den Samstag, der bleibt dann so wechselhaft. Wir bekommen einen Mix aus Sonne und Wolken. Auch hier sind immer wieder Regenschauer möglich. Das dann morgen bei Höchstwerten um die 20 Grad.
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1: Der Blick auf die Straßen mit dem Hinweis von der A61, Koblenz Richtung Mönchengladbach, zwischen Bergheim und Bettburg. Hier läuft aktuell ein Feuerwehreinsatz. Da ist Rauch auf der Fahrbahn. Hier auch aktuell eine Sichtbehinderung durch den Rauch. Die Autobahn ist hier aktuell auf der A61 in Richtung Mönchengladbach voll gesperrt. Dann noch zwei Staus. A30 Osnabrück Richtung Bad Oeynhausen, zwischen Osnabrück-Nahne und Nardbergen. 1 Kilometer, 15 Minuten plus. Und die A59 Dienstlaken Richtung Duisburg, zwischen dem Kreuz Duisburg-Nord und dem Kreuz Duisburg. 2 Kilometer, hier 33 Minuten für euch obendrauf. Kommt gut an.
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1: Und für euch habe ich jetzt eine richtig schöne Nummer von den Ärzten. Habe ich auch lange nicht mehr gehört. Zu spät heißt der Song. Spiele ich euch jetzt für euren Start ins Wochenende. Hi zusammen, am Mikrofon ist Finn Weiden.
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0: Langsam schalten wir den Party-Modus an diesem Freitagabend. Ellie Goulding und Calvin Harris sind das mit Outside hier bei uns. Gleich haben wir es 7:45. So, wie sieht's aus? Die meisten von euch sind ja jetzt zum Ende der 5. Sommerferienwoche schon wieder aus dem Urlaub zurück oder kommen gerade zurück. Habt ihr euer Traumurlaubsfoto 2026 mitgebracht? Ja, habt ihr schon gepostet bei Insta oder auch in eurem WhatsApp-Status? Wenn nicht, Atze hat in seinem aktuellen Podcast den Hotspot fürs Urlaubsfoto 2026 mal für uns unter die Lupe genommen.
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3: Ja, nee, ist klar.
4: Hier in den Dolomiten zum Beispiel ist gerade die Hölle los. Wo in den Dolomiten? Ja, hier in Südtirol, an den Drei Zinnen, da wo Markus Lanz herkommt. Die Dinger stehen quasi bei ihm im Vorgarten. Da ist gerade mehr Gedränge als vom Apple Store, wenn ein neuer iPhone 20 rauskommt. Warum? Ja, weil eine amerikanische Influencerin ein Video von sich hochgeladen hat, wie sie da vor der Almhütte in Krapfen beißt. So, und jetzt fahren alle dahin und wollen auch alle so ein Krapfenfoto mit den Drei Zinnen machen. Richtet euch schon mal drauf ein, dass ihr bei Instagram jetzt viele Menschen sehen werdet, die sich irgendwelche Krapfen ins Gesicht stecken. Und ich lehne mich mal weit aus dem Fenster. Die wenigsten werden dabei so gut aussehen wie diese Influencerin. Oder Markus Lanz. Er sieht immer gut aus. Es gibt übrigens zwei große Gewinner bei diesem Chaos in den Dolomiten. Zum einen die Tiroler Bäckerinnung, ja, ne, wegen der vielen Krapfen, und der örtliche Abschleppdienst, der die ganzen Karren wieder ins Tal schleppen muss, ja, wenn der Opel bei Höhenluft die Flügel streckt. Einer hat aber wirklich den Vogel abgeschossen da in den Dolomiten. Der Bauer, dem die Wiese gehört, über die alle zu den Drei Zinnen laufen. Und da merkst du den Unterschied. In Deutschland würde der Bauer ein Betreten Verbotenschild aufstellen und sich in der Bildzeitung auskotzen. Der Tiroler Bauer bestellt einfach ein Drehkreuz vom Skilift, ne, und mit so einem Automaten dran und kassiert für jeden, der über seine Wiese läuft. 5 €. Ich will jetzt nicht schon wieder alle bekloppt sagen, aber doch, alle bekloppt.
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1: Gleich geht's weiter mit den Hits im besten Mix. 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
1: Ich bin Thomas Brock. Knapp ein Jahr nach dem Waffenfund bei Berlin hat Bundesinnenminister Dobrindt heute neue Einzelheiten zu dem Fall vorgestellt. Demnach laufen Ermittlungen gegen einen Mann, der in Rumänien in Haft sitzt. Er soll mit den Pistolen einen Anschlag geplant haben. Während Dobrindt sich mit Anschuldigungen zurückhält, macht der Grünen-Fraktionsvize von Notz Russland verantwortlich.
2: Russland würde sich Deutschland gegenüber immer aggressiver und feindseliger verhalten und das schon seit Monaten, sagt der Grünen-Politiker. Deswegen brauche es entschlossene Reaktionen, aber die Bundesregierung hätte kein Konzept. Ob der russische Geheimdienst wirklich etwas mit den versteckten Waffen zu tun hat, ist aber bisher nicht belegt. Bundesinnenminister Alexander Dobrindt sagt, die Ermittlungen zu dem Fall laufen. Eine Beteiligung fremder Mächte sei aber nicht auszuschließen. Fiona Reinhardt, Nachrichtenredaktion.
1: Schock und Aufregung im nordhessischen Hof Geismar. Ein Autofahrer raste dort heute mit hoher Geschwindigkeit durch die Fußgängerzone und verletzte mehrere Menschen. Wie zuvor die Polizei machte auch Hessens Innenminister Poseck deutlich, dass er keine vorsätzliche Tat sehe. Es sei wohl von einem tragischen Unfall infolge eines medizinischen Notfalls auszugehen. Bei dem Vorfall sind 8 Menschen verletzt worden, aber wohl keiner von ihnen schwer. Immer wieder lodern in Griechenland riesige Brände. Viele werden vorsätzlich oder fahrlässig gelegt, auch von Urlaubern. Seit Jahresbeginn wurden mehr als 300 Personen deshalb festgenommen.
3: Die meisten Festnahmen gehen auf Fahrlässigkeit zurück. Nur in 34 Fällen geht die Feuerwehr von Brandstiftung aus. Wie schnell aus Leichtsinn ein Waldbrand entstehen kann, zeigt ein Fall von vergangener Woche auf Kreta. Ein Urlauber grillte mit Holzkohle nur wenige Dutzend Meter von einem Wald entfernt. Kurz darauf brach dort ein Feuer aus. Aus Athen, Takis Zafos.
1: Der argentinische Fußballnationalspieler Paredes ist wegen seiner Tätigkeit nach dem verlorenen WM-Finale gegen Spanien zu einer Sperre von 10 Spielen und einer Geldstrafe in Höhe von 90.000 US-Dollar verurteilt worden. Das teilte der Weltverband FIFA mit. Neben Paredes wurden auch dessen Teamkollegen Molina und Almada mit Sperren und Geldstrafen belegt. Paredes hatte nach Spielende bei Rangeleien unter anderem Spaniens Gavi mit der Hand im Gesicht getroffen und ihn zu Boden geschubst. Das waren die Nachrichten mit Thomas Brockt.
4: Das Wetter. Ja, viele Wolken begleiten uns jetzt am Abend hier in NRW. Dazu kann gerade am späteren Abend auch mal der ein oder andere Schauer mit dabei sein. Das Ganze bei Höchstwerten in den nächsten Stunden zwischen 18 und 22 Grad. Morgen am Samstag geht's dann wechselhaft weiter. Wir bekommen einen Mix aus Sonne und Wolken. Auch da ist dann immer hin und wieder ein Regenschauer möglich. Das dann bei maximal 20 Grad morgen.
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4: Der Blick auf die Straßen mit diesen Meldungen. Die A61 Koblenz Richtung Mönchengladbach zwischen Bergheim und Bettburg. Hier läuft aktuell ein Feuerwehreinsatz. Die Autobahn ist ja aktuell vollgesperrt. Das Ganze aufgrund von Rauchbildung. Hier brennt in der Nähe eine Lagerhalle. Dann die A1 Osnabrück Richtung Münster zwischen dem Kreuz Lotte Osnabrück und Lengerich. 2 Kilometer, eine Viertelstunde plus. A59 Dienstlaken Richtung Duisburg zwischen dem Kreuz Duisburg Nord und dem Kreuz Duisburg. 1 Kilometer, 30 Minuten plus. Und die A61 Koblenz Richtung Mönchengladbach zwischen Bergheim Süd und Bergheim. 1 Kilometer Stau hier durch die Sperrung. Aktuell ein Rückstau von gut 30 Minuten. Umfahrt die Stelle bitte so gut es geht. Kommt gut an.
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4: Und rein geht's ins Wochenende. Hi zusammen. Für euch habe ich gleich ja eine richtig schöne Nummer aus den 90ern von Inner Circle, Bad Boys. Spiele ich euch gleich. Vorher jetzt noch Musik von Michael Schulte, 5 AM. Finn Weiden ist hier. Schönen Abend euch.

0: Inner Circle, Bad Boys, hier bei uns. Willkommen im Wochenende. Gleich haben wir es 20.15 Uhr und gestern Nachmittag haben wir bei uns darüber gesprochen, dass viele Menschen in Deutschland zu wenig schlafen. Ja, und heute geht's um den nächsten Klassiker. Der Wecker klingelt, man haut auf das Teil drauf und dreht sich direkt nochmal um. Ja, nur noch 5 Minuten, ja, kennen wir doch alle. Und vielleicht nochmal 5 und nochmal 5. Kollege Robert Jans, wie viele von uns sind denn diese sogenannten Snoozer?
1: Ja, doch einige. Also ich mache das tatsächlich auch. Also ich muss mich auch schuldig bekennen. Ich habe auch mal eine Studie rausgekramt von der Harvard Medical School. Die haben Daten von mehr als 21.000 Nutzern einer Schlaf-App ausgewertet. Über 3 Millionen Nächte insgesamt, also schon eine krasse Datenmenge. Das Ergebnis: in fast 60% der aufgezeichneten Nächte wurde die gefürchtete Snooze-Taste genutzt. Wichtig aber, das waren Nutzer einer Schlaf-App, also keine repräsentative Umfrage jetzt für ganz Deutschland.
0: Ja, aber ich bekenne mich auch dazu. Also ich hau auch immer nochmal drauf, nochmal 5 Minuten. Ich stelle mir auch immer 6 verschiedene Wecker, immer so im Abstand von 5 Minuten, dass man dann irgendwann doch aufsteht und ein schlechtes Gewissen bekommt, jetzt musst du auch aufstehen. Aber Robert, ist denn dieses ständige auch 5 Minuten noch jetzt ungesund oder nicht?
1: Ja, da ist die Forschung tatsächlich nicht ganz eindeutig. Schlafmediziner warnen, kurz vor dem Aufstehen sind wir oft noch in so einer wichtigen Traumphase. Wenn der Wecker dann alle 5 oder 10 Minuten wieder klingelt, wird dieser Schlaf halt immer wieder zerhackt. Ne? Und deshalb wäre für ungestörten Schlaf eigentlich besser, den Wecker möglichst spät zu stellen und beim ersten Klingeln dann wirklich aufzustehen.
0: Jetzt wissen wir aber beide, das ist gar nicht so einfach, ne?
1: Ja, und ganz verteufeln muss man diese Snooze-Taste jetzt auch nicht. So ein paar Minuten länger dösen ist nicht automatisch ungesund und kann für manche sogar sinnvoll sein, dann eben langsam wach zu werden. Snoozer wurden für eine Studie nämlich auch mal in einem Schlaflabor beobachtet und bei Stimmung oder Cortisol, also dem Stresshormon, gab es da auch keine klaren Nachteile. Und Fazit der Forscher da: man kann ruhigen Gewissens snoozen, wenn man die Dauer von 30 Minuten nicht überschreitet.
0: Also, 2-mal snoozen ist noch kein medizinischer Notfall. Das haben wir soweit geklärt. Robert, danke dir für die Infos.
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1: Ja, einiges an Wolken mit dabei. Jetzt am Abend bei uns in NRW. Stellenweise kann auch mal der ein oder andere Regenschauer runterkommen. Das Ganze in den nächsten Stunden bei Werten zwischen 18 und 22 Grad. Der Blick auf den Samstag, der bleibt dann so wechselhaft. Wir bekommen einen Mix aus Sonne und Wolken. Auch hier sind immer wieder Regenschauer möglich. Das dann morgen bei Höchstwerten um die 20 Grad.
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1: Und damit hallo zu euch auf die Straßen und Autobahnen. Weiterhin gesperrt ist die A61 Koblenz Richtung Mönchengladbach zwischen Bergheim und Bettburg. Hier gibt es eine Sichtbehinderung durch Rauch. In der Nähe brennt nämlich eine Lagerhalle. Dann die Staus A1 Osnabrück Richtung Münster zwischen dem Kreuz Lotte Osnabrück und Längerich. 3 Kilometer, 20 Minuten plus. A4 Köln Richtung Aachen zwischen dem Kreuz Köln-Gremberg und dem Kreuz Köln-Süd. 3 Kilometer, eine Viertelstunde on top. A59 Dienstlaken-Duisburg zwischen Duisburg-Ruhrort und dem Kreuz Duisburg. 1 Kilometer, 15 Minuten Zeitverlust. Und die A61 Koblenz Richtung Mönchengladbach. Hier durch die Sperrung zwischen Bergheim Süd und Bergheim 2 Kilometer Rückstau. Ein Plus von 30 Minuten. Bitte hier die Strecke so gut es geht umfahren.
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1: Einen schönen Start ins Wochenende euch. Finn Weiden ist hier. Hi zusammen.

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0: Der ganz entspannte Start ins Wochenende mit Natalie Imbruglia, Torn. Hier ist Finn Weiden. Schön, dass ihr mit dabei seid an diesem Freitagabend. Ja, und es wird ernst, ja. Fußballfans, die freuen sich, dass der Ball endlich wieder rollt nach der Sommerpause. Ja, jetzt am Abend im DFB-Pokal und im Supercup zwischen Borussia Dortmund und Bayern München. Und in einer Woche startet dann auch die Bundesliga wieder. Und da ist ja jedes Mal die Frage, welche Sender übertragen das eigentlich? Welche Abos brauche ich da jetzt? Welche kann ich kündigen? Kollege Thomas Bremser, ein Rundum-Sorglos-Paket gibt es ja leider nicht für alle wichtigen Spiele.
1: Sky und DAZN teilen sich weiter die Rechte. Sky zeigt das Freitagsspiel, alle Samstags Einzelspiel um 15.30 Uhr und das Topspiel am Samstagabend. Und übrigens auch alle DFB-Pokalspiele. DAZN überträgt die Samstagskonferenz und alle Sonntagsspiele. Wer wirklich jedes Spiel live sehen will, braucht also zwei Abos. Sky bzw. Wow gibt es aktuell ab 30 Euro im Monat, im Jahresabo DAZN für 35 Euro im Monat.
0: Ja gut, das sind ja knapp 800 Euro im Jahr. Schon eine stolze Summe. Kannst du ja, glaube ich, günstiger in der Kneipe gucken und teilweise auch im Stadion. Bekomme ich das zu Hause irgendwie günstiger hin?
1: Wer nicht jedes Spiel unbedingt sehen will, kann statt DAZN Unlimited ein kleineres Paket buchen für 20 Euro im Monat. Das zeigt nur die Samstagskonferenz, aber keine Sonntagsspiele. Generell gilt, je länger ich mich binde, desto billiger wird's. 2 Jahre DAZN sind deutlich billiger, als wenn ich monatlich kündigen kann.
0: Ja, Fußball im Fernsehen ist und bleibt weiter ein teurer Spaß mit mehreren Streaming-Abos, wenn man alle Spiele sehen will. Deswegen mein Tipp weiter, Stadion oder eben die Kneipe.
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1: Ich bin Thomas Brockt. Noch nie seit Beginn der Aufzeichnungen vor 15 Jahren war Mitte August so wenig Gas in den deutschen Gasspeichern wie dieses Jahr. Das liegt offenbar am Iran-Krieg und an der Einkaufsstrategie der Händler. Die Bundesnetzagentur kritisiert jetzt aber auch die gesetzlichen Vorgaben zum Füllstand.
2: In Deutschland gilt im Moment, zu bestimmten Daten müssen die Gasspeicher zu einem bestimmten Teil gefüllt sein. Etwa am 1. November durchschnittlich 70%. Wird diese Vorgabe nicht erreicht, kauft unter Umständen der Staat Gas zum Einspeichern ein. So wie 2022 nach Ausbruch des Ukraine-Krieges. Diese Regeln sorgen für Fehlanreize, kritisiert Bundesnetzagenturchef Klaus Möller. Denn die Händler, denen Gas gerade wegen des Iran-Krieges zu teuer ist, könnten gegen den Staat wetten und darauf spekulieren, dass am Ende der Staat die leeren Gasspeicher füllt. Ronny Tochau, Redaktion.
1: Knapp ein Jahr nach dem Waffenfund in einem Wald bei Berlin hat Innenminister Dobrindt heute neue Details zu dem Fall vorgestellt. Demnach laufen Ermittlungen gegen einen Mann, der in Rumänien in Haft sitzt. Er soll mit den Pistolen einen Anschlag geplant haben. Medienberichten zufolge gibt es Hinweise, dass die Waffen im Auftrag russischer Geheimdienste hinterlegt wurden. Dobrindt erwähnte Russland nicht. Eine Beteiligung fremder Mächte sei aber nicht auszuschließen, sagte er. Wirtschaftsverbände und Vertreter namhafter bayerischer und baden-württembergischer Unternehmen haben sich in einem Brandbrief an Bundeskanzler Merz gewandt. Sie fordern schnelle Sozialreformen in Deutschland. Die hohen Energiekosten, der internationale Wettbewerb und ein sich wandelndes wirtschaftliches Umfeld würden viele Betriebe spürbar belasten.
3: Die Unterzeichner des Briefs fordern unter anderem, dass der Anteil der Sozialbeiträge an den Arbeitskosten gesenkt wird. Die Arbeitskosten in Deutschland müssten wieder auf ein Niveau gebracht werden, das international wettbewerbsfähig ist. Insgesamt 17 Unterschriften hat der Brief. Besonders stark vertreten ist hier die Autobranche mit Unternehmen wie Audi, BMW oder Porsche. Doch es gibt auch andere Stimmen aus der Branche. Der Vorstandschef von Siemens Healthineers betonte noch am Montag im dpa-Interview, er finde nicht, dass die Regierung für das Wirtschaftswachstum verantwortlich ist. Fiona Reinhardt, Nachrichtenredaktion.
1: Eintracht Frankfurt hat sich im DFB-Pokal mit einem Kantersieg souverän für die zweite Runde qualifiziert. Der Bundesligist gewann beim Fünftligisten SC St. Tönnies mit 11:0. Ebenfalls weiter ist Zweitligist Karlsruher SC durch ein 2:1 bei Drittligist Preußen Münster. Das waren die Nachrichten mit Thomas Brockt.
4: Das Wetter.
5: Ja, viele Wolken begleiten uns jetzt am Abend hier in NRW. Dazu kann gerade am späteren Abend auch mal der ein oder andere Schauer mit dabei sein. Das Ganze bei Höchstwerten in den nächsten Stunden zwischen 18 und 22 Grad. Morgen am Samstag geht's dann wechselhaft weiter. Wir bekommen einen Mix aus Sonne und Wolken. Auch da ist dann immer hin und wieder ein Regenschauer möglich. Das dann bei maximal 20 Grad morgen.
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5: Kurz nach 9 der Blick auf die Straßen mit dem Hinweis weiterhin von der A61 Koblenz Richtung Mönchengladbach. Zwischen Bergheim und Bedburg gibt es eine Sichtbehinderung durch Rauch. Hier läuft ein Feuerwehreinsatz in einer naheliegenden Lagerhalle, die aktuell in Flammen steht. Die Autobahn ist hier aktuell voll gesperrt. Dann die A1 Osnabrück Richtung Münster. Zwischen dem Kreuz Lotte-Osnabrück und Lengerich 3 Kilometer 25 Minuten plus. A2 Dortmund-Hannover zwischen Lünen-Süd und Kamenberg-Hamen 2 Kilometer eine Viertelstunde plus. Und die A2 Hannover Richtung Dortmund zwischen Hamm-Uhrentrop und Hamm 1 Kilometer, auch hier kommen nochmal 15 Minuten für euch obendrauf.
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5: Hallihallo am Freitagabend, gleich für euch ganz frische Musik von Nico Santos, Why Don't You Stay? Und los geht's mit ein bisschen Stimmung und Power von Ava Max, das ist Salt. Finn Weiden ist hier, hi zusammen.

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0: mit So Easy für euren Start ins Wochenende. Halt zusammen.
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0: Und wir schauen rüber auf die Formel 1, ist ja quasi die Königsklasse des Rennsports. Dieses Wochenende geht's an einen Ort, bei dem du theoretisch morgens am Strand liegen und nachmittags Formel 1 gucken kannst. Zandvoort bei unseren Nachbarn in den Niederlanden. Die Strecke liegt wirklich direkt hinter den Dünen an der Nordsee. Und wenn da die Formel 1 unterwegs ist, ist in dem kleinen Küstenort natürlich kompletter Ausnahmezustand. Zehntausende Fans, überall orange und mittendrin eine Strecke, die Hannes ja ziemlich passend beschreibt, das Monaco der Nordsee.
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3: Formel 1. Das sind doch eigentlich nur ein paar schnelle Autos, die im Kreis fahren und am Ende steht oben einer auf dem Treppchen. Oder ist das mehr? Das eigentliche Spektakel hast du ja neben der Rennstrecke. Yachten, dicke Karren am Arm, Uhren im Wert von Einfamilienhäusern. High-Society-Pärchen, wo du von außen betrachtet denkst, oh, die machen Vater-Tochter-Wochenende. Das ist die Monaco-Mania. Jetzt fahren die aber dieses Wochenende nicht in Monaco, sondern in Zandvoort. Ja, jetzt fragen sich viele, hä? Zandvoort ist eine Stadt? Ist das nicht ein Campingplatz hinterm Albert Heijn? Die fahren Rennen mit Wohnwagen oder was? Ich glaube, ich muss mal Aufklärungsarbeit machen. Die Niederlande sind ein souveräner Staat und nicht nur ein Outlet mit einem netten Sandstrand. Ich sag euch, da ist Rennsport in Reinkultur. Ohne Shishi, keine Champagner-Touristen, die mit einer Meute Paparazzi durch die Boxengasse spazieren. Nur echte Verrückte, Grachten statt Yachten. Es riecht nach Gummi und Benzin statt nach Chanel. Im Gesicht eine Frikandel statt Filler. Ja, und alles in Orange. Herrlich. Also immer dran denken, wenn man direkt vorne fährt, braucht man das Feld nicht von hinten aufräumen.
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0: Das Wetter.
1: Ja, einiges an Wolken mit dabei. Jetzt am Abend bei uns in NRW. Stellenweise kann auch mal der ein oder andere Regenschauer runterkommen. Das Ganze in den nächsten Stunden bei Werten zwischen 18 und 22 Grad. Der Blick auf den Samstag, der bleibt dann so wechselhaft. Wir bekommen einen Mix aus Sonne und Wolken. Auch hier sind immer wieder Regenschauer möglich. Das dann morgen bei Höchstwerten um die 20 Grad.
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1: Hallo Autofahrer. Weiterhin der Hinweis von der A61 Koblenz Richtung Mönchengladbach. Zwischen Bergheim und Bettburg läuft ein Feuerwehreinsatz. Hier ist aktuell eine Sichtbehinderung durch Rauch. Die Autobahn ist vollgesperrt. Alle Personen rund um Bergheim werden gebeten, die Fenster und Türen geschlossen zu halten. Dann die A1 Bremen Richtung Münster. Zwischen Osnabrückhafen und Lengerich 3 Kilometer 30 Minuten plus. A2 Dortmund-Hannover. Zwischen Lünen Süd und Kamenberg-Kamen 1 Kilometer. Hier braucht ihr gute 10 Minuten länger. Dann die A2 Hannover-Dortmund. Zwischen Hamm-Uhrentrop und Hamm 2 Kilometer. Auch hier ein Plus von 30 Minuten. Und die A40 Dortmund-Essen zwischen Bochum-Werne und Bochum-Harpen. 1 Kilometer heißt für euch ein Plus von 20 Minuten. Kommt gut an.
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1: Ja, das Sommerfeeling ist ja in dieser Woche irgendwie so ein bisschen weg, aber macht gar nichts, gar kein Problem. Wir holen euch das Sommerfeeling hier ins Radio. Für euch habe ich jetzt eine relativ neue Nummer, eine Mischung aus Latin Pop und Hausmusik. Passt perfekt in diesen Freitagabend, finde ich. Hier ist Topic mit Sorry Puppy. Finn Weiden hier, hi zusammen.

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0: Das ist Malik Harris mit Dreamer hier bei uns. Ja, und wir müssen gar nicht vom Wochenende träumen. Wir sind ja schon mittendrin. Einen schönen Freitag wünsche ich euch. Für euch habe ich jetzt Musik von DJ Gotcha. Der Song hier von ihr ist nämlich gerade total im Hype. Mi Chico.
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0: DJ Gotcha, Sängerin Melody, hat den Song eigentlich schon Anfang des Jahres veröffentlicht. Jetzt hat sie sich aber einfach mal Jason Derulo mit ins Boot geholt. Und wie so oft bei Songs mit Jason Derulo geht auch Meet Chico jetzt bei TikTok und Instagram total viral.
2: It's going crazy. Der Song geht gerade total steil, absolut wahnsinnig. Sowas habe ich seit meinem Lied Savage Love nicht mehr erlebt und das ist einfach aufregend. Man weiß ja nie, welcher Song so richtig durchstarten wird, aber es scheint, als würden die Leute genau den Song richtig lieben. Für mich ist das super aufregend und ich habe so sehr gehofft, dass die Leute ihn mögen werden, weil ich ihn einfach selbst so sehr liebe.
0: Ja, hat geklappt. Alleine auf TikTok gibt es mittlerweile über 500.000 Clips zu dem Song. Und zwar unter dem Hashtag MeetChicoChallenge. Da tanzen die Leute eine ganz bestimmte Choreo zu dem Song. Sogar Jason Derulo selbst tanzt bei etlichen von diesen Videos mit. Und bei Spotify hat das Lied jetzt schon knapp 20 Millionen Streams. Ist echt ein Riesenphänomen und aber echt eine coole Nummer. Hier sind für euch jetzt DJ Gotcha, Melody und Jason Derulo mit MeetChico.

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1: Ich bin David Riemer. Knapp ein Jahr nach dem Waffenfund bei Berlin hat Bundesinnenminister Dobrindt neue Details zu dem Fall vorgestellt. Demnach laufen Ermittlungen gegen einen Mann, der in Rumänien in Haft sitzt. Er soll mit den Pistolen einen Anschlag geplant haben. Während Dobrindt sich mit Anschuldigungen zurückhält, macht der Grünen-Fraktionsvize von Notz Russland verantwortlich.
2: Russland würde sich Deutschland gegenüber immer aggressiver und feindseliger verhalten und das schon seit Monaten, sagt der Grünen-Politiker. Deswegen brauche es entschlossene Reaktionen, aber die Bundesregierung hätte kein Konzept. Ob der russische Geheimdienst wirklich etwas mit den versteckten Waffen zu tun hat, ist aber bisher nicht belegt. Bundesinnenminister Alexander Dobrindt sagt, die Ermittlungen zu dem Fall laufen. Eine Beteiligung fremder Mächte sei aber nicht auszuschließen. So hatte Dobrindt es auch bei dem Drohnenvorfall vor etwa 2 Wochen in Leipzig formuliert. Fiona Reinhardt, Nachrichtenredaktion.
1: Die streng gesetzlichen Vorgaben zum Füllstand der deutschen Gasspeicher sind aus Sicht der Bundesnetzagentur überholt. Sie hätten sich zwar bewährt in der Krise nach dem russischen Einmarsch in die Ukraine, aber inzwischen drohten die Fehlanreize zu überwiegen, sagt der Behördenchef Müller der Zeit. Die Gasspeicher sind zurzeit so gering gefüllt wie noch nie seit Beginn der Aufzeichnungen 2011. Fußballnationalspieler Jamal Musiala wird nach seinen jüngsten Zusammenbrüchen auf dem Platz morgen nicht im Supercup für den FC Bayern auflaufen. Das verkündete Trainer Kompany. Musiala werde individuell trainieren und solle sich auf seine Behandlung fokussieren.
3: Schon die ganze letzte Saison habe der Verein von der Erkrankung gewusst, sagt Sportvorstand Max Eberl. Dank der Medikamente habe Musiala aber keine Aussetzer gehabt. Doch zuletzt hatte er die Medikation umgestellt, wegen der Nebenwirkungen sei der Bayern-Profi zusammengesackt. Jetzt gehe es darum, ihn wieder richtig einzustellen. Musiala dürfte beim Saisonstart in einer Woche wieder dabei sein. Thomas Bremser, Sportredaktion.
1: Zum DFB-Pokal. Tumultartige Szenen, ein Platzsturm und Polizisten mit Pferden auf dem Rasen haben das Last-Minute-Weiterkommen des 1. FC Kaiserslautern in der ersten Pokalrunde beim SV Waldhof Mannheim überschattet. Beim 1:0-Erfolg nach Verlängerung mussten Einsatzkräfte der Polizei und berittene Polizisten nach Abpfiff der regulären Spielzeit eingreifen, um die Situation im Südwestderby wieder unter Kontrolle zu bringen. Zeitweise drohte ein Spielerbruch. Die weiteren Ergebnisse: St. Tönis, Eintracht Frankfurt 0:11 und Preußen Münster, Karlsruher SC 1:2. Und das waren die Nachrichten mit David Riemer.
4: Das Wetter. Ja, viele Wolken begleiten uns jetzt am Abend hier in NRW. Dazu kann gerade am späteren Abend auch mal der ein oder andere Schauer mit dabei sein. Das Ganze bei Höchstwerten in den nächsten Stunden zwischen 18 und 22 Grad. Morgen am Samstag geht's dann wechselhaft weiter. Wir bekommen einen Mix aus Sonne und Wolken. Auch da ist dann immer hin und wieder ein Regenschauer möglich. Das dann bei maximal 20 Grad morgen.
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4: Der Blick auf die Straßen und wir starten mit einem Feuerwehreinsatz auf der A61 Koblenz Richtung Mönchengladbach zwischen Bergheim und Bettburg. Hier ist aktuell eine Sichtbehinderung durch Rauch. In Bergheim brennt aktuell eine Lagerhalle. Der Rauch zieht darüber auf die Autobahn. Alle, die in Bergheim aktuell sind, bitte die Fenster und Türen geschlossen halten und auch die Lüftungsanlagen abstellen. Dann die A2 Dortmund Richtung Hannover zwischen Lünen Süd und Kamenberg-Hamen. 1 Kilometer, 10 Minuten plus. A2 Hannover Dortmund zwischen Hamm-Uhentrop und Böhnen. 1 Kilometer kostet euch 20 Minuten. Und die A40 Dortmund Richtung Essen zwischen Bochum-Werne und Bochum-Harpen 1 Kilometer. Auch hier kommen 20 Minuten für euch obendrauf.
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4: So, und ins Wochenende geht's mit dem Mike. Er hat seine Mechaniker-Kumpels mitgebracht. Mike and the Mechanics hier für euch. Over my shoulder. Das sind die 90er für euer Start ins Wochenende. Finn Weiden ist hier. Hi zusammen.

Ja, der Mann liefert im Moment richtig ab. Alex Warren, erst Ordinary und jetzt die aktuelle Nummer Fever Dream hier bei uns. Schönen Abend wünsche ich euch. Wir starten gemeinsam in dieses Wochenende und jetzt eine Nummer. Ja, wir können mal ein bisschen aufstehen. Vielleicht ein bisschen mal die Dance-Moves bei uns rauslassen. Ist ja schließlich Freitagabend und Wochenende. Für euch habe ich jetzt Tayo Cruz und Kylie Minogue mit Higher. Ich bin Finn Weiden. Rein geht's ins Wochenende. Hi zusammen.

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1: Ja, einiges an Wolken mit dabei. Jetzt am Abend bei uns in NRW. Stellenweise kann auch mal der ein oder andere Regenschauer runterkommen. Das Ganze in den nächsten Stunden bei Werten zwischen 18 und 22 Grad. Der Blick auf den Samstag, der bleibt dann so wechselhaft. Wir bekommen einen Mix aus Sonne und Wolken. Auch hier sind immer wieder Regenschauer möglich. Das dann morgen bei Höchstwerten um die 20 Grad.
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1: Der Blick auf die Straßen mit zwei Meldungen. A2 Hannover-Dortmund zwischen Hamm-Uhrentrop und Böhnen. 1 Kilometer, eine Viertelstunde plus. Und die A40 Dortmund Richtung Essen zwischen dem Kreuz Bochum und Bochum-Harpen. Hier dichter Verkehr, kommen auch gute 10 Minuten für euch obendrauf.
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1: So, willkommen im Wochenende. Wir machen uns einen schönen Freitagabend hier zusammen. Für euch jetzt eine Nummer mit ein bisschen mehr Power. Passt auch gut rein in diesen Abend. Kommt von Kato. Das ist Turn the Lights Off. Finn Weiden ist hier. Hi.

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0: Das ist Pink mit Runaway hier bei uns. Gleich haben wir es 10:45. Schönen Abend euch. So, 5 Jungs stellen sich in einen Aufzug, dann geht die Tür auf und sie lächeln in die Kamera. Ja, dank TikTok kann man mit sowas berühmt werden. Ihr kennt ja die Elevator Boys bestimmt alle. Jetzt feiern sie ihr 5-jähriges Jubiläum und das tun sie mit einer Filmpremiere bei Prime Video. Die 5 versuchen sich also erstmals als Schauspieler, sagt Film- und Streaming-Experte Jörg Albrecht. Hi.
1: Ja, da sind sie nicht die ersten Influencer. Siehe Julian Bam oder auch die Lochis als Boygroup. Da haben sich die Elevator Boys ja auch schon musikalisch ausprobiert. Ich würde mal sagen, mit eher überschaubarem Erfolg. Und ich würde auch mal behaupten, dass auf die 5 jetzt auch nicht unbedingt der Oscar wartet. Zumindest nicht mit Back to the 90s, so heißt der Film, bei dem der Titel schon die Handlung verrät.
2: Was zur Hölle?
3: Ey, das ist jetzt aber ein Witz, oder?
4: Gibt's hier vielleicht noch andere Aufzüge, mit denen man Zeitreisen kann?
1: Eine Fahrt, natürlich in einem Aufzug, katapultiert die 5 30 Jahre zurück, mitten in die 90er. Was gar nicht so unpassend ist, denn die 5 basteln an ihrer Karriere als Boyband 5G. Und die steckt gerade in einer kreativen Krise. Aber vielleicht gibt's die Inspiration ja im Jahrzehnt von Take That und den Backstreet Boys.
0: Also eine Zeitreisen-Story, zu der, wie ich gehört habe, auch Gary Barlow von Take That einen Beitrag geleistet hat, ne?
1: Das hat er. Der Titelsong 1995, der ist von ihm, den hat er geschrieben und er wird jetzt von 5G, also den Elevator Boys, performt.
4: Bro, spürst du das nicht auch? Lass uns doch zusammen weitermachen.
1: Also mein Rat wäre, vielleicht weder als Sänger noch als Darsteller. Denn was die 5 bei ihrer jetzt nicht gerade übermäßig originellen Zeitreise abliefern, ist doch ganz schön hölzern. Zum Schauspielern gehört eben ein bisschen mehr, als seine hübsche Fresse in die Kamera zu halten.
0: Okay, deutlich gesagt. Danke dir, Jörg, für die Einschätzung. Back to the 90s. Der neue Film mit den Elevator Boys läuft jetzt bei Prime Video. Könnt ihr also auch von eurer Wohnzimmercouch aus gucken. Danke dir, Jörg.
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1: Ich bin David Riemer. Noch nie seit Beginn der Aufzeichnungen vor 15 Jahren war Mitte August so wenig Gas in den deutschen Gasspeichern wie dieses Jahr. Das liegt offenbar am Iran-Krieg und an der Einkaufsstrategie der Händler. Die Bundesnetzagentur kritisiert jetzt allerdings auch die gesetzlichen Vorgaben zum Füllstand.
2: In Deutschland gilt im Moment, zu bestimmten Daten müssen die Gasspeicher zu einem bestimmten Teil gefüllt sein, etwa am 1. November durchschnittlich 70%. Wird diese Vorgabe nicht erreicht, kauft unter Umständen der Staat Gas zum Einspeichern ein, so wie 2022 nach Ausbruch des Ukraine-Krieges. Diese Regeln sorgen für Fehlanreize, kritisiert Bundesnetzagenturchef Klaus Müller. Onni Tochau, Nachrichtenredaktion.
1: Die deutschen Sicherheitsbehörden vermuten, dass zwei im vergangenen Jahr nahe Berlin gefundene Waffen samt Munition für Anschläge genutzt werden sollten. Außerdem ermittelt die Staatsanwaltschaft wegen mutmaßlicher Agententätigkeit. Das hat Innenminister Dobrindt bestätigt. Entgegen erster Vermutungen nannte Dobrindt Russland dabei nicht direkt und stellt derzeit auch keinen direkten Bezug zum Drohnenvorfall am Flughafen Leipzig her. Er sagte,
3: ist eine Beteiligung fremder Mächte auch in diesem Fall auszuschließen? Nein, aber das laufende Verfahren wird dies dann deutlich machen.
1: Derzeit laufen Ermittlungen gegen einen Mann, der in Rumänien in Haft sitzt. Er soll mit den Pistolen einen Anschlag geplant haben. Gut 15 Monate nach dessen Amtsantritt verliert die deutsche Wirtschaft die Geduld mit Bundeskanzler Merz. Versprechen einlösen, jetzt handeln, heißt es in einem Brandbrief, in dem Wirtschaftsverbände und Vertreter namhafter Unternehmen schnelle Sozialreformen in Deutschland verlangen. Hohe Energiekosten, internationaler Wettbewerb und ein in sich wandelndes wirtschaftliches Umfeld belasteten viele Betriebe spürbar, heißt es in dem Schreiben. Zum Fußball. Eintracht Frankfurt hat sich im DFB-Pokal souverän für die zweite Runde qualifiziert. Der Bundesligist gewann beim Fünftligisten SC St. Tönis mit 11:0. Ebenfalls in der nächsten Runde ist Zweitligist Karlsruher SC durch ein 2:1 bei Drittligist Preußen Münster. Tumultartige Szenen haben das Weiterkommen des 1. FC Kaiserslautern beim SV Waldhof Mannheim überschattet. Polizei und berittene Polizisten mussten eingreifen, zeitweise drohte ein Spielabbruch. Schließlich gewann Kaiserslautern 1:0 nach Verlängerung. Und das waren die Nachrichten mit David Riemer.
4: Das Wetter. Ja, viele Wolken begleiten uns jetzt am Abend hier in NRW. Dazu kann gerade am späteren Abend auch mal der ein oder andere Schauer mit dabei sein. Das Ganze bei Höchstwerten in den nächsten Stunden zwischen 18 und 22 Grad. Morgen am Samstag geht's dann wechselhaft weiter. Wir bekommen einen Mix aus Sonne und Wolken. Auch da ist dann immer hin und wieder ein Regenschauer möglich. Das dann bei maximal 20 Grad morgen.
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4: Der Blick auf die Straßen um kurz nach 11. Wir starten mit einem Hinweis von der A555. Köln Richtung Bonn, zwischen Godorf und Wesseling. Hier ist Aquaplaning-Gefahr. Fahrt ihr bitte ganz besonders vorsichtig. Und ein Stau auf der A2 Hannover Richtung Dortmund, zwischen Hamm-Uhrentrop und Böhnen. 1 Kilometer Stau, hier gute 20 Minuten mehr einrechnen. Kommt gut an.
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4: Und entspannt geht's durch die Nacht. Für euch jetzt mit Musik von Somba. Das ist Homewrecker. Für eure Fahrt auf der Autobahn oder auch entspannt auf der Couch. Finn Weiden ist hier. Schönen Freitagabend euch. Hi zusammen.

0: Wir pfeifen uns durch das Wochenende mit Roxette und Joyride. Ich würde ja gerne mitpfeifen, kann ich aber nicht.
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0: Es gibt ja noch diese Sommer, an die erinnert man sich auch Jahre später noch, ne? Nicht unbedingt, weil da jeden Tag irgendwas Spektakuläres passiert ist, nein, sondern weil sich alles einfach, ja, wie beschreibe ich es am besten, irgendwie leicht angefühlt hat. Lange Abende, ständig unterwegs, viel zu wenig Schlaf und trotzdem komplett zufrieden. Und genau dieses Gefühl packt Loi jetzt in ihren neuen Song. Sie sagt selbst, die Bühne ist für sie der Ort, an dem sie sich am lebendigsten fühlt. Und nach ihrem internationalen Erfolg mit Gold geht es jetzt wieder genau in diese Richtung. Groß, euphorisch, ja, und es klingt immer direkt nach Sommer. Dafür hat sie sich David Puentes dazu geholt und der Titel macht eigentlich schon ziemlich klar, wohin die Reise geht. Golden Summer, ja. Ist wieder das Wort Gold mit drin, das scheint sie sehr zu mögen. Ein Song für Sonnenuntergänge, Festivalnächte und diesen einen Sommer, bei dem du irgendwann sagst, weißt du noch damals? Und genau das Feeling habe ich jetzt für euch. Loi und David Puentes mit Golden Summer hier für euch.
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0: Das Wetter.
1: Ja, einiges an Wolken mit dabei. Jetzt am Abend bei uns in NRW. Stellenweise kann auch mal der ein oder andere Regenschauer runterkommen. Das Ganze in den nächsten Stunden bei Werten zwischen 18 und 22 Grad. Der Blick auf den Samstag, der bleibt dann so wechselhaft. Wir bekommen einen Mix aus Sonne und Wolken. Auch hier sind immer wieder Regenschauer möglich. Das dann morgen bei Höchstwerten um die 20 Grad.
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1: Der Blick auf die Straßen mit einem Hinweis von der A555 Köln Richtung Bonn zwischen Godorf und Wesseling. Hier ist Aquaplan in Gefahr. Hier bitte ganz besonders vorsichtig fahren. Und einen Stau habe ich noch für euch von der A2 Hannover Richtung Dortmund zwischen Hamm-Urentrop und Böhnen. 1 Kilometer Stau. Hier braucht ihr eine gute Viertelstunde länger. Kommt gut an.
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1: Eine schöne Nacht euch, ich bin Finn Weiden. Eine ganz entspannte Nummer habe ich jetzt für euch von Lady Gaga und Bradley Cooper. Das ist Shallow. Hi zusammen.

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0: Der Song darf auf keiner Party-Playlist fehlen. Britney Spears mit Baby One More Time. Rein geht's ins Wochenende an diesem Freitagabend. Der Finn ist hier, Finn Weiden. Hi zusammen. Ja, auch wenn das Wetter aktuell so ein bisschen wechselhafter ist, noch haben ja die Freibäder auf. Ich weiß nicht, seid ihr so mutig, auch irgendwie bei 20 Grad da reinzugehen? Ja, ich nicht. Aber wenn ihr das seid, ist ja gut. Im Herbst sieht das ein bisschen anders aus. Dann könnt ihr aber zu unserer Comedy-Camp-Tour kommen. Ist auch eine gute Alternative. Mit dabei auch King of Comedy, Atze Schröder. Ja, er muss ja mit dabei sein. Ist jetzt auch jedes Jahr in Folge immer mit dabei gewesen. Im Gegensatz zum Freibad dürfen sich auf unserer Tour übrigens auch Nichtschwimmer frei bewegen.
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3: Es wird langsam bedenklich und es stimmt wirklich, es war eine echte Meldung. Jedes dritte schulpflichtige Kind in Deutschland kann nicht schwimmen. Das ist der Wahnsinn. Mit 6 Jahren können die nicht schwimmen, das gibt's doch gar nicht. Die kriegen alles hin mit 6 Jahren heutzutage. Die programmieren in eine Fritzbox mit 12 Endgeräten. In unter einer Minute. Die stechen hier ein Tattoo mit dem Logo von Real Madrid in 3 Minuten. Ne? Die schneiden den Film auf TikTok, dass Scorsese nächste Woche anruft und sagt, wie hast du das gemacht? Das ist, aber wehe, wehe, die müssen mal im stehtiefen Wasser nach einem Gummiring tauchen. Ne? Die saufen ab. Mal abgesehen davon, dass es keine Gummiringe mehr gibt. Ne? Zumindest nicht für Kinder. Aber, ey, das geht doch nicht! Das.
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1: Ich bin David Riemer. Die strengen gesetzlichen Vorgaben zum Füllstand der deutschen Gasspeicher sind aus Sicht der Bundesnetzagentur überholt. Sie hätten sich zwar bewährt in der Krise nach dem russischen Einmarsch in die Ukraine, aber inzwischen drohten die Fehlanreize zu überwiegen, sagte Behördenchef Müller der Zeit. Die Gasspeicher sind im Moment so gering gefüllt wie noch nie seit Beginn der Aufzeichnungen 2011. Wirtschaftsverbände und Vertreter namhafter bayerischer und baden-württembergischer Unternehmen haben sich in einem Brandbrief an Bundeskanzler Merz gewandt. Sie fordern schnelle Sozialreformen in Deutschland. Die hohen Energiekosten, der internationale Wettbewerb und ein in sich wandelndes wirtschaftliches Umfeld würden viele Betriebe spürbar belasten, steht in dem Schreiben.
2: Die Unterzeichner des Briefs fordern unter anderem, dass der Anteil der Sozialbeiträge an den Arbeitskosten gesenkt wird. Die Arbeitskosten in Deutschland müssten wieder auf ein Niveau gebracht werden, das international wettbewerbsfähig ist. Insgesamt 17 Unterschriften hat der Brief. Besonders stark vertreten ist hier die Autobranche mit Unternehmen wie Audi, BMW oder Porsche. Fiona Reinhardt, Nachrichtenredaktion.
1: Die Ausgaben für Sozialhilfe sind im vergangenen Jahr um rund 6% gestiegen. Insgesamt zahlten die Sozialhilfeträger 21,5 Milliarden Euro aus. Das teilte das Statistische Bundesamt mit.
3: Gestiegen sind vor allem die Kosten für die Pflege. Rund 6 Milliarden Euro wurden für die sogenannte Hilfe zur Pflege locker gemacht. Der größte Anteil an den Gesamtausgaben, der geht allerdings an eine andere Gruppe. An Menschen, die Hilfe bei der Erwerbsminderung bekommen und vor allem an diejenigen, die mit der gesetzlichen Rente nicht über die Runden kommen. Und die Bundesregierung, die will mit ihrem Reformpaket die Sozialausgaben begrenzen, auch auf Druck der Wirtschaft. Claudia Wächter, Nachrichtenredaktion.
1: Zum Fußball. Neuverpflichtung Jenan Pejcinovic hat den VfB Stuttgart in die zweite Runde des DFB-Pokals geschossen. Er erzielte bei seinem Pflichtspieldebüt für den VfB 3 Tore zum 4:0-Erfolg beim Drittligisten Hansa Rostock. Tumultartige Szenen haben das Weiterkommen des 1. FC Kaiserslautern beim SV Waldhof Mannheim überschattet. Polizei und berittene Polizisten mussten eingreifen, zeitweise drohte ein Spielabbruch. Kaiserslautern gewann schließlich 1:0 nach Verlängerung. Die weiteren Ergebnisse: SC St. Tönis, Eintracht Frankfurt 0:11 und Preußen Münster, Karlsruher SC 1:2.
4: Das Wetter. Das ist eine Nacht, die immer noch bewölkt ist, so wie die letzten Nächte auch. Hier und da kann sogar mal ein Gewitter drin sein, Regenschauer natürlich auch. Nachher wird es dann häufiger trocken bleiben im Tagesverlauf. Nicht ganz. Da sind Regenschauer weiter möglich, aber nicht so häufig wie in den letzten Tagen noch. Stand jetzt wird der Sonntag der beste Tag der Woche mit mehr Sonne und noch ein paar Wolken bis 22 Grad.
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5: A40 Dortmund-Essen zwischen Kreuz Bochum und Bochum-Harpen. Dichter Verkehr, 7 Minuten Zeitverlust. Wir wünschen allen unterwegs gute Fahrt.
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4: Und so schnell sind wir schon mal drin im Wochenende. Der Samstag gerade taufrisch sozusagen, neu frisch in der Auslage dieser Samstag. Und wir begleiten ihn mit Musik jetzt von Lola Young und Messi. Ich bin Kevin Zimmer, schöne Nacht euch.

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0: Kann künstliche Intelligenz, kann KI eigentlich auch ins Gefängnis? In den USA hat ein Bankräuber seine Tat jetzt mit ChatGPT geplant. Kollege Sascha Fassbender. Es geht aber noch dreister, ne?
1: Ja, ja, dreist und rückblickend auch ein bisschen dumm. Er ist nämlich ohne Maske in die Bank rein, aber erstmal von Anfang an. Der 23-Jährige hat ChatGPT gefragt, sag mal, Chatty, wie lange braucht die Polizei eigentlich so zum Tatort? Aber er hat eben ChatGPT auch gefragt, wie er seine Pistole reparieren kann.
0: Ja, auf sowas antwortet ChatGPT? Das macht mir Sorgen jetzt.
1: Total. Zumal der Bankraub war auch erfolgreich. Also erstmal, er hat umgerechnet fast 8.000 Euro erbeutet, aber die Videoüberwachung hat das Ganze aufgezeichnet, also sein Gesicht dann eben und Kameras in der Nachbarschaft haben auch das Kennzeichen seines Fluchtwagens.
0: Ja, und das war's noch nicht, ne?
1: Nee, spontan hat der Mann die Kohle direkt in einem Einkaufszentrum ausgegeben.
0: Ja, vermutlich auch ohne Maske.
1: Richtig,
0: ja,
1: ohne Maske, natürlich. Und dann muss die Polizei halt nur noch 1+1 gleich Täter rechnen. Bei der Festnahme hat der Täter seine Tat dann bestritten. Hat der Polizei aber Zugriff auf seinem Handy gewährt und zack, die haben die Unterhaltung mit ChatGPT gefunden und der Täter war überführt. Rund 10 Jahre Knast.
0: Ja, schwierig. Jetzt hat die KI bei der Tat geholfen, aber auch irgendwie dabei geholfen, den Täter auszumachen.
1: Ne? Richtig, genau. Die KI kann, Stand jetzt, nicht wirklich bestraft werden. Es ist halt immer so der Nutzer, der bestraft werden kann. Aber jemand programmiert, wenn jemand eine gefährliche oder fehlerhafte KI programmiert, dann kann dieser jemand dafür schon verurteilt werden. So oder so, aktuell kann die KI noch keine Straftaten irgendwie selbst begehen.
0: Ja, ich habe ein bisschen das Gefühl, wir leben in einem Science-Fiction-Film. Hoffentlich stellt sich raus, dass das eine Komödie ist dann.
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0: Das Wetter.
1: Eine wolkige Nacht ist das derzeit. Hier und da kann örtlich auch noch mal ein Gewitter runterkommen. Nichts Schlimmes. Hier und da vielleicht auch ein paar Regenschauer. Nachher im Tagesverlauf lässt der Regen danach. Es wird trockener bei uns. Nicht ganz. Ja, hier und da noch mal ein bisschen Regen kann dabei sein. Aber ansonsten kommt vielleicht auch mal ein bisschen die Sonne nachher raus. Stand jetzt wird der Sonntag der beste Tag der Woche. Mit mehr Sonne und Wolken bis 22 Grad dann heute.
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2: Zurzeit liegen uns keine Meldungen vor. Wir wünschen allen unterwegs gute Fahrt.
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1: Jetzt bei uns Musik von Leonie, damit ihr gut in diesen Samstag reinkommt. Hier ist Don't Worry.

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0: Jansen Boon. Beautiful Things. Ich würde sogar so weit gehen, dass ich sagen würde, das ist einer der besten Songs der letzten Jahre, die neu rausgekommen sind. Benson Boone und Beautiful Things. Großartige Nummer. So, wir kommen zum Chef.
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3: Ja, nee, ist klar.
4: Hier in den Dolomiten zum Beispiel ist gerade die Hölle los. Wo in den Dolomiten? Ja, hier in Südtirol, an den Drei Zinnen, da wo Markus Lanz herkommt. Die Dinger stehen quasi bei ihm im Vorgarten. Da ist gerade mehr Gedränge als vom Apple Store, wenn das neue iPhone 20 rauskommt. Warum? Ja, weil eine amerikanische Influencerin ein Video von sich hochgeladen hat, wie sie da vor der Almhütte in Krapfen beißt. So, und jetzt fahren alle dahin und wollen auch alle so ein Krapfenfoto mit den Drei Zinnen machen. Richtet euch schon mal darauf ein, dass ihr bei Instagram jetzt viele Menschen sehen werdet, die sich irgendwelche Krapfen ins Gesicht stecken. Und ich lehne mich mal weit aus dem Fenster. Die wenigsten werden dabei so gut aussehen wie diese Influencerin. Oder Markus Lanz. Er sieht immer gut aus. Es gibt übrigens zwei große Gewinner bei diesem Chaos in den Dolomiten. Zum einen die Tiroler Bäckerinnung, ja, ne, wegen der vielen Krapfen, und der örtliche Abschleppdienst, der die ganzen Karren wieder ins Tal schleppen muss, ja, wenn der Opel bei Höhenluft die Flügel streckt. Einer hat aber wirklich den Vogel abgeschossen da in den Dolomiten. Der Bauer, dem die Wiese gehört, über die alle zu den Drei Zinnen laufen. Und da merkst du den Unterschied. In Deutschland würde der Bauer ein Betreten Verbotenschild aufstellen und sich in der Bildzeitung auskotzen. Der Tiroler Bauer bestellt einfach ein Drehkreuz vom Skilift, ne, und mit so einem Automaten dran und kassiert für jeden, der über seine Wiese läuft. 5 €. Ich will jetzt nicht schon wieder alle bekloppt sagen, aber doch, alle bekloppt.
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1: Ich bin David Riemer. Noch nie seit Beginn der Aufzeichnungen vor 15 Jahren war Mitte August so wenig Gas in den deutschen Gasspeichern wie dieses Jahr. Das liegt offenbar am Iran-Krieg und an der Einkaufsstrategie der Händler. Die Bundesnetzagentur kritisiert jetzt allerdings auch die gesetzlichen Vorgaben zum Füllstand.
2: In Deutschland gilt im Moment, zu bestimmten Daten müssen die Gasspeicher zu einem bestimmten Teil gefüllt sein, etwa am 1. November durchschnittlich 70%. Wird diese Vorgabe nicht erreicht, kauft unter Umständen der Staat Gas zum Einspeichern ein, so wie 2022 nach Ausbruch des Ukraine-Krieges. Diese Regeln sorgen für Fehlanreize, kritisiert Bundesnetzagenturchef Klaus Müller. Onni Tochau, Nachrichtenredaktion.
1: Die deutschen Sicherheitsbehörden vermuten, dass zwei im vergangenen Jahr nahe Berlin gefundene Waffen samt Munition für Anschläge genutzt werden sollten. Außerdem ermittelt die Staatsanwaltschaft wegen mutmaßlicher Agententätigkeit. Das hat Innenminister Dobrindt bestätigt. Entgegen erster Vermutungen nannte Dobrindt Russland dabei nicht direkt und stellt derzeit auch keinen direkten Bezug zum Drohnenvorfall am Flughafen Leipzig her. Er sagte,
3: ist eine Beteiligung fremder Mächte auch in diesem Fall auszuschließen? Nein, aber das laufende Verfahren wird dies dann deutlich machen.
1: Derzeit laufen Ermittlungen gegen einen Mann, der in Rumänien in Haft sitzt. Er soll mit den Pistolen einen Anschlag geplant haben. Gut 15 Monate nach dessen Amtsantritt verliert die deutsche Wirtschaft die Geduld mit Bundeskanzler Merz. Versprechen einlösen, jetzt handeln, heißt es in einem Brandbrief, in dem Wirtschaftsverbände und Vertreter namhafter Unternehmen schnelle Sozialreformen in Deutschland verlangen. Hohe Energiekosten, internationaler Wettbewerb und ein in sich wandelndes wirtschaftliches Umfeld belasteten viele Betriebe spürbar, heißt es in dem Schreiben. Zum Fußball. Neuverpflichtung Jenan Pečinović hat den VfB Stuttgart in die zweite Runde des DFB-Pokals geschossen. Er erzielte bei seinem Pflichtspieldebüt für den VfB 3 Tore zum 4:0-Erfolg beim Drittligisten Hansa Rostock. Tumultartige Szenen haben das Weiterkommen des 1. FC Kaiserslautern beim SV Waldhof Mannheim überschattet. Polizei und berittene Polizisten mussten eingreifen, zeitweise droht ein Spielabbruch. Kaiserslautern gewann schließlich 1:0 nach Verlängerung. Die weiteren Ergebnisse: SC St. Tönis, Eintracht Frankfurt 0:11 und Preußen Münster, Karlsruhe SC 1:2.
4: Das Wetter. Ja, das ist eine wolkige Nacht derzeit. Hier und da vielleicht ein bisschen Regen. Da kann auch mal ein Gewitter dazwischen sein. Nachher im Tagesverlauf, wenn die Sonne dann aufgeht, gleich wird es dann trockener bleiben. Hier und da ist noch mal ein kleiner Regenschauer dabei, aber nicht mehr ganz so häufig wie in den letzten Tagen. 22 Grad bekommen wir und der Sonntag wird dann richtig schön. Sehr viel Sonne, paar Quellwolken, aber trocken. Auch da bis 22 Grad.
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5: A30 Rheine-Osnabrück zwischen Hörstel und Ibbenbüren-West. Dichter Verkehr, 10 Minuten Zeitverlust. Und A40 Dortmund-Essen zwischen Kreuz Bochum und Bochum-Harpen. Dichter Verkehr, 6 Minuten Verzögerung. Wir wünschen allen unterwegs gute Fahrt.
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4: So, für die kleine 80er-Jahre-Party, wenn ihr wollt, jetzt für euch Taylor Dane, Tell It To My Heart. Feiert gerne dazu. Es tut euch keinen Zwang an. Ja? Tanzt, egal wo ihr gerade seid. Guck auch weg. Ich bin Kevin Zimmer, wünsche euch eine schöne Nacht mit uns.

0: es ist eines der größten Musikprojekte der letzten Jahre für uns hier.
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0: Unsere Musikchefin Annick Manoukian war ja zusammen mit Iggy Kelly in Manchester und hat dort mit ihm zusammen an unserem diesjährigen offiziellen Lichtblicke-Song gearbeitet. Und jetzt Aufregung pur bei uns. Erste Demo ist fertig, Annick. Bist du zufrieden bisher?
2: Absolut. Ich find's jetzt schon mega schön. Aber Eigenlob stinkt ja, ne? Und deswegen habe ich mir die Erlaubnis von Iggy geholt. Und wir dürfen jetzt schon mal hier zusammen in den Refrain reinhören. Also, aber wie gesagt, ne, es ist jetzt die allererste Demo-Version.
0: Ja, was? Jetzt bei mir in der Sendung? Ich bin ganz aufgeregt, lass knacken.

0: Ich würde sagen, jetzt schon ein Hit. Und was sagt Iggy Kelly?
1: Der ist genauso happy wie ich, zum Glück. Und er sitzt ja auch direkt an der Quelle, was Musikkompetenz angeht. Seine Mutter ist ja Patricia Kelly von der Kelly Family. Und sie hat das Demo auch schon gehört.
2: Ich habe meiner Mutter erstmal den Song gezeigt und sie musste sogar fast weinen, weil sie ja emotional so abgeholt hat. Und das ist natürlich genau das, was wir auch mit dem Song bewirken wollen oder wollten, als wir den geschrieben haben. Ja, weil es natürlich nicht nur irgendein Popsong sein soll, sondern ein Song mit einem tieferen Message, mit einer tiefgründigen Bedeutung. Und das haben wir, glaube ich, ganz gut hinbekommen, weil ich habe es auch ein paar Freunden von mir gezeigt und die waren auch total emotional berührt. Und das ist natürlich echt mega schön zu hören, weil genau das wollten wir mit diesem Song und mit dem Schreiben von dem Song bewirken.
0: Ja, und wir sind erst aufgeregt hier. Ich sag mal so, der Song für unsere Aktion Lichtblicke. Und wir sind dabei, wie er entsteht. Wie geht's jetzt weiter?
1: Ja, ganz fertig mit Songschreiben sind wir noch nicht. Da müssen wir uns auf jeden Fall nochmal zusammentun.
2: Also erstmal hatten Annick und ich besprochen, dass wir auf jeden Fall noch eine Bridge schreiben wollen, um nochmal einen extra Part zu haben zum Song, der dann eingebaut wird. Und wir wollen auch eventuell noch ein paar Harmonien aufnehmen. Annick hat mich darauf aufmerksam gemacht, dass ein paar schöne Harmonien vor allem auch im Pre-Chorus schön noch passen könnten. Und das sehe ich genauso. Deswegen werden wir das auch nochmal in Angriff nehmen. Das ist jetzt erstmal der Plan.
0: Und sobald der Song draußen ist, hört ihr ihn natürlich hier bei uns.
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0: Das Wetter.
1: Das ist eine Nacht, die immer noch bewölkt ist, so wie die letzten Nächte auch. Hier und da kann sogar mal ein Gewitter drin sein, Regenschauer natürlich auch. Nachher wird es dann häufiger trocken bleiben im Tagesverlauf, nicht ganz. Da sind Regenschauer weiter möglich, aber nicht so häufig wie in den letzten Tagen noch. Stand jetzt wird der Sonntag der beste Tag der Woche mit mehr Sonne und noch ein paar Wolken bis 22 Grad.
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2: A2 Dortmund-Hannover zwischen Reda-Wiedenbrück und Gütersloh, dichter Verkehr, 7 Minuten Zeitverlust. Und A40 Dortmund-Essen zwischen Kreuz-Bochum und Bochum-Harpen, dichter Verkehr, 7 Minuten Verzögerung. Wir wünschen allen unterwegs gute Fahrt.
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1: Kein Song war in diesem Jahr so lange ganz oben in den Charts. Es ist auch kein Wunder, es ist ja auch der WM-Song zur Fußball-WM 2026 in Mexiko, USA und Kanada. Und natürlich ist es damit auch der Sommerhit ganz offiziell. Shakira und Burna Boy und Die Die.

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1: Schöne Nacht mit uns. Ich hoffe, ihr kommt da gerade gut durch, egal wo ihr gerade seid. Auf dem Weg von der Party nach Hause oder ihr seid noch in der Nachtschicht oder ihr seid gerade im Auto unterwegs. Vielleicht fragt ihr euch gerade auch, wie läuft eigentlich die Ehe von Taylor Swift? Die hat ja vor ein paar Wochen geheiratet. Und jetzt hören wir nichts mehr. Wir haben vorher quasi ganz kleinteilig immer erfahren, was bei der Hochzeit geplant ist, was sie für ein Kleid anhat, welche Blumen, bla bla bla bla bla. Jetzt erfahren wir nichts mehr. Das ist schon komisch, oder? Ich weiß nicht. Ist die Ehe schon am Ende? Oder warum erfahren wir nichts mehr? Wollen die nicht mehr, dass wir irgendetwas wissen von dieser Ehe? Ich weiß es gar nicht. Mich interessiert es eigentlich auch gar nicht. Also von daher sollen sie ihre Ehe so ausüben, wie sie Lust haben. Aber es ist schon komisch, dass wir nichts mehr hören, oder? Naja, gut. Bisschen Zweifel säen hier einfach mal. Bei Taylor Swift. Wir hören sich jetzt mit I Knew It, I Knew You.
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